0: Präsidentin Bentele sagte der Rheinischen Post, das Kabinett müsse das Reformpaket noch deutlich verbessern, damit niemand unter die Räder kommt. Aus der Nachrichtenredaktion Martin Seiler.
1: Die Pläne für die Abschaffung der abschlagsfreien Rente nach 45 Jahren stießen Menschen vor den Kopf, die lange gearbeitet und lange eingezahlt hätten. Das Ende für diese Möglichkeit und die geplanten höheren Abschläge für vorgezogene Altersrenten zeigten nicht nur einen Mangel an Verständnis für die Lebensplanung vieler Menschen, so Bentele. Wer 45 Jahre eingezahlt habe, habe sich seinen Ruhestand redlich verdient. Dann sei der Akku bei vielen einfach leer. Zuvor hatten die CDU-Ministerpräsidenten Sachsens, Sachsen-Anhalts und Thüringens gefordert, auf das Ende der abschlagsfreien Rente nach 45 Beitragsjahren zu verzichten.
0: Das waren die Nachrichten. Das Wetter in Deutschland. In der Nacht im Süden und Osten Schauer oder Gewitter, sonst trocken bei 21 bis 9 Grad. Am Tage im Süden und Osten bewölkt und einzelne Gewitter, sonst heiter 20 bis 31 Grad. Am Sonntag oft sonnig, im Süden einzelne Schauer bis 35 Grad. Am Montag mal Sonne, mal Wolken, örtlich Schauer bis 37 Grad. Es ist 2.03 Uhr.
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1: Um 3 Uhr mit Ronald Lessig. Die umstrittenen Investorenpläne der FIFA stießen auf heftige Kritik. Jetzt hat der Fußballweltverband diese Pläne aufgegeben. Das teilte Verbandspräsident Gianni Infantino mit. Aus der Nachrichtenredaktion Lukas Knauer.
2: Mit der Entscheidung beugt sich die FIFA dem Druck, der in den vergangenen Tagen immer größer geworden ist. Der Europäische Fußballverband UEFA hatte die Investorenpläne Gianni Infantinos nicht nur kritisiert, sondern auch mit einem Boykott künftiger Weltmeisterschaften gedroht. Gegen die Pläne hatten sich auch die Fußballverbände in Asien sowie in Nord- und Mittelamerika ausgesprochen. Infantinos Plan sah wie folgt aus: WM-Anteile an private Geldgeber verkaufen, um so Milliarden einzunehmen. Dieser Plan ist nun vom Tisch.
1: Das russische Militär hat die ukrainische Hauptstadt Kiew in der Nacht erneut mit Raketen angegriffen. Bei den Attacken sind mindestens 3 Menschen ums Leben gekommen, teilte Bürgermeister Klitschko mit. 5 weitere Menschen wurden demnach verletzt und würden nun in Krankenhäusern versorgt. In Kiew waren mehrere Explosionen zu hören. Klitschko forderte die Menschen in der Stadt auf, in Schutzräumen zu bleiben. Ein schweres Erdbeben hat am Abend die Region nahe der Stadt Neapel erschüttert. Mit einer Stärke von 4,7 war es das heftigste Beben in dem Vulkangebiet seit 40 Jahren. Aus Rom, Anna Giordano.
3: Nach ersten Angaben des italienischen Katastrophenschutzes wurden mindestens 8 Menschen leicht verletzt. In der Küstenstadt Pozzuoli wurden Häuser und Kirchen beschädigt, ein Hochspannungsmast stürzte ein. Aus Angst vor Nachbeben verbringen viele Anwohner die Nacht im Freien. Der Zugverkehr im Raum Neapel wurde für Sicherheitsüberprüfungen vorübergehend eingestellt. Die Phlegräischen Felder werden auch als Supervulkan bezeichnet. Weil sich unterirdisch Magma und Gase stauen, hebt und senkt sich der Erdboden dort seit Jahren, immer wieder begleitet von teils schweren Erdbeben.
1: Bei einem schweren Unwetter in der sächsischen Schweiz ist nach Polizeiangaben ein Mensch ums Leben gekommen, mehrere weitere wurden verletzt. Passiert ist das Unglück im Kurort Rathen. Ein massiver Windbruch habe dafür gesorgt, dass Bäume umstürzten. Auch über Hamburg ist am Abend ein schweres Gewitter gezogen. Die Feuerwehr in der Hansestadt musste fast 100 Mal ausrücken. In Stuttgart sind infolge eines Gewitters mehrere Bäume auf Stromleitungen gestürzt. Das waren die Nachrichten. Das Wetter in Deutschland. In der Nacht im Süden und Osten Schauer oder Gewitter, sonst trocken bei 21 bis 9 Grad. Am Tage im Süden und Osten bewölkt und einzelne Gewitter, sonst heiter, 20 bis 31 Grad. Am Sonntag oft sonnig, im Süden einzelne Schauer, bei Höchstwerten zwischen 21 und 35 Grad. Am Montag mal Sonne, mal Wolken, örtlich gibt es Schauer bei 22 bis 37 Grad. Es ist 3.03 Uhr.
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1: In dem Brief, da stand geschrieben, dass wir Papa sind.
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1: Um 4 Uhr mit Ronald Lessig. Die umstrittenen Investorenpläne der FIFA stoßen auf heftige Kritik. Jetzt hat der Fußballweltverband diese Pläne aufgegeben. Das teilte Verbandspräsident Infantino mit. Aus der Nachrichtenredaktion Lukas Knauer.
2: Mit der Entscheidung beugt sich die FIFA dem Druck, der in den vergangenen Tagen immer größer geworden ist. Der Europäische Fußballverband UEFA hatte die Investorenpläne Gianni Infantinos nicht nur kritisiert, sondern auch mit einem Boykott künftiger Weltmeisterschaften gedroht. Gegen die Pläne hatten sich auch die Fußballverbände in Asien sowie in Nord- und Mittelamerika ausgesprochen. Infantinos Plan sah wie folgt aus: WM-Anteile an private Geldgeber verkaufen, um so Milliarden einzunehmen. Dieser Plan ist nun vom Tisch.
1: Das russische Militär hat die ukrainische Hauptstadt Kiew in der Nacht erneut mit Raketen angegriffen. Bei den Attacken sind mindestens 4 Menschen ums Leben gekommen, teilte Bürgermeister Klitschko mit. 5 weitere Menschen wurden demnach verletzt und wurden nun in Krankenhäusern versorgt. In Kiew waren mehrere Explosionen zu hören. Klitschko forderte die Menschen in der Stadt auf, in Schutzräumen zu bleiben. Ein schweres Erdbeben hat am Abend die Region nahe der Stadt Neapel erschüttert. Mit einer Stärke von 4,7 war es das heftigste Beben in dem Vulkangebiet seit 40 Jahren. Aus Rom, Anna Giordano.
3: Nach ersten Angaben des italienischen Katastrophenschutzes wurden mindestens 8 Menschen leicht verletzt. In der Küstenstadt Pozzuoli wurden Häuser und Kirchen beschädigt, ein Hochspannungsmast stürzte ein. Aus Angst vor Nachbeben verbringen viele Anwohner die Nacht im Freien. Der Zugverkehr im Raum Neapel wurde für Sicherheitsüberprüfungen vorübergehend eingestellt. Die Phlegräischen Felder werden auch als Supervulkan bezeichnet. Weil sich unterirdisch Magma und Gase stauen, hebt und senkt sich der Erdboden dort seit Jahren, immer wieder begleitet von teils schweren Erdbeben.
1: In Hamburg findet heute die Parade zum Christopher Street Day statt. Zu der Demonstration werden rund 250.000 Menschen erwartet. Nach dem Anschlag auf den Berliner CSD am vergangenen Wochenende gehen die Organisatoren davon aus, dass der Hamburger CSD für viele Menschen in diesem Jahr besonders emotional sein wird. Die Hamburger Polizei kündigte an, die Demonstration mit doppelt so vielen Beamten wie im Vorjahr zu schützen. Auch in anderen deutschen Städten finden heute CSD-Veranstaltungen statt, zum Beispiel in Bonn, in Nordrhein-Westfalen und im bayerischen Amberg. Das waren die Nachrichten. Das Wetter in Deutschland. Am Tage im Süden und Osten bewölkt und einzelne Gewitter, sonst überwiegend heiter bei 20 bis 31 Grad. Am Sonntag oft sonnig, im Süden einzelne Schauer bis 35 Grad und am Montag mal Sonne, mal Wolken, örtlich Schauer bei Höchstwerten zwischen 22 und 37 Grad. Es ist 4.03 Uhr.
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1: Um 5 Uhr mit Ronald Lessig. Der Fußballweltverband FIFA zieht seine Pläne zum Teilverkauf von WM-Anteilen an Investoren nach Kritik zurück. Das gab Verbandspräsident Infantino in einem Statement bekannt. Aus Genf Katrin Hondl.
2: Gegen die Investorenpläne des FIFA-Chefs hatte es massiven Widerstand gegeben. Die 55 Mitgliedsverbände der Europäischen Fußballunion UEFA hatten sogar mit einem Boykott der WM und aller sonstigen FIFA-Turniere gedroht, sollte Infantinos Plan weiter bestehen. Auch die Fußballverbände für Asien und für Nord- und Mittelamerika sowie die Karibik waren geschlossen gegen den Plan des FIFA-Chefs. Und selbst in der Zentrale des Weltfußballverbands gab es Protest. Ein führender Berater von Infantino trat zurück und nannte den Investorendeal ein schlechtes Geschäft für den Fußball.
1: Das russische Militär hat die ukrainische Hauptstadt Kiew in der Nacht erneut mit Raketen angegriffen. Bei den Attacken sind mindestens 4 Menschen ums Leben gekommen, teilte Bürgermeister Klitschko mit. 5 weitere Menschen wurden demnach verletzt und wurden nun in Krankenhäusern versorgt. In Kiew waren mehrere Explosionen zu hören. Klitschko forderte die Menschen in der Stadt auf, in Schutzräumen zu bleiben. In der spanischen Exklave Ceuta entspannt sich die Lage nach Angaben der Regierung in Madrid zunehmend. Demnach sind von etwa 50.000 Migranten fast alle wieder freiwillig nach Marokko zurückgekehrt. Aus der Nachrichtenredaktion Henning Knipp.
3: Nur einige hundert Migranten befänden sich noch in Ceuta, hieß es. Viele seien noch auf dem Rückweg. Da es kaum Lebensmittel und Unterkünfte gäbe, hätten sich die meisten zur Rückkehr nach Marokko entschlossen. Allerdings sorgt der massenhafte Ansturm an der nordafrikanischen Küste weiter für Aufruhr in der EU. Die Ereignisse haben eine neue Debatte über den Schutz der Außengrenzen und eine konsequentere Rückführung von Migranten ausgelöst. Viele Regierungen fordern ein härteres Vorgehen. Bundesinnenminister Dobrindt kündigte an, die Grenzkontrollen nochmals zu verlängern.
1: In der Nähe von Neapel in Italien gab es am Abend ein schweres Erdbeben. Mit einer Stärke von 4,7 war es das heftigste Beben in dem Gebiet seit 40 Jahren. Viele Menschen haben ihre Häuser verlassen und sind auf die Straße gelaufen, berichten italienische Medien. Bei der Feuerwehr gingen nach eigenen Angaben mehrere Meldungen über Stromausfälle und steckengebliebene Aufzüge ein. In der Küstenstadt Pozzuoli wurden Häuser und Kirchen beschädigt. Ein Hochspannungsmast stürzte ein. Der Zugverkehr im Raum Neapel wurde für Sicherheitsüberprüfungen vorübergehend eingestellt. Das waren die Nachrichten. Das Wetter in Deutschland. Am Tage im Süden und Osten bewölkt und einzelne Gewitter, sonst überwiegend heiter, bei 20 bis 31 Grad. Am Sonntag oft sonnig, im Süden einzelne Schauer bis 35 Grad. Am Montag mal Sonne, mal Wolken, örtlich Schauer bis 37 Grad. Es ist 5.03 Uhr.
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1: Um 6 Uhr die Nachrichten des Bayerischen Rundfunks mit Patrick Zeilhofer. Guten Morgen. Die Übersicht: FIFA gibt Investorenpläne nach Kritik auf. Migrationskrise in Ceuta ist offenbar beendet. Fernpass in Tirol ist am Vormittag zeitweise gesperrt. Das Wetter in Bayern wechselhaft mit örtlichen Schauern und Gewittern. Zürich. Nach heftiger Kritik und Boykottandrohungen gibt der Fußball-Weltverband FIFA seine Investorenpläne auf. Wie Präsident Infantino in einer Stellungnahme erklärte, werde der Vorschlag nicht weiter verfolgt. Es sei deutlich geworden, dass das Projekt zu Spaltungen geführt habe, die nicht mehr im Interesse des ursprünglich angestrebten Ziels lägen. Die Pläne der FIFA hatten vorgesehen, einen Teil der kommerziellen Rechte etwa an Fußball-Weltmeisterschaften zu verkaufen. Unter anderem der Europäische Fußballverband UEFA hatte daraufhin mit einem WM-Boykott gedroht. Auch die für Nord- und Mittelamerika sowie die Karibik zuständige CONCACAF und der asiatische Fußballdachverband AFC gingen deutlich auf Distanz zu Infantino und seinen Plänen. Ceuta. Die Migrationskrise in der spanischen Exklave in Nordafrika ist nach Angaben der spanischen Regierung überwunden. Nahezu alle der mindestens 50.000 Menschen, die teils schwimmend nach Ceuta gekommen waren, sind demnach wieder nach Marokko zurückgekehrt. Das teilte der spanische Außenminister Albares mit. Italien hat derweil Kontrollen bei Flügen und Schiffsankünften aus Spanien eingeführt. Von Außenminister Tajani hieß es dazu, das sei eine notwendige Entscheidung, um die Sicherheit der eigenen Bürger zu schützen und die Grenzen Europas zu verteidigen. Vertreter der EU-Mitgliedstaaten wollen heute in einer Krisensitzung über die Entwicklungen beraten. Berlin. Der SPD-Fraktionsvorsitzende Miersch will die Benachteiligung von gesetzlich Krankenversicherten beenden. Den Zeitungen der Funke Mediengruppe sagte er, viele Menschen in der gesetzlichen Krankenversicherung erlebten, trotz teilweise sogar höherer Beiträge, eine deutliche Ungleichbehandlung gegenüber Privatversicherten. Das werde man angehen, sagte Miersch und verwies auf die im Koalitionsvertrag vereinbarte Facharztgarantie. Wie diese konkret ausgestaltet werde, sei noch offen, so der SPD-Politiker. Er fordert, dass gesetzlich Versicherte künftig deutlich schneller Termine bei Fachärzten erhalten müssen. Neapel. Die italienische Stadt ist von einem schweren Erdbeben erschüttert worden. Das Institut für Geophysik und Vulkanologie gab die Stärke mit 4,7 an. Es war damit der heftigste Erdstoß in dem Gebiet seit 40 Jahren. Viele Menschen rannten aus Panik auf die Straßen und verbrachten die Nacht im Freien. Der Katastrophenschutz spricht bislang von 8 Leichtverletzten und Schäden an Häusern und Kirchen in der Küstenstadt Pozzuoli. Sie liegt in einem vulkanisch aktiven Gebiet, den Phlegräischen Feldern. Es kam zu Stromausfällen, Aufzüge blieben stecken. Der Zugverkehr im Raum Neapel wurde vorübergehend eingestellt. Imst. Wegen einer Demonstration ist heute Vormittag der Fernpass in Österreich für einige Stunden gesperrt. Auf der wichtigen Nord-Süd-Verbindung von Deutschland nach Österreich und weiter Richtung Italien wird nach Behördenangaben von 9.45 Uhr bis 12 Uhr kein Verkehr rollen. Man befürchtet lange Staus und rät Autofahrern dazu, die Region weiträumig zu umfahren. Die Demonstranten beklagen die Verkehrsflut auf der Transitstrecke. An Samstagen seien rund 20.000 Fahrzeuge dort unterwegs. Einem geplanten Tunnel steht man kritisch gegenüber, weil dadurch nur noch mehr Verkehr angezogen werde, so die Befürchtung. Das Wetter in Bayern, heute wechselnd bis stark bewölkt, ab und zu sonnige Abschnitte, im Tagesverlauf teils kräftige Schauer und Gewitter bei 21 bis 30 Grad, in der Nacht meist trocken bei 18 bis 10 Grad. Morgen wechseln sich Sonne und Wolken ab, örtlich gibt's Schauer und Gewitter, ab Montag mehr Sonne, Höchstwerte morgen 25 bis 31, ab Montag bis 37 Grad. Soweit die Nachrichten, es wird 6.05 Uhr. Verkehrsmeldungen: die A6 Heilbronn-Nürnberg ist zwischen Ansbach und Lichtenau in beiden Richtungen blockiert. Dort haben sich mehrere Unfälle ereignet, es staut sich. A8 München Richtung Salzburg zwischen Neukirchen und Bad Reichenhall 14 Kilometer Stau. Die A9 Berlin Richtung Nürnberg ist zwischen Bad Lobenstein und Berg Bad Steben wegen eines defekten LKW an der Baustelle blockiert und A9 Nürnberg Richtung München zwischen Hilpoltstein und Greding ein Unfall. Soweit der Service.
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2: Zum Heimatspiegel an diesem Samstag in der Früh begrüßt Sie der Martin Wieland. 1. August, ein neuer Sommermonat fängt an und wir beginnen ihn mit dem Berglerjodler, mit den Alpbecker Bläser und danach erzählen wir ein bisschen, was wir vorhaben mit den kommenden 2 Stunden Heimatspiegel. Guten Morgen, schön, dass Sie mit dabei

die Olpiker Bläser an diesem Samstag in der Früh zum Auftakt in den Heimatspiegel. Mit dem Bergler Jodler. Ja, in den Chiemgauer Bergen ist der Waldbrand im Landkreis Dranstein Gott sei Dank gelöscht. Da ist jetzt weitgehend Entwarnung gegeben. Der Katastrophenfall ist aufgehoben. Aber ein anderes Problem gibt es in Oberpfalz. Da beschäftigt ein Waldbrand bei Freudenberg die Rettungskräfte, die dort unterwegs sind. Die Meldung ist heute Nacht zu uns reingekommen. Und wir hoffen und drücken die Daumen, dass auch dort der Waldbrand schnell gelöscht werden kann und nichts weiter passiert. Sollte doch jemand in Mitleidenschaft gezogen worden sein durch die Brände oder auch an sonstigen Dingen erkrankt sein, kranker in die Ferien starten ist überall gut. Und für alle die, die ein bisschen eine Genesung brauchen können, haben wir gleich das Gitarrenduo Neumeier mit dem Genesungslandler im Programm. Dann werden wir in die Sonnenauf- und Untergangszeiten reinschauen, schauen ein bisschen ins Fernsehprogramm für heute auf Nacht. Morgen halb schauen wir in die Wetterkarten und die Wettermeldungen unserer Wettermelder. Und mit Gerald Huber schauen wir in die Wurzeln der Berge, nämlich in die Worte und deren Sprachwurzeln für die Bergnamen. Heute geht es um die Kalkalpen und den Kalk an sich. Und natürlich schauen wir in den Namenstagskalender rein, heute am 1. August zum heiligen Alfons und zur Petri Kettenfeier. Aber jetzt alles Gute und viel Gesundheit allen, die es brauchen können. Hier ist der Genesungslandler vom Gitarrenduo Neumeier.

Der gefällt ein Dirndl. Und einer hoffentlich auch. Das war der Borischer vom Neumüller Wolfi mit seinen Altmüller von Musikanten. Und davor haben wir die Wolfschmidt-Burm gehört mit einem Jodler. Und wenn wir auf unsere Uhr schauen, dann steht dort 6:16 Uhr. Viertel nach 6 Uhr vorbei. Höchste Zeit für einen Blick in die Sonnenauf- und Untergangszeiten für den heutigen 1. August. Wir haben Sonnenaufgang gehabt in Hof und in Passau jeweils um 5.41 Uhr. In Nürnberg um 5.47 Uhr. In Würzburg und in München um 5.50 Uhr. Und in Kempten war Sonnenaufgang vor 20 Minuten, nämlich um 5.56 Uhr. Und untergeht es dann weitgehend vor 9 Uhr, außer in Würzburg. In Würzburg haben wir Sonnenuntergang um 21.02 Uhr. Aber in meiner Liste sind die ersten die Passauer. 20.46 Uhr Sonnenuntergang heute. Dann haben wir 20.52 Uhr Sonnenuntergang in München. In Kempten ist Sonnenuntergang um 20.55 Uhr und in Hof und in Nürnberg jeweils um 20.58 Uhr. Ja, und soll es bei Erna auch klar sein in der Nacht, dann scheint ein relativ großer Mond noch oben. 92% hat er heute und er ist ein leuchtender Begleiter durch die Nacht, sollten Sie in der Nacht unterwegs sein. Wie es Wetter wird, heute genau mit Wolken, sonnigen Abschnitten, Schauern und Gewittern bei Höchstwerten zwischen 21 und 30 Grad, das schauen wir uns ausführlich um eine halbe an. Jetzt lassen wir die Seeleinsee-Musi, den Brandkopflandl aufspielen und die Grassauer Bläser, die jodeln uns auf ihren Instrumenten auf der Sigridsalm.

heimatliche Klänge im Heimatspiegel, die Grazer Bläser, um 6.21 Uhr. Die Reihe zwischen Spessart und Karwendel im bayerischen Fernsehen bringt heute Ausflugstipps daheim in Bayern, passend zum 1. August und dem ersten Ferientag. Jürgen Neumann ist für eine Ortskizze im wunderschönen Bad Kissingen unterwegs. Jugendstil, Wandelhalle, Gradierwerk und Regentenbau. Die Kurstadt in Unterfranken ist sogar UNESCO-Welterbe. Danach geht's in den Bayerwald. Der Transport eines ausrangierten Passagierflugzeugs zum Waldwipfelweg nach St. Engelmar ist selbst für Transportprofis eine nervenaufreibende Aufgabe gewesen. Inzwischen ist dort ein Kino untergebracht, in dem man virtuell über den Nationalpark Bayerischer Wald fliegen kann. Und dann begleiten wir noch die Restaurierung eines alten Ausflugsbootes auf dem Königssee. Es ist die Staufen, ein Elektroboot, das rund 90 Jahre lang in grandioser Kulisse im Einsatz gewesen ist. Zu sehen heute um 17.45 Uhr im bayerischen Fernsehen zwischen Spessart und Karwendel oder jederzeit auch in der ARD-Mediathek.

Die Rottstrassler im Heimatspiegel, 6.25 Uhr. Heute am 1. August, dem ersten Ferientag, Urlaubszeit. Alle Bundesländer in Deutschland haben jetzt Ferien und viele sind unterwegs. Sie ja vielleicht auch und vielleicht sind sie aber auch in Bayern unterwegs und machen dort Urlaub. Vielleicht ja auch in die Berg beim Wandern. Und drum auf die Almen ist ja gerade die Bergsommerweide angesagt. Viech ist auf der Alm. Die Almhütten sind teils bewohnt von den Sennleit, werden aber auch teils bewirtschaftet. Und wenn jetzt gleich der Sorgschneider Dreiksang singt auf die Almer, über die Almer, wenn du vorbeigehst, kehrst zu, dann ist damit nicht ein Freibrief ausgestellt, dass man die Almen überfallen sollte, auch zu Nachtstunden, sondern es ist für viele Almleit selbstverständlich, dass wenn Wanderer vorbeikommen, dass man sie mit einer Kleinigkeit versorgt, wenn gefragt wird. Es ist einfach ein landwirtschaftlicher Betrieb droben, wo es hauptsächlich darum geht, die Viecher zu versorgen. Und wenn man dann als Wanderer noch auch was kriegen kann, was vielleicht auch aufwendig aufgetransportiert worden ist an Getränken oder auch droben produziert worden ist auf der Alm, dann darf man sich darüber freuen. Aber es ist eben keine Selbstverständlichkeit, kein Freibrief, wo man große Ansprüche haben darf. Die Almen sind einfach entsprechend unsere landwirtschaftlichen Weideflächen über den Sommer. Und mit Hotels und Berggaststätten ist das nochmal was anderes, aber so eine Alm ist damit nicht zu vergleichen. Der Sorgschneider Dreiksang jetzt mit einem Liebslied. Die haben halt einen besonderen Gast erwartet. Auf die Almer, über die Almer. Und wenn Sie unterwegs sind, dann freuen Sie sich, wenn drum auf den Almen vielleicht sogar eine frische Milch ausgeschenkt wird. Einen lieben Gruß an alle Almleute und einen guten Almsommer.

Elisabeth Grandl an der Harfen mit dem Tierberglandler. 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Es ist 2 Minuten nach 7 und wir schauen rein in unseren Wetterkarten. Es ist wechselnd bewölkt heute, stark bewölkt. Ab und zu gibt es auch sonnige Abschnitte. Und von Südwesten her einzelne später am Tag auch kräftige Schauer und Gewitter. Spät nachmittags und auf Nacht so haben wir dann Schauer. Genau. Und die ziehen sich dann Richtung Alpen zurück und von Nordwesten her wird es dann wieder freundlicher. Die Höchstwerte heute erfrischende 21 Grad, aber auch bis zu 30 Grad. In der Nacht zum Sonntag haben wir dann auch in Alpennähe weiterhin Schauer und Gewitter, die langsam abklingen. Es klart dann in der Nacht teilweise wieder auf und dann frischt es durchaus ab. Die Tiefstwerte 18 bis 10 Grad. Am morgigen Sonntag ist es teils länger sonnig, teils wolkig. Nachmittag und vor allem in Alpennähe gibt es oft noch so dann örtlich Schauer und lokal auch kräftige Gewitter. Und am Montag überwiegt dann wieder die Sonne, bloß Nachmittag und auf Nacht auch mal leichtes Schauer- und Gewitterrisiko. Die Höchstwerte die nächsten Tag 13 bis heute, das waren die Tiefstwerte. Die Höchstwerte 25 bis 31 Grad am morgigen Sonntag, die Tiefstwerte 22 bis 13 Grad. Aktuell melden unsere Wettermelder aus Mittelfranken in Weißenburg im Landkreis Weißenburg-Gunzenhausen leichter Regen bei 19 Grad. In Unterfranken, in Würzburg-Heidingsfels, da ist es bedeckt bei 22 Grad. Schauen wir nach Oberfranken, in Drossenhausen im Landkreis Coburg, da ist stark bewölkt bei 18 Grad. In Oberbayern dagegen ist bedeckt bei 17 Grad und zwar in Erding in Oberbayern, im Landkreis Erding auch. Und wir haben Werte aus Schwaben in Ettringen im Unterallgäu, ist bedeckt bei 17 Grad. In der Oberpfalz, in Berghausheim, Landkreis Neumarkt in der Oberpfalz, da haben wir Regenschauer bei 17 Grad. Genau wie in Schwaben, in Illerberg im Landkreis Neu-Ulm, Regenschauer allerdings bei 18 Grad. Und dann schauen wir noch nach Niederbayern, in Hebertsfelden, im Landkreis Rottal-Inn, dort ist leicht bewölkt bei 18 Grad. Ich hoffe, die Temperaturen draußen sind für Sie erträglich. Sie haben vielleicht die Möglichkeit, sich ein schattiges oder ein luftiges Platz zu suchen. Ansonsten empfehle ich einer drin, auf dem Kanapé zu bleiben und jetzt in der Früh noch gut durchzulüften und den Tag dann entsprechend geruhsam zu verbringen. Der August hat ja noch ein paar Tage mehr. Hier ist das Irlberg-Trio auf dem Kanapé.

Das Elbeck-Trio war auf dem Cannabis unterwegs. Der Singkreis Seon dagegen, der macht sie mit einem kleinen Fischerboot, nämlich einer Zillen, auf dem Weg über den See und werden dort vielleicht Erfahrungen mit den Seebewohnern machen, wie es uns gleich erzählen werden. Eine ganz amüsante und anschauliche Geschichte, fast ein bisschen fabelmäßig, wenn Tiere zum Reden anfangen.

0: Die Geigenmusik Hiesenhofer mit einem Jodler und Walzer 89-90. Dreiviertel ziemlichwärts. In unserer heutigen Obacht-Berge-Folge über die Sprachwurzeln unserer Bergnamen geht es bei Gerald Huber um den Kalk, beziehungsweise was aus dem besteht oder umgekehrt, woraus der Kalk besteht.
1: Schon in der Antike hat man Kalk abgebaut. Die Pyramiden zum Beispiel, die bestehen aus Kalkgestein. Aber erst etwa 500 vor Christus ist man draufgekommen, dass man Kalk auch brennen und löschen und daraus so berühmte Baustoffe wie Zement oder Mörtel herstellen kann. So haben die Römer den Beton erfunden. Die Kuppel vom Pantheon in Rom, die besteht ja bekanntlich aus so einem antiken Beton. Und es waren auch die Römer, die gecheckt haben, dass unser Knochengerüst komplett aus Kalk besteht. Wobei, eigentlich müsste man sagen, dass das Gestein aus Knochen besteht. Und es kommt so, Kalx, das lateinische Wort für alles mögliche Knöcherne, hauptsächlich die runden Knöchel am Fuß, also Kalx in der Verkleinerungsform Calculus, hat ursprünglich auch Spielstein geheißen. Weil die ersten Spielsteine für die Vorgänger unserer heutigen Brettspiele, die hat man in der Antike eben aus runden Tierknöchelchen gemacht, später auch aus Kieselsteinchen. Und weil man eben draufgekommen ist, dass aus solchen Kieseln, wenn sie hoher Temperatur ausgesetzt werden, auch sowas wie Knochensubstanz wird, sogenannter Brandkalk nämlich, Brandkalk, den man mit Wasser löscht, damit Löschkalk draus wird und daraus wiederum Mörtel oder Zement. Also weil man da erst später draufgekommen ist, dass Knochen und Kiesel eigentlich das gleiche Material sind. Da hat man das Wort von den Knöchelchen auf das ganze Material übertragen. Kalk eben. Auch das griechische Wort Skelos für Knochen, Schenkelknochen, hängt mit dem Kalk zusammen. Und aus Skelos leitet sich unser Wort Skelett ab, womit wir wieder bei den Bergen sind und ihren Felsgipfeln, die ja tatsächlich manchmal ausschauen wie die knöchernen Reste von Riesenviechern. Mit so einem Calculus, einem knöchern kalkigen Spielstein, hat man in der Antike übrigens auch gerechnet. Sie kennen die antike Rechenmaschine, den sogenannten Abakus. Der besteht ja bekanntlich aus durchlöcherten Kugeln, die auf Stäbchen aufgereiht sind. Und die schiebt man dann hin und her. Und so werden also bis heute Kalkulationen kalkuliert. Abgeleitet von den Fußknöchelchen hat Calcare bei den Römern auch Treten, Trampeln geheißen. Italienisch heißt Calcio heute noch Kalk, aber auch Tritt, Stoß. Und daraus ist im übertragenen Sinn das italienische Wort für Fußball geworden. Calcio. Gut, vor dem Anstoß sollte man prüfen, dass die für den Calcio nötige Kugel kein Stein des Anstoßes ist, sondern bloß eine Lederkugel. Außer es ist ein kleiner Kiesel, ein Calculus. Den kann man tatsächlich wegkicken. Und auch da sind wir wieder bei den Bergen bzw. den Bergwandern. Vor einer Tour sollten schon ein bisschen Länge und Beschaffenheit des Wegs kalkulieren und sonstige Umstände ins Kalkül einbeziehen. Keine Steine abgehen lassen, sprich keine Calculus, keine Storndl wegstoßen, um keinen Anstoß zu erregen, weil wenn so ein Kalkalpenstein auf einen nachkommenden Wanderer trifft bzw. dessen knöcherne Hirnschale, nachher sind's dran. Wurscht, ob der eh schon verkalkt war oder nicht.
0: Vielen Dank, Gerald Huber. Immer wieder faszinierend, diese Zusammenhänge. Womit auch wieder mal bewiesen war, dass bei sowas Lebendigem wie unserer Sprache nichts in Stein gemeißelt ist, nicht einmal in Kalkstein. Dass dieser Stor faszinierende Formen annehmen kann, das sieht man jetzt mal, wenn man unsere Berge anschaut. Hier sind die Alpensilhouetten von die Weißenkrönern. Auf geht's, 6.48 Uhr.

Gut aufgelegt sind die Musikanten, die weißen Gröner mit ihren Alpensilhouetten. Heute am ersten Ferientag, dem 1. August. Und das ist auch der Namenstag von Alfons, dem Alonso Maria di Liguori. Er ist Bischof, Ordensgründer und Kirchenlehrer im 17. Jahrhundert gewesen. Der 1. August ist aber auch der Tag Petri Kettenfeier. Ein Tag, der bis 1960 im römischen Festtagskalender gestanden ist. Die Kettenfeier bezieht sich auf eine Schilderung in der Apostelgeschichte. Nachdem Pontius Pilatus als Statthalter von Judäa abgesetzt worden war, hat der jüdische König Herodes Agrippa I. die Jerusalemer Urgemeinde verfolgt. Herodes lässt dabei den Apostel Jakobus den Älteren enthaupten. Er verhaftet auch den Apostel Petrus. Der wird zwischen zwei Bewachern in einer Gefängniszelle angekettet. Und dann kommt der Engel und befreit ihn auf ganz wunderbare Weise. So kann Petrus seine Mission außerhalb Jerusalems fortsetzen. Die zurückgelassenen Ketten aber werden nach der Legende von Eudoxia Licinia, der Tochter des oströmischen Kaisers Theodosius und seiner Gattin, die die Frau des weströmischen Kaisers Valentinian geworden ist, als Reliquien einer Jerusalem-Wallfahrt nach Rom mitgebracht. Und dort hält man die Ketten mit derjenigen zusammen, die Petrus in seiner römischen Gefangenschaft drang hat und die von Balbina gefunden worden war. Wird auch ein Wunder, werden beide Ketten plötzlich so ineinander verschlungen, dass man sie nimmer trennen kann. Zur Aufbewahrung dieser zwei Ketten wird dann die Kirche Pietro in Vincolo erbaut und das Kirchweihfest derselben zum Fest für die ganze Christenheit erhoben. Bis heute werden die Ketten von Petrus in der Kirche San Pietro in Vincoli in Rom verehrt, wo sie unter dem Hochaltar in einem Renaissance-Reliquiar aufbewahrt sind. Nach orthodoxer Überlieferung jedoch sind die Ketten nicht nach Rom, sondern nach Konstantinopel, dem heutigen Istanbul, gebracht worden und dort in der Petruskirche aufbewahrt worden. Die Ketten, mit denen Petrus gefesselt war, er haben große Gnade erhalten, jenen zu segnen, der sie verehrt, und jenen die Ketten von üblem Schicksal zu sprengen. Bauernregeln von heute sagen was über den kommenden Winter voraus. Zum einen heißt es, zu Petri Kettenfeier von diesem Ort ziehen die ersten Störche fort, ist von Peter bis Laurentius heiß, bleibt kommend Winter lange weiß. Laurentius ist nächste Woche am 10. August und ob es bis dahin jeden Tag so heiß wird wie aktuell, das glaube ich fast nicht, aber mal schauen. Weil man macht aber auch nichts, weil dann beschert uns nämlich der Petri keinen so langen Winter und wir brauchen nicht so oft nicht die Petri-Ketten, sondern die Schneeketten.

Die Filzletten muss ich mit dem Maschanzkalborischen. Es geht auf die 7 Nachrichten zu. Bis dahin begleiten uns die Obermüller-Musikanten mit einem warmen Lüfterl. Und dann hebt man die Nachrichten für Sie mit Wetterbericht und Verkehr. Und darauf noch eine Stunde Heimatspiegel heute an diesem Samstag, dem 1. August. Ich bin der Martin Wieland und ich freue mich, wenn Sie nach den Nachrichten noch Zeit haben für uns. Guten Morgen und bis gleich.

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1: Es ist 7 Uhr, die Nachrichten des Bayerischen Rundfunks mit Patrick Zeilhofer. Die Übersicht. Infantino gibt FIFA-Investorenpläne auf. Paller kritisiert Management der Deutschen Bahn. Ein Mensch stirbt bei Unwetter in der sächsischen Schweiz. Das Wetter in Bayern wechselhaft mit örtlichen Schauern und Gewittern. Zürich. Der Fußball-Weltverband FIFA zieht seine Investorenpläne nach deutlicher Kritik und Boykottandrohungen zurück. Präsident Infantino erklärte in einer Stellungnahme des Verbands, man werde den Vorschlag nicht weiter verfolgen. Das Projekt habe zu Spaltungen geführt, heißt es weiter. Und das läge nicht mehr im Interesse des ursprünglich angestrebten Ziels. Infantino hatte vorgehabt, einen Teil der kommerziellen Rechte der FIFA, etwa an Fußball-Weltmeisterschaften, an Investoren zu verkaufen. Mehrere Verbände, darunter auch die UEFA, hatten sich gegen die Pläne gestellt und mit einem WM-Boykott gedroht, sollten diese umgesetzt werden. Berlin. Die Vorstandschefin der Deutschen Bahn, Paller, hat die mangelnde Leistungsbereitschaft im Management des Konzerns kritisiert. Das sei eine Ursache für die Probleme der Bahn, sagte sie der Welt am Sonntag. Zu oft sei Verantwortung hin und her geschoben worden. Das sei in der Vergangenheit so etwas wie organisierte Verantwortungslosigkeit gewesen. Laut Paller beginne Pünktlichkeit damit, dass Verantwortung der richtigen Stelle zugewiesen wird. Kiew. Die ukrainische Hauptstadt ist in der Nacht erneut Ziel heftiger russischer Angriffe geworden. Mindestens 9 Menschen sind dabei nach Behördenangaben getötet worden, 23 wurden verletzt. Wie Bürgermeister Klitschko erklärte, wurden in mehreren Bezirken Wohnhäuser und Gewerbegebäude beschädigt. Mit seinen massiven Luftangriffen mit ballistischen Raketen versucht Russland, die ukrainische Luftabwehr zu überlasten. Der ukrainische Präsident Zelensky hatte die westlichen Verbündeten zuletzt erneut zur Lieferung von Patriot-Abwehrraketen aufgerufen. Sie gelten als wirksamstes Mittel gegen die russischen Angriffe. Hamburg. Nach dem Anschlag auf den Christopher Street Day in Berlin finden heute erstmals wieder CSDs in anderen Städten statt. In Hamburg verdoppelt die Polizei nach eigenen Angaben ihre Einsatzkräfte. Auch in Bonn seien die Beamten nach dem Geschehen in Berlin sensibilisiert, hieß es. In Amberg wurde die Route des CSD aus Sicherheitsgründen geändert. Auch in Kempten ist ein CSD geplant. Der Bundesopferbeauftragte der Bundesregierung Weber hat den Betroffenen des Anschlags in der Hauptstadt derweil schnelle Finanzhilfen zugesagt. Sogenannte Härteleistungen könnten beim Bundesamt für Justiz beantragt werden. Raten. Die teils schweren Unwetter in der Nacht haben in der sächsischen Schweiz ein Todesopfer gefordert. Wie die Polizei mitteilte, wurde in Raten ein Mann von einem Baum erschlagen. Mehrere weitere Personen wurden verletzt, 3 von ihnen schwer. Rund 40 Menschen seien in Sicherheit gebracht worden. Bei Bad Reichenhall in Oberbayern schlug ein Blitz am Berg Hochstaufen ein und entfachte dort ein Feuer. Wie ein Polizeisprecher am Morgen sagte, hat der Regen gegen die Flammen geholfen, es seien aber immer noch Glutnester da. Das Wetter in Bayern heute wechselnd bis stark bewölkt, ab und zu sonnige Abschnitte, im Tagesverlauf teils kräftige Schauer und Gewitter bei 21 bis 30 Grad. In der Nacht meist trocken bei 18 bis 10 Grad. Morgen wechseln sich Sonne und Wolken ab, örtlich gibt's Schauer und Gewitter, ab Montag mehr Sonne, Höchstwerte morgen 25 bis 31, ab Montag bis 37 Grad. Soweit die Nachrichten, es ist 7.04 Uhr. Verkehrsmeldungen, A6, die A6 Nürnberg Richtung Heilbronn ist zwischen Lichtenau und Ansbach nach einem Unfall gesperrt. Es gibt eine Umleitung über die U64, deswegen Stau und längere Wartezeiten. In Richtung Nürnberg ist die rechte Spur wieder freigegeben. A8 München Richtung Salzburg zwischen Neukirchen und Bad Reichenhall, 15 Kilometer Stau und stockend. Ein Hinweis für Urlauber, die über den Fernpass in die Ferien fahren wollen. Die B179 ist heute zwischen 9.45 Uhr und 12 Uhr wegen Demonstrationen zwischen Reute und Nassereit gesperrt. Ausweichen können Sie nur großräumig über die Inntal-Autobahn, den Achenpass oder den Zirler Berg. Service Österreich, A10 Tauernautobahn Richtung Villach, Stau und Blockabfertigung zwischen Altenmarkt und Zederhaus und A11 Karawankenautobahn Richtung Slowenien. Blockabfertigung und Stau vor dem Karawankentunnel. Wartezeit fast eine Stunde. Soweit die Verkehrsübersicht.
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2: Erster Feriendock in Bayern, erster Dock im neuen Monat August. Und der Heimatspiegel begleitet uns hinein in diese Zeit. Sollten Sie daheim bleiben, dann wünsche ich Ihnen viel Vergnügen im Urlaub und Ferienzeit daheim in Bayern. Und wenn Sie unterwegs sind, in Ihr Urlaubsziel, eine gute Reise dorthin. Wir begleiten Sie über DAB bzw. über das Internetradio auch im Urlaub weiterhin. Den Auftakt in dieser Stunde übernehmen die Flinsbacher Seitenbläser und der Martin Wieland sagt Goodbye.

Das ist der Heimatspiegel am Samstag in der Früh um 8:08. Ja, und BR Heimat gibt es übers Internetradio überall auf der ganzen Welt, egal wohin Sie in den Urlaub fahren und fliegen. Wir begleiten Sie. 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Sie können aber auch Musik live erleben. Nicht mit uns, aber mit der Volksmusikpflege des Bezirkes Oberbayern. Zum Beispiel am kommenden Donnerstag. Da gibt es von 13 bis um 18 Uhr im Freilichtmuseum in Ammerang singen und musizieren mit Mitarbeitenden und Mitarbeitern von der Volksmusikpflege im Bezirk Oberbayern, dem Zemoli. Und Sie können dort sicherlich auch nicht nur die Bauernhäuser anschauen, sondern eben auch Musikantinnen und Musikanten erleben und selber singen und musizieren. Am kommenden Donnerstag, 6. September von 13 bis 18 Uhr im Freilichtmuseum in Ammerang. Und am kommenden Mittwoch auf die Nacht um 19 Uhr können Sie auch Musikantinnen und Musikanten hautnah erleben und mit einer musizieren, zuhören und Interessantes aus den Gesprächen von einer erfahren. Nämlich bei dem Sommerabend unter den Schirmen. Der findet statt im Zentrum für Volksmusik, Literatur und Popularmusik im Krankenhausweg 39 in Bruckmühl. Und eingeladen sind dazu die Filzleitenmuse und der Duschelhofgesang. Kommender Mittwoch, 5. August, 19 Uhr in Bruckmühl am Zemoli unter den Schirmen und jetzt im Heimatspiegel. Der Duschelhofgesang Lotei zum Tanzen.

0: Die Eigritschen Mose mit dem Quellfrisch-Borischen von ihrer druckfrischen CD. Druckfrisch sind auch noch die Zeugnisse, die gestern verteilt worden sind an den Schulen in Bayern. Und so sind bestimmt auch noch die Eindrücke der letzten Schultage und Schulwochen frisch, die Schülerinnen und Schüler jetzt mit in die Ferien nehmen und wo sie vielleicht das oder andere vielleicht dann nochmal umsetzen können und selber ausprobieren. Und sie werden sich daran erinnern, wenn sie unterwegs sind in der Natur. Denn es war zum Beispiel in den letzten Wochen in Lichtenau in einer Schule ein Bienenpädagoge mit dabei und der hat ein bisschen was erzählt und den Schülern nahegebracht über die kleinen, unscheinbaren Insekten, die doch eine so große und zentrale Rolle in unserem Ökosystem spielen. Bienen sind auf unsere Unterstützung angewiesen. Und an einer Schule im Landkreis Ansbach, da haben die Kleinsten erfahren, wie das alles zusammenhängt. Im Pausenhof, da stehen die Waldbienenhotels und die Bienenvölker. Und immer wieder, wenn die Schüler sogar zu kleinen Imkern, wie Mario und Chriska beim Besuch in Lichtenau gesehen hat. Losgegangen ist an diesem Tag mit dem Bienenpädagogen erstmal mit Infos und Basteln.
1: Guten Morgen! Guten Morgen zusammen!
2: Der Imker und Bienenpädagoge Andreas Lingmann ist mal wieder an der Schule.
3: Und jetzt machen wir da noch einen Gummi drüber. Da muss man die so schwingen. So, und jetzt ist er fertig und jetzt zeige ich euch gleich, wie sie summt.
2: Eine Summbiene aus Papier haben die Erstklässler gebastelt. Schon mal eine akustische und ganz praktische Annäherung an das faszinierende Insekt. Er hat hier zwei Bienenvölker direkt am Pausenhof stehen und will so einen entspannten Umgang vermitteln.
3: Der Schwerpunkt für mich an der Bienenpädagogik ist Punkt 1, die Wichtigkeit der Biene und die Angst nehmen von den Fluginsekten generell. Weil viele sagen, oh, Biene, Angst oder Hornisse oder Wespe, aber niemand weiß eben, wie ungefährlich sie eigentlich ist. Heute erkläre ich Ihnen den Lebenszyklus einer Biene, wie sie also vom Ei zur Larve werden, wie sie sich einpuppen und wie sie dann zur Sammelbiene werden, ganz am Schluss, wie lange eine Biene lebt. Und danach geht eben ein Teil zu den Bienen, dann machen wir die auf und schauen uns wirklich alles an. Und der andere Teil, der bleibt hier an den Tischen und bastelt oder beziehungsweise die oben der Klasse malen gerade.
2: Am großen Wabenmodell kann der Imker alles zeigen, was sich im Volk in den Mini-Waben ein paar Meter entfernt gerade abspielt. Seine gehäkelte Königin hat eine Krone auf. Später werden Lina, Lilly, Philipp und die anderen die echte Königin im Volk sehen. Dass sie größer ist als die anderen und natürlich ohne Krone ist, das wissen sie schon. Und noch einiges mehr.
4: Die lebt in ein Honignest und die sammelt ganz viel Honig.
5: Also wenn die Biene einmal sticht, dann hat sie keinen Stachel mehr.
6: Ohne die Bienen gibt's keine Früchte.
7: Dann gibt's auch kein Honig mehr.
2: Und wie das eben alles zusammenhängt, das erfahren die Erstklässler an diesem Vormittag. Riechen, fühlen, anfassen. Bienenpädagoge Lingmann hat viel Anschauungsmaterial dabei, auch Pollen und Propolis.
3: Das ist Harz von Bäumen oder von Knospen. Wenn er im Frühjahr die Kastanienbäume, die Blätterknospen anfasst, sind die so klebrig und das ist auch so harzig. Und das sammeln die Bienen. Und das ist für die Bienen ein Klebemittel, da kleben die Ritzen mit zu und eine Medizin auch. Damit wird alle Bakterien und Viren abgetötet, wo im Stock drin sind.
2: Weltweit gibt es über 20.000 Bienenarten. In Deutschland sind rund 560 heimisch. Ein paar Arten hat er zum Anschauen dabei.
3: Das ist eine Trauerwespe. Die rennt sehr lang im Hinterleib, also der ist sehr weit weg, damit die zu anderen Bienen ihre Eier reinlegen kann. Das ist eine Kuckucksbiene.
2: Einzelgänger sind dabei und die Honigbiene, die in Völkern lebt, können sich die Kinder dann in kleinen Gruppen ganz nah anschauen. Fast alle trauen sich. Vorbereitungen werden getroffen.
3: So, du fängst einmal an, weil du schlüpfst jetzt einfach mit den Armen rein. Das ist wie ein Pullover. Verstanden? Ich zieh mal das da runter. Und jetzt machen wir da links und rechts den Reißverschluss zu. Zack.
5: Naja, wir gehen jetzt zu den Bienen rein und dass die uns halt nicht stechen.
8: Hallihallo, ich bin eine Imkerin.
9: Hallihallo, ich bin ein Imker.
10: Ein Imker.
2: Viel Gelächter beim Anziehen der Schutzanzüge. Als es dann ans Volk geht, wissen die Kinder, dass sie ruhig bleiben und sich nicht hektisch bewegen dürfen.
3: Ihr braucht also keine Angst haben. Sie haben alle einen Stachel, aber sie möchten alle nicht stechen.
2: Etwa 50.000 Bienen leben im Sommer in zwei Völkern hier am Pausenhof in Lichtenau. Immer wieder kommen die Kinder ganz nah ran und können mit dem Bienenpädagogen den Hofstaat bewundern, entdecken Baubienen, Ammenbienen und Wächterbienen.
3: Die passen auf, dass keine Wespen reinkommen.
5: Ja, weil die wollten ja mal den Bienenstock beklauen.
3: Richtig.
2: Und natürlich erkennen sie auch alle die kleinen echten Vertreter der populärsten im Hofstaat, Biene Maya. Sie ist wie die anderen Sammelbienen den ganzen Tag unterwegs, um das Bienenvolk zu ernähren und unser Ökosystem zu erhalten.
0: Bienen sind nicht nur wichtig, sondern faszinierend, wie sie sie organisieren und was die alles können. Sie können nicht nur Honig machen, der vielleicht gerade bei einer auf dem Frühstück steht. Vielen Dank, Marion Kriska, für diesen interessanten Ausflug in den Bienenstock. Wir spielen jetzt für Flotte Bienen das Kirschlager Gitarrentrio.

für Flotte Bienen, des Kirschlager Gitarrentrio. Ja, in der Schule lernt man vieles, was man nachher brauchen kann. Sollte bestenfalls so sein. Über die Bienen zu lernen, ist sicherlich sehr lehrreich und hilft auch unsere Erwachsenen immer wieder entsprechend behutsam und mit entsprechender Aufmerksamkeit und Achtsamkeit mit den Dingen umzugehen. Unsere Schülerinnen und Schüler haben sich die Ferien jetzt wirklich verdient. Gestern hat es Zeugnisse gegeben und dann sind sie losgegangen, die großen Sommerferien. Die nächsten 6 Wochen stehen im Zeichen von Ausschlafen, miteinander spielen, wenn es geht, zum Boden gehen oder vielleicht ja auch in Urlaub fahren. Schulzeit ist schon besonders schön. Man hat wirklich relativ viel frei und vor allem hat man Ferien. Das gefreut auch den Seppi Schneider. Und in seine Gstanzl erzählt er dafür, dass das Schönste an der Schule die Ferienzeit ist. Die Noten sind nicht ganz so wichtig und solange der Mensch gesund ist, soll der ja nicht viel klang, sagt er uns. Wir wünschen mit diesem Lied vom Seppi Schneider jetzt allen Schülerinnen und Schülern und dem ganzen pädagogischen Personal recht schöne und erholsame Ferien.

Die Deinhauser Musikanten sind beim Rosenwirt und sie losen den Heimatspiegel. 7.29 Uhr ist kurz vor 8 Uhr. Wir schauen in unsere Wetterkarten. Heute ist wechselnd bis stark bewölkt mit ab und zu sonnigen Abschnitten. Und von Südwesten her gibt es einzelne Schauer am Tag, kräftige Schauer und Gewitter. Kennen viele Brauer zumindest den Regen. So ein garches Wetter, wo viel kaputt geht, braucht keiner, aber der Ring und die Abkühlung, die wird vielerorts sehr herbeigesehnt. Spätnachmittag und auf die Nacht so haben wir dann auch Schauer und teils Gewitter, die zunehmen. Die ziehen sich dann in Richtung Alpen zurück und von Westen her wird es freundlicher. Die Höchstwerte heute 21 bis 30 Grad. In der Nacht zum morgigen Sonntag haben wir dann auch in Alpennähe Schauer und Gewitter, die langsam abklingen und es klart teilweise auf. Das heißt, es strahlt ab, weil es eben klar ist. Und die Tiefstwerte gingen zurück auf 18 bis 10 Grad sogar. Am morgigen Sonntag ist dann teils länger sonnig, teils wolkig. Nachmittag und auf Nacht so haben wir vor allem in Alpennähe örtlich Schauer und lokal kräftige Gewitter. Und auch am Montag ändert sich wenig an der momentanen Wetterlage. Die Höchstwerte morgen 25 bis 31 Grad, die Tiefstwerte in der Nacht dann 22 bis 13 Grad. Aktuell melden unsere Wettermelder aus Schwaben. In Lindau am Bodensee ist wolkig bei 23 Grad. Schauen wir nach Oberfranken. In Schesslitz im Landkreis Bamberg bedeckt 21 Grad. In Kist im Landkreis Würzburg in Unterfranken ist bedeckt bei 19 Grad. Und in Mittelfranken in Enzendorf im Nürnberger Land bedeckt bei 18 Grad. In der Oberpfalz in Oberbibrach im Landkreis Neustadt an der Waldnaab ist bedeckt bei 20 Grad. In Oberbayern, in Polling, im Landkreis Weil im Schongau leicht bewölkt bei 19 Grad. Und in Niederbayern, in Bogen, im Landkreis Straubing-Bogen leicht bewölkt bei 21 Grad. Ich hoffe, Sie haben entsprechende Vorkehrungen getroffen, dass einer nicht recht da schwappt, soll es wedern. Und vielleicht wissen Sie ja auch schon, wohin das Ziel geht und die Reise geht, wenn Sie sich ein bisschen erholen wollen und die Ferien genießen wollen. Die Kraxenbacher Musikanten haben jedenfalls den Stuhlverhinder Gruß mit uns und sind gut aufgelegt. Sie hoffentlich auch.

0: die Kraxenbacher Musikanten im Heimatspiegel. 7:35 Uhr. Sie schauen mit den Ohren, flirren mit den Händen und schlaffern mit dem Kopf nach unten. Fledermäuse. Alle 25 in Bayern bekannten Arten stehen auf der roten Liste. Und es ist doch eine gute Nachricht, dass das große Mausohr und seine Artgenossen Kirchenasyl kriegen. Und zwar in Hechlingen am Hahnenkammsee im Landkreis Weißenburg-Gunzenhausen. Sabine Göb war in der Kinderstube der Fledermäuse, nämlich im Kirchendachboden.
1: Wenn Bernhard Walk seine Schützlinge besucht, dann muss der Fledermausbeauftragte des Landkreises Weißenburg-Gunzenhausen hoch hinauf. Über eine steile Treppe klettert er in den Dachboden der Hechlinger Kirche.
2: Man sieht schon, wie warm es ist im Unterschied zu unten. Wir haben hier aber in der Regel in manchen Jahren eine Wochenstube der Breitflügelfledermaus, während im Kirchturm die großen Mausohren sind. Und ich schaue, ob sie heute da sind. Ich schaue meistens auf den Boden, ob ich Kotspuren finde. Hier zum Beispiel sieht man schön den Kot der Breitflügelfledermäuse. Und darüber auf der Mauerkrone sitzen sie dann.
1: Der Experte weiß, wonach er suchen muss. Heute will er die Tiere zählen, die im Kirchendachboden leben. Der Bestand der Fledermäuse war im vergangenen Jahrhundert dramatisch zurückgegangen, ihr Lebensraum immer mehr bedroht.
2: Durch den verstärkten Einsatz von Insektiziden, durch auch Quartierverluste, Einsatz von Holzschutzmitteln, das sind so die wesentlichen Gefährdungsfaktoren gewesen, die den Fledermäusen zu schaffen gemacht haben, sodass wir eben in den 50er, 60er Jahren so massive Rückgänge von den Fledermauspopulationen hatten. Das konnte man anhand von den Zahlen in Höhlen ganz gut vergleichen, die sehr früh untersucht wurden. Und seither, seit eben zum einen ein bisschen sensibler mit dem Thema Gifte in der Landwirtschaft auch umgegangen wird, auch weniger ausgebracht wird, dass man eben auch weiß, was an Holzschutzmitteln ausgebracht wird, Quartierschutz betrieben wird, geht's wieder aufwärts.
1: Auf dem Dachboden gibt es viele Verstecke. Eine ideale Kinderstube für die jungen Fledermäuse. Ab Anfang Juni kommt der Nachwuchs zur Welt und wird von der Mutter gesäugt, bis er selbstständig ist und mit auf die Jagd gehen kann.
2: In den Zapfenlöchern der Balken, das sind so kleine Verstecke. Hier ist zum Beispiel eine Zwergfledermaus. Das Licht ist für die jetzt schon eine gewisse Störung, aber wir gehen ja auch gleich weg. Sie sehen jetzt den Kot, der auf dem Balken liegt. Und innen drin hat sich was bewegt.
1: Die erwachsenen Fledermäuse jagen nachts ihre Beute. Und am Hahnenkamm haben sie ein ideales Jagdrevier. Also raus aus dem Kirchturm und los geht die Jagd. Dabei orientieren sie sich mit Ultraschall-Echoortung.
2: Das Spezielle ist eigentlich letztendlich die Umgebung, die Nahrungshabitate, die die Fledermäuse hier finden. Das große Mausohr ist hier ein Bodenjäger, was eigentlich fast keiner weiß. Die jagen Laufkäfer, nicht flugfähige Laufkäfer am Boden. Das heißt, die brauchen dann auch dort, wo sie jagen, einen hindernisfreien Untergrund. Entweder in diesen Hallenbuchenwäldern, die wir hier am Hahnenkamm im Prangmürer früher sehr häufig hatten, oder kurzrasiges Grünland, Magerrasen zum Beispiel, hier eben oben an der Katharinenkapelle zum Beispiel, die Magerrasen. Dort können die sehr gut jagen, weil sie einfach keine Hindernisse am Boden haben. Und deswegen hat man hier viele von den großen Mausohren.
1: Für die Kirchengemeinde sind die tierischen Gäste auf dem Dachboden inzwischen gern gesehene Mitbewohner. Ernst Högner, ehemaliger Kirchenvorstand, kennt es nicht mehr anders und mit den Verschmutzungen durch die Tiere hat sich die Kirche arrangiert.
3: Wir sind glücklich, dass wir sie haben. Ich kenne sie schon immer. Ein paar hundert sind schon. Und ich glaube, es sind ja ein paar verschiedene Sorten. Die schwören erst nachts aus. Und wir haben ja hier also gleich da in der Nähe, wenn Sie da raufschauen, einen alten Hohlweg und so. Und das ist ja ein Biotop für die Fledermäuse. Und so, ab und zu, ja, machen sie mal einen Tiefflug nachts. Und auch, da kommen sie mal vielleicht bei der Herrschaft am Haar vorbei. Aber ansonsten sind es nicht die Viecher. Also.
1: Das freut den Fledermausbeauftragten Bernhard Walk. Und er tut alles dafür, dass die Beziehung Mensch und Fledermaus funktioniert. Denn die Kirchendachböden sind ein wahres Refugium für die Kinderstube der bedrohten Tiere.
2: Es gibt tatsächlich auch Gemeinden, wo es ein Kotproblem gibt, wo sich keiner drum kümmert. Da versuchen wir natürlich auch im Ehrenamt Leute zu aktivieren. Und in der Regel findet man auch diese Lösungen. Und ich kenne sehr viele Fälle, wo Mesner, Kirchenvorstände oder die Pfarrer, Pfarrerinnen sehr reserviert ihren Fledermäusen gegenüber waren und über die langjährige Zusammenarbeit sich einfach ein sehr gutes Verhältnis zwischen den Menschen und Mensch und Tier entwickelt hat.
0: Fledermäuse genießen vielerorts Kirchenasyl. Und es war schön, wenn sie noch viel mehr Lebensraum kriegen bei uns. Vielen Dank, Sabine Göb. Wir bereiten dem großen Mausohr jetzt mit der Fledermaus-Polka in Anlehnung an das Wiener Original ein Platzerl im Heimatspiegel. Hier sind die Simtgescheiden.

0: Die Beratshauser Bauernmuseum aus der Oberpfalz mit dem Mauskatz-Ziefer. Und jetzt geht es bei uns im Heimatspiegel nicht um niedliche kleine Vampire mit Fledermauskostüm. Gestern war Auftakt für den größten vierbeinigen Schreitroboter der Welt. Er ist über 15 Meter lang, über 4 Meter hoch und er wird lebendig in Furt im Wald im Landkreis Cham. Der Drache der legendären Drachenstich-Festspiele. Aber am vergangenen Mittwoch, nach der ersten Generalprobe, da ist erstmal gar nichts mehr gegangen. Der Drache ist nach der Probe nimmer angesprungen und hat in der Arena übernachten müssen. Die Drachenmannschaft hat aber eine Nachtschicht eingelegt und seither drachelt der Drache wieder für noch viele Aufführungen im August. Da wird nichts dem Zufall überlassen. Und auch wenn der Vorfall am Mittwoch für die Mannschaft sicherlich ziemlich aufregend war, spannend bleibt es auch die nächsten Wochen. Obwohl diese Wochen und Monate vor dem Drachenstich für viele in Furt im Wald schon geprägt waren von Vorbereiten, Aufbauen, Proben und Reiten üben. Auch für die Hauptrollen, für Ritterinnen und Ritter. Annika Exner hat diese Vorbereitungen begleitet.
1: Noch hat Maximilian kein Kostüm an, als er ein paar Tage vor der Premiere über den Reitplatz in Furt im Wald galoppiert. Der 28-Jährige spielt heuer im Drachenstich den Ritter. Dafür musste er extra reiten lernen und das innerhalb eines halben Jahres.
2: Ich habe im Januar das Reiten begonnen. Von Januar bis April war ich viermal die Woche am Reiten. Seit Mai sind es 6 bis 7 Mal die Woche. Ich war ein kompletter Neuling, ja. Also ich bin im Dezember probeweise das allererste Mal auf dem Pferd gesessen.
1: Und trotz der kurzen Vorbereitungszeit klappt es ziemlich gut. Auch mit Lanze in der Hand und das im Galopp. Denn der Ritter muss im Stück nicht nur reiten können, sondern währenddessen auch noch den Drachen töten.
2: Wir haben es mit einem Heuballen geübt. Mein Reitlehrer, der Sepp, hat einen Heuballen auf den Lader vorne hochgehoben und wir haben angefangen, mit der Lanze auf diesen Heuballen zu schmeißen im Galopp. Beziehungsweise erstmal im Schritt, dann im Trab, dann im Galopp. Und irgendwann wurde das Ziel immer kleiner. Da wurde dann quasi so mit Spray mir eine Zielscheibe aufgemalt und irgendwann ging es dann an den Drachen. Es hat aber einwandfrei funktioniert, direkt die erste Stichprobe.
1: Der Drachenstich ist Deutschlands ältestes Volksschauspiel mit einer über 500-jährigen Tradition. Im Mittelpunkt steht der Kampf Gut gegen Böse. Auf die Beine gestellt werden die Festspiele von etwa 350 Laienschauspielern und Helfern. Darunter ist auch Julia in der Rolle der diesjährigen Ritterin. Seit ihrer Kindheit ist sie beim Drachenstich dabei. Eine so große Sprechrolle hat die 26-Jährige heuer aber das erste Mal.
3: Es ist vor allem spannend. Also es sind ganz viele neue Erfahrungen, die man jetzt machen darf. Gerade das Schauspielerische habe ich überhaupt keine Erfahrung damit gehabt. Aber also es macht echt unendlich viel Spaß. Alle Leute drumherum sind super nett und hilfsbereit. Von dem her, ja, es ist spannend und herausfordernd, aber im Vordergrund steht auf jeden Fall der ganze Spaß da dran.
1: Die Vorfreude in Furt im Wald ist also riesig, auch bei Bürgermeister Sandro Bauer. Und damit der Drachenstich weiterhin Jahr für Jahr viele Besucher nach Furt lockt, wird immer wieder ein bisschen was verändert.
4: Wir haben einen Wechsel in einigen Hauptrollen, generationsbedingt. Und da hat der Regisseur sich jetzt auch gleich was Neues noch mit einfallen lassen. Ein paar zusätzliche Szenen, ein paar neue Wendungen. Und das wird neu sein dann. Wir haben neue Ritterpferde. Die wir bisher hatten, die sind jetzt auch in Ruhestand gegangen und wir haben jetzt neue Ritterpferde und da hat auch der Ritter gleich mit denen das Reiten begonnen. Also auch das wird Premiere sein für die Beteiligten.
1: Die Stadt steht also ganz im Zeichen des Drachenstichs. Oder wie man hier in Furt im Wald sagt, Furt lebt, solange der Drache stirbt.
0: Was für ein Glück. Vielen Dank, Annika Exner. Das nächste Mal stirbt der Drache heute auf Nacht um 20 Uhr. Davor gibt es um 16.45 Uhr die Furter Ritterspiele. Mehr Informationen und auch ein Video und Beutel von dem Furter Drachenstich gibt es im Internet unter drachenstich.de. BR Heimat gibt es so lang Musikspult. Im Heimatspiegel jetzt gibt es Helden aus Furt im Wald. Keine Drachentöter, aber großartige Musikanten. Das Furter Trio. Da haben wir den Herbert Dürer an der Kontragitarre, Christoph Schwarzer an der Zither und Jaroslav Lutschak an der Geige.

Die Zeit lang muss ich im Heimatspiegel, 7.54 Uhr. Kennen Sie den Oberlandler Feuerwehr-Viergesang? Zum 100-jährigen Gründungsfest von 4 freiwilligen Feuerwehren hat damals der Hagen Schorsch, der war 26 Jahre Trachtenvorstand, langjähriger Ansager und Hochzeitslader und ist eben auch musikalischer Feuerwehrler, die Idee gehabt, aus den jeweiligen Feuerwehren 4 Sänger zu nehmen, die dann beim Festabend auch singen. Daraus sind die Verleiher Sänger geworden, die heute noch miteinander auftreten. Der Hagen Schorsch ist aber nicht nur leidenschaftlich bei den Verleiher Sänger, er ist auch noch Autor von Mundartgedichten, die er in seinem Bücherl kritisch

Die Walleiersänger sind auf die Borischen Almen. Wir schauen morgen auf noch dem Bärheimat-Feierabend um 19.05 Uhr am morgigen Sonntag auf die Halbzeit der Almzeit am 2. August. Am Mikrofon vom Heimatspiegel verabschiedet jetzt der Martin Wieland. Noch die 8. Nachrichten gibt es bei uns das Bayerische Feuilleton und dann begleiten wir Sie mit Frühmusi hinein in diesen Monat August. Ich wünsche Ihnen einen schönen Sommer, eine gute Zeit. Den Sommernachtswalzer von der Fischer beim Danzelmusee hören wir jetzt noch. Für gute Nacht.

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1: Es ist 8 Uhr. Guten Morgen. Die Nachrichten des Bayerischen Rundfunks mit Patrick Zeilhofer. Die Übersicht. FIFA gibt Investorenpläne nach Kritik auf. CSU pocht bei Rentenreform auf Koalitionsdisziplin.

0: Bahnpass in Tirol ist am Vormittag zeitweise gesperrt. Das Wetter in Bayern wechselhaft mit örtlichen Schauern und Gewittern. Zürich. Nach heftiger Kritik und Boykottandrohungen gibt der Fußball-Weltverband FIFA seine Investorenpläne auf. Wie Präsident Infantino in einer Stellungnahme erklärte, werde der Vorschlag nicht weiter verfolgt. Es sei deutlich geworden, dass das Projekt zu Spaltungen geführt habe, die nicht mehr im Interesse des ursprünglich angestrebten Ziels lägen. Die Pläne der FIFA hatten vorgesehen, einen Teil der kommerziellen Rechte, etwa an Fußball-Weltmeisterschaften, zu verkaufen. Unter anderem der Europäische Fußballverband UEFA hatte daraufhin mit einem WM-Boykott gedroht. Auch die für Nord- und Mittelamerika sowie die Karibik zuständige CONCACAF und der asiatische Fußballdachverband AFC gingen deutlich auf Distanz zu Infantino und seinen Plänen. Ceuta. Die Migrationskrise in der spanischen Exklave in Nordafrika ist nach Angaben der spanischen Regierung überwunden. Nahezu alle der mindestens 50.000 Menschen, die teils schwimmend nach Ceuta gekommen waren, sind demnach wieder nach Marokko zurückgekehrt. Das teilte der spanische Außenminister Alvarez mit. Italien hat derweil Kontrollen bei Flügen und Schiffsankünften aus Spanien eingeführt. Von Außenminister Tajani hieß es dazu, das sei eine notwendige Entscheidung, um die Sicherheit der eigenen Bürger zu schützen und die Grenzen Europas zu verteidigen. Berlin. In der Debatte um die Abschaffung der Rente mit 63 ruft die CSU ihre Schwesterpartei CDU zu Koalitionsdisziplin auf. CSU-Landesgruppenchef Hoffmann sagte der Augsburger Allgemeinen, wenn die Chance einer Rentenreform verpasst werde, hinterließen Union und SPD der jungen Generation leere Sozialkassen und enorme Verpflichtungen. Um die Rente verlässlich und generationengerecht ausgestalten zu können, brauche es tragfähige Kompromisse von jeder Seite, so Hoffmann weiter. Die CDU-Ministerpräsidenten von Sachsen, Sachsen-Anhalt und Thüringen hatten zuvor gefordert, auf die Abschaffung der Rente mit 63 zu verzichten. Kinshasa. In der Demokratischen Republik Kongo breitet sich das Ebola-Virus weiter aus. Nach Behördenangaben wurden inzwischen 3.500 Infektionen registriert. Mehr als 1.500 Menschen sind bislang gestorben. 5 Provinzen im Osten des Landes sind von dem Ausbruch der seltenen Bundibugyo-Variante betroffen. Gegen sie gibt es bislang weder einen zugelassenen Impfstoff noch eine spezifische Behandlung. Imst. Wegen einer Demonstration ist heute Vormittag der Fernpass in Österreich für einige Stunden gesperrt. Auf der wichtigen Nord-Süd-Verbindung von Deutschland nach Österreich und weiter Richtung Italien wird nach Behördenangaben von 9.45 Uhr bis 12 Uhr kein Verkehr rollen. Man befürchtet lange Staus und rät Autofahrern dazu, die Region weiträumig zu umfahren. Die Demonstranten beklagen die Verkehrsflut auf der Transitstrecke. An Samstagen seien rund 20.000 Fahrzeuge dort unterwegs. Das Wetter in Bayern. Heute wechselnd bis stark bewölkt, ab und zu sonnige Abschnitte im Tagesverlauf, teils kräftige Schauer und Gewitter bei 21 bis 30 Grad. In der Nacht meist trocken bei 18 bis 10 Grad. Morgen wechseln sich Sonne und Wolken ab, örtlich gibt's Schauer und Gewitter. Ab Montag mehr Sonne, Höchstwerte morgen 25 bis 31, ab Montag bis 37 Grad. Soweit die Nachrichten, es ist 8.04 Uhr. Verkehrsmeldungen, die A6 Nürnberg Richtung Heilbronn ist zwischen Lichtenau und Ansbach wegen Bergungsarbeiten gesperrt. Es gibt eine Umleitung über die U64, deswegen Stau und längere Wartezeiten. In Richtung Nürnberg ist die rechte Spur wieder freigegeben. A8 München Richtung Salzburg zwischen Anger und Bad Reichenhall 7 Kilometer Stau und stockend. Und nochmal der Hinweis für Urlauber, die über den Fernpass in die Ferien fahren wollen. Die B179 ist heute zwischen 9.45 Uhr und 12 Uhr zwischen Reute und Nassereit gesperrt. Ausweichen können Sie nur großräumig über die Inntalautobahn, den Achenpass oder den Zirler Berg. Und noch Service Österreich, A10 Tauernautobahn Richtung Villach, Stau ab dem Knoten Pongau. Soweit der Service.
1: 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Servus beim Bayerischen Sommerfeuilleton. Begleitend zur nächsten Stunde wäre ein Kaugummi ein recht gutes Requisit, denn heute geht's zurück in die Zeit, in der Amerikaner in Bayern nicht nur Touristen, sondern auch Soldaten waren. Befreier, Besatzer, Beschützer könnte man rückblickend sagen. Im April 1945 waren in und um Eichach rund 3000 Soldaten des 39. US-Infanterieregiments stationiert, das eine eigene Zeitung herausgab. Diese Blätter sind Zeugnisse einer außergewöhnlichen Zeit und einer außergewöhnlichen Sicht auf das Bayern der unmittelbaren Nachkriegszeit.
2: Es gab hier mit Kriegsende keine Partisanen. Diese amerikanischen Soldaten mussten nicht mehr kämpfen. Die konnten in kurzer Zeit eigentlich zur völligen Alltagsleben übergehen. Aber einen nicht kriegerischen Alltag, da mussten die sich mühsam reinfinden. Und diese Regimentszeitung, die beschreibt diesen Alltag abseits von Kampfhandlungen, die beschreibt, wie Amerikaner in Europa versuchen zu verstehen, wie Europa funktioniert, was das für ein Land ist, in dem sie gelandet sind und die aus ihrem Zustand eigentlich das Bestmögliche herausholen.
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2: Ja, das ist so eine typische Seite. Hier die Zeitung vom 27. Juli 1945. Wir haben hier einen Beitrag, dass die Soldaten aus dem 1. Bataillon die Klosterkirche in Altomünster anschauen, dass das Headquarter in Old Bavarian Town of Eichach located sei. Wir haben hier eine Karikatur.
4: Christoph Lang, der Leiter des Eichacher Stadtmuseums, blättert an seinem Schreibtisch in einer alten Zeitung.
2: Aus dem Post Exchange Office. Und dann gibt es eben die News aus den einzelnen Bataillons, dass dieser und jener jetzt zurückgeht. Oder auch von Soldaten, die bereits wieder in den Staaten sind. Die schreiben dann wieder, wie es ihnen jetzt geht, was sie machen.
4: Es sind seltene Dokumente einer außergewöhnlichen Zeit. Die AAAO News, eine amerikanische Militärzeitung, by and for officers of the 39th Infantry Regiment, wie es im Impressum heißt, von und für Angehörige des 39. US-amerikanischen Infanterieregiments. 3000 Soldaten, die nach Kriegsende im Jahr 1945 für mehrere Monate in Oberbayern rund um Eichach, Friedberg und Schrobenhausen stationiert waren.
2: Die Soldaten scheinen an Langeweile gelitten zu haben und haben begonnen, sich mit dem zu beschäftigen, was ihnen Spaß macht. Und es scheinen einige dabei gewesen zu sein, die Journalisten waren. Und die haben eine Regimentszeitung geschrieben.
5: This edition of the AAAO News marks the first appearance of a weekly newspaper. This is your paper, man. So let's all get behind it and make the AAAO News the best paper of its kind in the Army. To live up to our motto, anything, anywhere, anytime, bar nothing.
2: AAA für Anything, Anywhere, Anytime und das O einfach abgekürzt für Bar Nothing. Das ist das Motto dieses 39. Infanterieregiments. Egal was, egal wo, egal wann, ausnahmslos.
4: Die Tradition, Zeitungen speziell für die eigenen Streitkräfte herauszugeben, geht zurück bis in die Zeit der französischen Revolutionskriege Ende des 18. Jahrhunderts. 1861 erschien die erste Ausgabe von Stars and Stripes, einer amerikanischen Militärzeitung, die bis heute existiert. Im Kriegsjahr 1942 entstand der europäische Ableger von Stars and Stripes, mit dem die in Europa kämpfenden und später die hier stationierten US-Soldaten auf dem Laufenden gehalten werden sollten. Mit diesem Blatt, an dem zeitweise namhafte Autoren und Zeichner mitarbeiteten, lassen sich die in Eichach entstandenen AAAO-News natürlich nicht vergleichen. Doch die wöchentlich erscheinenden Ausgaben, zunächst waren es 4 Seiten etwa im DIN A4-Format, später 6 Seiten in doppelter Größe, wirken mit ihrem klaren Schriftbild und den großformatigen Fotos frisch und flott. Amerikanisch halt.
2: Wir haben eben bis in April 1945 die Eichacher Zeitung, die von ihrem ganzen Layout ausschaut wie eine Zeitung aus der NS-Zeit. Mit ein paar schlechten Bildern und auch mit dem Schriftbild natürlich, wie es in der NS-Zeit dann auch typisch war. Und wir haben dann plötzlich im Juni 1945, 2 Monate später, eine Zeitung mit einer modern anmutenden Antiqua-Schrift, mit Zeichnungen, Kreuzworträtseln, relativ vielen Bildern, mit Interviews von GIs, eine Zeitung, die völlig anders daherkommt. Das wäre nie gegangen, wenn nicht der Herausgeber der Zeitung gewusst hätte, wie man eine moderne Zeitung macht.
4: Und hätte es in Eichach, dem Sitz des Headquarters, nicht eine geeignete Druckerei gegeben? Im Verlagshaus Meyer und Söhne, wo bis April 1945 die nationalsozialistisch konforme Heimatzeitung entstanden war, wurden nun, vermutlich mit denselben Maschinen, die amerikanischen GI News gedruckt. Printed by Eicherer Zeitung.
5: When the American Army of Occupation takes over in Bavaria,
6: nach der Eroberung Bayerns durch die amerikanischen Besatzungstruppen stehen diese vor der schwierigen Aufgabe, 8 Millionen gerissener, dickköpfiger Landbewohner in den Griff zu bekommen, die bereits militärische Eroberungen durch die Römer ausgesessen haben, durch Böhmen, Ungarn, Hunnen, Österreicher und Franzosen, und die sich in den Phasen zwischen den Invasionen damit über Wasser hielten, Touristen auszunehmen.
4: So heißt es in einem der wenigen Artikel in den News, in denen es explizit um die Menschen geht, inmitten derer die GIs nun stationiert sind. Die Bayern seien zwar berühmt für ihre Gemütlichkeit, doch die sei nichts als Fassade. Alle Nicht-Bayern würden als Ausländer betrachtet, von denen man sich besser fernhalte.
5: The Bavarians lump all non-Bavarians together under the term Ausländer. And they wouldn't give an Ausländer the time of day. We have been advised by experts that Bavarian density and Gemütlichkeit are largely a facade. It is no accident that Hitler got his start in Munich, the leading city of Bavaria, or that his SS-men were mostly Bavarian.
4: Dass Hitlers Aufstieg in Bayern begann, sei alles andere als Zufall. Genau wie der Umstand, dass es sich bei den meisten SS-Männern um Bayern gehandelt habe. Mit diesem bissigen Zweispalter, einer Übernahme aus einem New Yorker Magazin, ist dann allerdings das Thema deutsche NS-Vergangenheit in den AAAO-News mehr oder weniger abgehandelt.
2: Nur in wenigen Randdingen fällt es mal ein bisschen auf, eben einem Bataillon, denen läuft der Hund zu, den nehmen die auf und den nennen die dann Hitler und der macht Männchen auf Pfiff.
4: Und? Ein GI antwortet in der regelmäßig erscheinenden Umfragenkolumne Opinion auf die Frage, welchen Ort in Europa er gerne besichtigen würde.
5: I am curious about the concentration camps. I wonder what is being done to the Germans who were in charge.
4: Ihn würde interessieren, was wohl mit den für die Lager verantwortlichen Deutschen geschehen sei. Es ist das einzige Mal, dass in der Zeitung das Wort Konzentrationslager auftaucht. Dafür ist umso mehr die Rede von Sportereignissen wie dem Horseshoe-Wettkampf, dem Hufeisenweitwurf, von Softball und vom Boxen.
5: The 9th Division Boxing Team staged a 5-bout boxing card Friday evening.
4: Von den evangelischen, katholischen und jüdischen Gottesdienstzeiten und den diversen Fortbildungen, mit denen sich die GIs auf die Zeit nach dem Militär vorbereiten können. Von Ordensverleihungen und den Besuchen ranghoher Offiziere.
5: General George S. Patton, commanding general of the 3rd Army, reviewed and addressed members of the 9th Division on his 5th anniversary at Ingolstadt.
4: Und von allem, was es sonst noch zu vermelden gibt, von den Streitkräften der 3. Armee, des 39. Infanterieregiments, der 3 Bataillone, den Kompanien.
2: Ach genau, das nach dem habe ich noch ein bisschen gesucht, eine ganzseitige Fotoreportage über die Big Band des 39. Infantry Regiments, wo dabei steht, wer welches Instrument überall spielt, wer der Leiter ist. Und da sieht man natürlich auch, womit die ihre Zeit verbringen.
7: The ration on German beer is expected to be increased to 7 bottles per man per week in a short time.
2: Es sind einfach 3000 Leute da mit den verschiedensten Interessen. Die einen spielen gern Baseball und die anderen beschäftigen sich gern mit Kunstgeschichte. Die, die Baseball spielen, die sind gut aufgehoben in ihrem Bataillonsteam. Und die, die gern Bier trinken, denen wird erklärt, wo man an Starkbier rankommt, vor allem über Beziehungen natürlich. Und die sich gern mit Kunstgeschichte und journalistischem Arbeiten beschäftigen, die schreiben eben für die Regimentszeitung.
4: Unter den etwa 8 Mitarbeitern der News sticht aus der Sicht von Museumsleiter Christoph Lang einer besonders hervor. Sergeant Ray Rauch, im zivilen Leben Filmproduzent in Hollywood, verfasste viele der kulturhistorischen Beiträge, die in den News ab der 6. Ausgabe auftauchen. Es geht um Burgen, Kirchen und Städtchen in der Umgebung, die ein für amerikanische Verhältnisse geradezu unfassbar hohes Alter haben.
7: Schrobenhausen, a Bavarian jewel, dates back almost 1200 years ago.
4: Um die Behäbigkeit der Einheimischen und um die Rückständigkeit von Verkehr und Landwirtschaft, wo nach wie vor Ochsen und Pferde zum Einsatz kommen.
7: Flashing back what used to be.
2: Dieser Sergeant Rauch hat für mich einen sehr volkskundlichen Blick. Er schreibt auch, dass eben in der afrikanischen Wüste, in den Steppen Russlands, an den Stränden der Normandie, in den italienischen Bergen und überall in Europa Landwirtschaft gesehen haben, aber nirgendwo so rückständig wie hier in der Gegend um Eichach. Everyone has seen barefooted, poorly shod women pitching manure, working in the fields and doing their housework as well. Da beschreibt er einfach, wie diese Bäuerinnen barfuß im Mist stehen.
4: Ausgerechnet den Bauern, die in der Propaganda der Nationalsozialisten eine so große Rolle spielten, konstatiert Rauch, sei jede Teilhabe am technischen Fortschritt vorenthalten worden.
7: Yes, Adolf forgot all about them, his farmer friends.
4: Genau auf diesen amerikanischen Blick auf Eichach bei Kriegsende hatte der Museumsleiter Christoph Lang gehofft, als er begann, sich auf die Suche nach dieser Zeitung zu machen, von deren Existenz er 2014 überhaupt erst erfuhr.
2: Ich habe eine Anfrage bekommen von einer Schulklasse aus der Nähe von Erding, die nach einer deutschen Olympionikin, Gisela Mauermeier, geforscht haben. Die hatten einen Zeitungsausschnitt mit Überschrift Olympic Champ lives in Eichach.
7: Last week it was found that living here in Eichach was a woman athlete of worldwide fame, Miss Gisela Mauermeier, holder of world's records.
2: Und das haben die mir geschickt und mich gefragt, ob wir mehr von der Zeitung haben und deswegen eventuell mehr über Gisela Mauermeier sagen können. Konnte man nicht, aber mir kamen dafür auf die Zeitung. Und als ich dann ein Jahr später mal wieder zufällig nach der Zeitung gegoogelt habe, habe ich festgestellt, dass so ein Zeitungshändler, dass der diese AAAO News im Angebot hat, die Nummern 1, 2 und die Nummern 4 bis 14. Die Nummer 3 war offenbar schon verkauft. Wer die also hat, der kann die uns gerne anbieten. Und so kam man daran. Ein späteres Exemplar habe ich in Kopie bekommen von einer Eichacherin, deren Großvater da porträtiert wurde.
7: Ex-Brooklyn-Man living in Eichach.
4: Toni Schäfer. So lautete der Name des Großvaters, wegen dessen Porträt die Eichacherin die alte Soldatenzeitung aufbewahrte. Es ist die Ausgabe 16, eine der letzten, bevor das Regiment von Eichach umzog nach Bad Tölz. Der Artikel findet sich gleich auf Seite 1 und ist illustriert mit einem Foto. Ein schmächtiger Mann mit verschmitztem Gesicht, der gerade aufs Fahrrad steigt. schmale Bunthosen, Wollstrümpfe, Lodenjoppe und Federhut.
7: Tony Schaefer had spent 18 years operating a delicatessen in Bay Ridge, Brooklyn, and left it in 39 to visit his parents and the land of his birth. But there was Hitler. Along came the war, and the 42-year-old American citizen was stuck in Aikach for the duration.
2: Der Tony Schaefer ist in den 20er Jahren in die Staaten ausgewandert und kam dann wieder zurück und war damit eigentlich der Aichacher, der halt richtig amerikanisch kommt. Und im Übrigen auch der Mann, der eigentlich Aichach 1945 dann an die Amerikaner übergeben hat, weil er konnte ja mit denen sprechen. Der ging denen mit der weißen Fahne entgegen.
4: Der Bericht endet mit der Ankündigung der Reporter, den Artikel auch in den USA zu veröffentlichen. Hat Schäfer vielleicht noch eine Nachricht für die Leser in Brooklyn?
7: Yeah, he said sadly. Tell those guys, please try and get me back.
4: Schäfer ist sicher nicht der Einzige, der von einem Leben in den USA träumt. Dem Land der unbegrenzten Möglichkeiten, von Chewing Gum und Coca-Cola. Nur bei sehr genauem Hinschauen schimmert in den AAAO-News ein wenig von dem durch, was man aus Berichten hiesiger Zeitzeugen vom Leben direkt nach dem Krieg weiß. Von der damaligen Gier der Besiegten nach Zigaretten etwa, mit denen sich so gut der Hunger unterdrücken ließ. In den News schlägt sich das in Form von mehreren kleinen Artikeln aus dem 2. Bataillon nieder, wo man sich offenbar gegenseitig in Stumpfel-Records übertraf.
7: One of the Deutsch kids followed him for 600 yards before he would give him his cigarette butt.
2: Übersetzt es mal, im Stummel nachlaufen. Die Buben sind den GIs, die Zigarette geraucht haben, so lange hinterhergelaufen, bis die ihren Zigarettenstummel weggeschmissen haben, um den einzusammeln. Und immer wieder gibt es neue Rekorde. Der eine GI schreibt, ihm sei jetzt einer 600 Meter lang nachgelaufen. Und dann ein paar Wochen später kommt dann einer, der noch länger nachgelaufen sei. Die haben natürlich, glaube ich, auch gegenseitig ihren Spaß aneinander gehabt.
4: Ausgabe 10 vom 14. August 1945, Seite 4. Eine Fotoreportage aus dem Post Office. Angesichts der sorgsam verschnürten Pakete, die sich hier vor den Mitarbeitern stapeln, resoniert Christoph Lang kurz über die zahlreichen Souvenirs, die sich damals aus dem zerstörten Deutschland auf den Weg machten in die USA.
2: Wir wissen, dass in dieser Zeit das Heimatmuseum Aichach, der Vorläufer von unserem heutigen Stadtmuseum, eine ganze Reihe von Objekten eingebüßt hat, vor allem historische Waffen, aber auch die Fahne des christlichen Bauernvereins, die 1933 bereits ans Museum übergeben wurde, um es dem Zugriff der Nationalsozialisten zu entziehen. Und die war dann auch weg und die kam 2005 wieder zurück nach Aichach, nachdem der GI, der die hatte, gestorben ist. Die hängt bei uns im Stadtmuseum.
4: Noch größer allerdings als das Interesse an Erinnerungsstücken aus Nazi-Deutschland scheint das an den, Fraternisierungsverbot hin oder her, hübschen Fräuleins gewesen zu sein, von denen die schönsten, wie es an einer Stelle heißt, ausgerechnet in Schrobenhausen leben. Allerdings bergen die weiblichen Verlockungen auch einige Risiken.
7: Soldiers who become infected are requested to give the name of the women to their medical officer.
2: Man muss den Namen des Fräuleins nennen, damit man natürlich auch das Fräulein behandeln kann und damit auch weitere Ansteckungsgefahr ausschließt.
4: Derartige Bedrohungen sind natürlich von den gezeichneten Pin-Up-Girls, die sich in fast jeder Ausgabe finden, nicht zu befürchten. Doch schon bald scheint man auch an höherer Stelle erkannt zu haben, dass man damit allein den GIs wohl nicht über ihre Sehnsüchte hinweghelfen kann. Und so ist in Ausgabe 14 auf dem Foto von einem Boat-Trip über den Kochelsee, wo sich die GIs der 9. Division jeweils ein paar Tage in einem Recreation-Camp erholen dürfen, neben einem sichtbar glücklichen GI im Boot eine hübsche junge Frau zu sehen, die lächelnd in die Landschaft weist.
7: The Fraulein points out spot of interest. It is easy to see at a glance the most interesting part of such a trip.
4: Eine unbeschwerte Szene, die nicht im geringsten erahnen lässt, was der GI und vielleicht auch das Fraulein noch wenige Wochen zuvor erlebt hatten.
2: Gerade dieses 39. Infanterieregiment, wenn man schaut, wo die überall dabei waren, also eben Hürtgenwald, Brücke von Remagen und das ganze Zeug. Ich möchte nicht wissen, wie viel denen da nachts irgendwelche Albträume durch den Kopf gegangen sind. Aber ich glaube, da geht es jetzt auch wirklich auch für die Soldaten darum, sich vom Krieg zu erholen. Die einzige Aufgabe, die gehabt haben, war eigentlich zu schauen, dass das militärisch unterworfene Deutschland nicht doch wieder aufersteht. Und die Aufgabe mussten sie gar nicht lösen, weil die sich einfach nicht gestellt hat. Und dann haben wir im Jahr 1945 eine große Gruppe junger Männer, die einfach an einem bestimmten Ort sitzen und sich da ihre Zeit vertreiben, möglichst unterhaltsam. Und das machen die, so wie das eben junge Männer zwischen 20 und 40 machen, mit Fräulein nachschauen, mit Alkohol trinken, mit Sport. Und ein paar sind auch dabei, die schauen sich alte Kirchen an. Im Grunde wirkt es wie eine Abifahrt, wo man plant, für eine Woche nach Italien zu fahren und aus irgendwelchen Gründen 3 Monate bleiben muss und sich schön einrichtet in der Zeit.
4: Natürlich hätte sich Christoph Lang gewünscht, aus den AAAO-News mehr zu erfahren über Eichach und seine Bewohner aus Sicht der amerikanischen Besatzer. Doch davon wollten die GIs, an deren Geschmack sich das Blatt deutlich sichtbar orientierte, offenkundig nicht allzu viel wissen. Fräuleins, Bier und Sport. Das war es, was sie interessierte. Und so tauchen diese Themen eben immer wieder auf in der Zeitung, zu der es sicherlich Pendants gab in anderen Regimentern, auch wenn Christoph Lang zumindest in deutschen Archiven bislang nichts davon entdecken konnte. Er hat sich aber vorgenommen, dran zu bleiben. Denn es heißt zwar, nichts ist so alt wie die Zeitung von gestern. Doch wie sich zeigt, haben deutlich ältere Zeitungen oft allerhand zu bieten.
2: Wir sind im Sommer 1945. Wir kennen diese Zeit aus den Erzählungen unserer Eltern, Großeltern als eine Zeit mit relativ viel Not, als eine Zeit politischen Umbruchs, also eine Zeit eben, die konfrontiert war mit dem Ende des Zweiten Weltkriegs, eben mit vielen Schicksalsschlägen in den Familien, mit der Erkenntnis über die Gräuel der Nationalsozialisten. Aber diese Zeitung schildert eine komplette Parallelwelt. Es geht nicht um NS-Vergangenheit, es geht nicht um die Not der Flüchtlinge, Heimatvertriebenen und Ausgebombten. Es geht nicht um das Schicksal von Kriegsversehrten und Waisen. All diese Alltagsprobleme, mit denen die deutsche Bevölkerung im Jahr 1945 zu tun hatte, spielt keine Rolle. Es geht auch nicht um diese Einheiten innerhalb des Regiments, die sich um Regierungsangelegenheiten, um den Wiederaufbau demokratischer Strukturen kümmern mussten. Das spielt überhaupt keine Rolle. Das wäre natürlich das gewesen, was uns erstmal interessiert hätte. Da schreiben die nichts davon. Die schildern eine völlige Parallelwelt von jungen Leuten, die hier ihre Freizeit verbringen, während eben nebendran Menschen leben, die sorgen, dass sie überhaupt am Abend was zu essen haben. Das war eben zur gleichen Zeit, am gleichen Ort, aber völlig anderes Leben.
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1: Sie hören das Bayerische Feuilleton im Sommerradio von Bayern 2. 1953 kam der Kunststudent Will McBride aus St. Louis als GI nach Würzburg. In seiner Zeit als Soldat begann er zu fotografieren und er blieb in Deutschland, als er aus der Armee ausschied. Nach einigen Jahren in Berlin zog er 1961 nach München. Er wurde zum prägenden Fotografen der Zeitschrift Twen, dem visuellen Leitmedium der Swinging 60s in Deutschland, einer ästhetischen Revolution, die die politische Rebellion der späten 60er Jahre begleitete. Ein Porträt von Ulrich Chaussy.
9: Ich wurde am 10. Januar 1931 auf der anderen Seite des Mississippi im St. Luke's Krankenhaus in St. Louis, Missouri geboren. Es war keine erfreuliche Geschichte. Mein älterer Bruder starb dabei. Auch ich lag nicht gut und kam falsch herum heraus.
4: Keine Sorge, Will McBrides Geschichte ist immer voller Wendungen.
9: Am Anfang war ich die meiste Zeit unzufrieden und ließ es jeden spüren. Aber dank meines fröhlichen Vaters und meiner aufmerksamen Mutter lernte ich bald, glücklich zu sein.
4: So aufmerksam waren die Eltern, dass sie es ihrem künstlerisch begabten Sohn Will auf einen Brief seiner Lehrerin hin:
10: Will hat eine außergewöhnliche künstlerische Begabung und zeichnet hervorragend.
4: Dass sie es Will im Alter von 9 Jahren ermöglichten, Unterricht im Aktzeichnen in der Samstagmorgenklasse des Art Institute of Chicago zu nehmen. Und die Eltern ließen Will einige Jahre später, trotz Bedenken gegen das ihrer Meinung nach brotlose Metier, Malerei studieren, bei einem erfolgreichen Meister der dekorativen Kunst, der Will McBride einlud, sein Schüler zu werden.
11: Die Zeitschriften wurden also mit Illustrationen versehen und mein Lehrer, also von dem ich den Meister gelernt habe, der Norman Rockwell, arbeitete von Fotos und er hat dann nie selber fotografiert, aber einen Fotografen beauftragt, das zu fotografieren, wie er dann also die Szene gestaltet haben wollte. Und dann hat dann also als Regisseur letztendlich, nicht? Also seine Modelle dann geführt, da so das zu tun. Diese einzelnen Bilder hat er dann zusammengefügt in eine Collage und diese Collage hat er dann detailliert, also gemalt für seine Arbeit. Und das habe ich dann auch so gelernt, so zu arbeiten.
4: So hat Will McBride, der eigentlich Malerei studierte, das Fotografieren gelernt, eher nebenbei. Auch eher nebenbei belegte er zusätzlich zu seinem Kunststudium einen Infanteriekurs bei der US-Armee. Will McBride absolvierte gleichzeitig eine Offiziersausbildung, um dem Abbruch seines Kunststudiums zu entgehen und einem drohenden Kampfeinsatz. Die List eines cleveren Soldaten.
11: Ja, ich kam als Leutnant nach Deutschland, also war bei der Armee und wurde nach Deutschland geschickt und das war 1953 und da wurde ich nicht nach Korea geschickt, Gott sei Dank. Das war also für meine Augen ein ziemlich kaputtes Deutschland. Würzburg war verheerend zerstört. Also ich kann mich entsinnen, ein Weihnachtskonzert erlebt zu haben in einer Kirche ohne Dach, wo es dann geschneit hat. Ne? Also wir saßen da im Schneesturm. Und haben also Orgelmusik angehört. Also das war schon so wahnsinnig.
4: Wie Schnee durchs nicht vorhandene Dach hereinwirbelte, so spross für Will McBride ziemlich unbändiges, neues Leben aus den Ruinen. Wie sonst hätte er eine pure Nachkriegstristesse in Deutschland, dem coolen Upper-Middle-Class-Lebensstil der Altersgenossen in seinem Heimatort Grosse Pointe in Michigan vorziehen können.
12: McBride Shot. Cross Point, Michigan, 1948. Querformat, schwarz-weiß. Sommer. 3 blitzende Limousinen mit Weißwandreifen eben angekommen vor einer Villa mit weißem Gartenzaun. Sammelplatz einer Clique Jungs, die sich lässig, hemdsärmlich aus den Autos schwingen. Fast alle mitten in der Bewegung. Einer tappt in Sneakers geradewegs vom Rücksitz aus über den Kofferraumdeckel ins Freie. Auf dem Kopf ein Hut mit Feder.
11: Ja, also dieses kaputte Deutschland, also hat mich dann irgendwie gefesselt. Und was denn also die Deutschen daraus gemacht haben, das ist also mehr gefesselt. Und wie sie dann also Deutschland neu hergestellt haben.
4: Im Juli 1955 ist Will McBrides Dienstzeit bei der Armee zu Ende. Er reist mit dem Fahrrad nach Italien, lernt in Florenz Jan kennen, folgt diesem Freund nach Berlin, dorthin, wo Deutschland noch zerstörter und noch vitaler ist als irgendwo sonst.
11: Die Trommelhaufen waren noch sehr, sehr viel und die Trommelfrauen, die waren überall noch tätig. Ich habe dann sehr, sehr stark empfunden, dass es einen Berliner gab. Also ein Berliner, also ohne Einflüsse so von diesen verschiedenen, also fremden Mächten. Weder von den Amerikanern, noch von den Russen, noch von den Franzosen, noch von den Engländern. Und das empfand ich sehr, sehr positiv. Ja, ich bin eigentlich so Maler in Berlin am Anfang. Malte Bilder in meinem Atelier und abends bin ich dann, also zweimal der Woche bin ich dann also auf die FU, um das Deutsch zu lernen. Aber ich habe Amerikanistik, also englische Philologie habe ich studiert, also Bücher, die ich schon mal gelesen habe. Das war nicht sehr, sehr schwer und da hatte ich viel Zeit zu malen. Und dann, ich habe mich dann gelangweilt, also wollte also mehr sehen und bin dann auf dem Fahrrad gestiegen mit einer so kleinen Leica, was ich hatte, und bin da so rumgefahren und habe dann geknipst.
9: Hitler ist tot. Lass die Lederhosen, hübscher Hitlerjunge, und zieh jene ausgefransten, engen Hosen des amerikanischen Cowboys an, die verwaschen und blau sind. Geh mit ihnen unter die Dusche, deutscher Abkömmling, und lass sie auf den Umfang deiner Lenden eingehen. Und wenn du dich setzt, zeichnen sich deine Eier zur Freude der Mädchen und der Schwulen ab. Hier, nimm die Trompete und lerne sie zu spielen. Die Akkorde gehen so, schwermütig und leicht, amerikanisch und gelassen. Entspann dich, Jan, der Krieg ist vorbei. Amüsier dich.
11: Und diese Knipsbilder sind also besonders interessant, weil sie einen Zustand zeigen, ohne große Gestaltungswillen, also meinerseits, nur einfach aufnehmen, was da war. Ne? Aber das sind schon sehr schöne Bilder geworden.
12: McBride Shot, Berlin, undatiert in den späten 50ern. Querformat, schwarz-weiß. Riverboat Shuffle auf der Spree. Eine Traube Jungs und Mädchen auf den Holzbänken im Schiffsbug. Eine in Jeans und schwarzem, weiten Existenzialistenpulli reißt den Arm hoch, lacht den Fotografen an. Fröhlich, weil sie Will hinter der Kamera sieht, weil Bass, Banjo, Gitarre, Klarinette gut grooven. Sehr fröhlich jedenfalls. Es ist Barbara. Barbara Wilke, 18 Jahre.
11: Im Sommer 1959 habe ich meine Frau Barbara kennengelernt und dann geheiratet im September. Und Sohn gekriegt im Juni nächsten Jahres, also 60. Und mit dem Sohn hat dann alles sich geändert. Es war ganz klar, dass ich keine richtige Arbeit hatte. Ne? Also kein richtiger Job. Also was dann immer jeden Monat also Geld einbrachte. Und es also war so unangenehmes Familienleben auf einmal und so. Und dann habe ich dann also Arbeit gesucht in Westdeutschland. Im gleichen Jahr, wo ich geheiratet habe, also die Twen ist gestartet. Und so habe ich dann den Macher also von der Twen, der Willy Fleckhaus hieß er, Willy Fleckhaus meine Fotos gezeigt und der war begeistert. Also der fand das ganz toll und er sagte, wir bringen alles.
13: Für Will McBride hätte es nicht besser kommen können. Willy Fleckhaus ist gerade 34 Jahre und doch schon im Zenit seiner Karriere als Gestalter angekommen. In den Buchhandlungen leuchten gerade die von ihm in die Farben des Regenbogens getauchten Buchumschläge der Edition Surkamp-Taschenbücher auf. Willy Fleckhaus, dessen Vorbild und Freund der Bauhauslehrer Max Bill ist, gestaltet für Mercedes-Benz oder die Hausgerätefabrik Vorwerk, die Auftraggeber stehen Schlange. Die freie Hand, die ihm die Verleger der Neugründung Twen geben, um ein neues, junges Publikum als Zeitschriftenleser zu gewinnen, lässt er seinerseits der Fotografenentdeckung Will McBride. Fleckhaus verschont ihn mit Vorgaben. Er begreift, dass McBrides so subjektive und persönliche Bildschöpfungen genau die neue Qualität sind, mit der Twen die Identifikation junger Leser erreichen kann. Neu, meint McBride rückblickend in einem Anfall von Bescheidenheit, sei sein Stil nur in Deutschland gewesen.
11: Das ist die ganz normale Arbeitsweise von Live-Magazin-Fotografen. Also nicht von außen objektiv irgendwas betrachtet, sondern das Miterlebte, also das Einsteigen in eine Situation und das so also miterleben und während dem Miterleben das dann auch fotografieren. Genau das habe ich gemacht. Also ich habe da immer eine Kamera dabei und habe dann sehr, sehr energische, sehr so vorwärtsdenkende, also positiv erscheinende junge Leute kennengelernt. Und die habe ich abfotografiert, was sie gemacht haben. Und das ist dann also gerade für den Willy Fleckhaus ein gefundenes Fressen. Ne? Also das wollte er so unheimlich gerne in seine Zeitschrift reinbringen. Ne?
10: Ich denke an das Baby und erzähle Will, wenn das Baby sich bewegt. Will findet das alles ein bisschen komisch. Er hat einen neuen Spitznamen für mich. Fatty. Dicke.
12: McBride Shot. Frühjahr 1960. Berlin. Hochformat. Schwarz-Weiß. Die schlanke Barbara McBride von der Seite. Unter dem dunklen T-Shirt zeichnet sich der Bauch der Hochschwangeren ab, über den sie schützend Hände und Arme legt. Der Bauch passt nicht mehr in die offengelassenen Jeans. In einer Mischung aus Skepsis und Stolz schaut sie den Fotografen an. Den Mann. Den Vater des Kindes.
10: Wir begannen, über die Geburt des Kindes zu reden und dass Will Fotos machen wollte. Dann fingen wir einen riesigen Streit an, weil Lappes sagte, dass eine Geburt wie eine Blinddarmoperation wäre, blutig und abscheulich. Will war richtig wütend und wir standen auf und gingen, verblüfft von so viel Taktlosigkeit.
13: Die Reaktion von Lappes, des Freundes aus der Berliner Jazz-Clique, sollte sich als Vorbote eines Skandals erweisen, der nach der Veröffentlichung der von Will McBride fotografierten, von Barbara McBride getexteten Reportage »Mein Kind kommt« hereinbrach über Twen, Willy Fleckhaus und die Autoren. Die Bundesprüfstelle für jugendgefährdende Schriften indizierte Twen und lud den Chefredakteur im August 1960 zum Rapport nach Bad Godesberg, wegen des Fotos der schwangeren Barbara McBride.
11: Wenn man genau anguckt, also das Bild, die schaut so skeptisch in die Kamera, ne? Die ist nicht so beglückt oder sowas. Das ist eigentlich ein Bild, was sagt, also die Frau, die junge Frau, die war 19, die hat ihre Kindheit verloren damit. Und ich glaube, das drängt das Bild aus. Vielleicht dagegen haben die Leute was. Also ich finde es auch ein starkes Bild, aber das ist so, das ist dann, also irgendwie irgendwelche Aufregung hervorgerufen hat, das habe ich nie kapiert.
13: Das ging nicht nur Will McBride so. Deshalb markierte die indizierte Twen-Reportage kein Scheitern, sondern einen Anfang. In ihr hatte McBride die Geburt selbst nur diskret und indirekt ins Bild gesetzt, hatte lediglich das erst schmerzverzerrte, dann glückliche Gesicht Barbaras gezeigt in dem Moment, als ihr das Baby zum ersten Mal präsentiert wurde. Jetzt rollte die sogenannte Aufklärungswelle an.
11: Ich habe Geburten fotografiert für die Quick etliche Mal, zusammen mit dem Oswald Kolle. Also dein Kind, das unbekannte Wesen hieß dann die Serie, die lief dann Monate, Jahre lang. Und ich habe sicher so Dutzend, zwei Dutzend also Geburten fotografiert. Das ist nicht immer lustig.
13: Sommer 1960, nach der Geburt des ersten Sohnes Sean, zieht Will McBride mit seiner Familie nach Bayern. Hier sind die Redaktionen der neuen Auftraggeber. Aber er wird und kann hier nie so Wurzeln schlagen wie in Berlin, weil er nun dauernd unterwegs ist. Keineswegs nur für Twen, das Blatt, das ihm maximale künstlerische Freiheit gibt, aber nicht so gut zahlt, sondern vor allem auch für die Quick, die sich mit dem Stern ein Rennen um den führenden Platz auf dem Illustriertenmarkt liefert und exzellent zahlt.
11: So bin ich denn also nach München gegangen, also durch den Herrn Kenneweg und den Herrn Fleckhaus, die wollten mich denn haben. Und gab mir so einen festen Job, ne? Also wo ich jeden Monat also Geld verdient habe. Und da musste ich dann, ja, in der Tat, also McBride, du bist morgen in China. Oder McBride, also fahr nach Frankreich und so. Ne?
13: Oder kaum in München, in den Tagen des Mauerbaus, zurück nach Berlin. Nach Washington ins Weiße Haus, um Kennedy zu porträtieren. Oder nach Paris zu Romy Schneider oder...
12: McBride Shots. Cadenabbia, Italien, Frühjahr 1963. Porträtstudien in Schwarz-Weiß von Bundeskanzler Konrad Adenauer. Im Zentrum das faltige Indianergesicht des 87-Jährigen. Er wendet sich an einen nicht sichtbaren Gesprächspartner, gestikuliert lebhaft mit den Händen, ballt die Fäuste, öffnet die Hand, winkt ab, schwenkt den Zeigefinger in Richtung seines Gesprächspartners, legt die Hand an die Stirn, lauscht dann, die Hände im Schoß gefaltet, mit gesenktem Blick.
11: Die Fotos von Adenauer sind im Auftrag gemacht worden von der Quick. Sie sind bejubelt worden, also von der Redaktion, weil der Adenauer zwischendurch zeigte sich besonders müde und die wollten in der Redaktion den Adenauer müde bringen und das haben sie auch gemacht, ne? Dass er dann also zeigt, dass er dann also abdankt und Gott sei Dank ist er weg und so und alles und so. Und ich, also wieder mal, also hatte der Zeitschrift also meine Fotos dann meiner Meinung nach missbraucht, ne? Weil also ich fand den prima, ne? Also energisch, also ich fand den super und habe dann daraus auch ein Buch gemacht später. Ne?
13: Mitten in Will McBrides erfolgreichen und fetten Jahren, in denen er mit Aufträgen überhäuft wird, für seine Familie ein schönes Haus in München anmieten und ein Ferienhaus im toskanischen Casoli kaufen kann, ist seine spätere Krise angelegt. Als fotografierender Maler hatte er angefangen, fand seine Themen, beauftragte sich selbst, fand sich in seinen Themen. Jetzt wird er auf Menschen angesetzt, in Situationen eingesetzt, sein Ertrag ausgewertet. Oft ist er nun ein Fotoreporter, wie andere auch. Zwar kann er sich immer wieder aus der Meute der Kollegen lösen. Er kommt Berühmtheiten so nahe, dass man als Betrachter der Bilder meint, auf Tuchfühlung mit ihnen zu sein. Es gelingt ihm, Politiker ohne Posen zu zeigen. Aber Auswahl, Verwendung und gar die Tendenz, die sein fotografisches Rohmaterial durch Textautoren und Redaktion annehmen, enttäuschen und befremden McBride häufig. Ergebnisse, für die er noch dazu schon vorab einen hohen Preis hatte entrichten müssen.
11: Also ich konnte in kein Flugzeug einsteigen, ohne Terrorattacken, Angst vor dem Fliegen. Aber ich habe es gemacht und mit Hilfe von Alkohol und Valium. Also Bier und Whisky und Valium. Das waren meine Helfer.
13: Und Will McBride flog noch viel mehr und sehr weit, weil es immer wieder die Geschichten gab, die ihn packten und die er in Bilder packen wollte. Allen voran seine berühmteste Reportage für Twen, die Umarbeitung von Hermann Hesses Roman Siddhartha in einen Bildessay voll schwelgerisch warmer Farben. Tausende Hippies von Kalifornien bis Europa verschlangen damals Hesses über 45 Jahre alten Text. McBride interpretierte ihn in seinen in Indien aufgenommenen Bildern und den dazugestellten Texten als Anleitung zum Ausstieg aus den gegenwärtigen Verhältnissen.
9: Hermann Hesse hat in Siddhartha vorempfunden und vorgezeichnet, was heute die Parole der Dropouts, der aus der Gesellschaft herausgefallenen ist. Verführung und Verderbnis durch die Konsumgesellschaft. Abscheu und Protest gegen den Konsumzwang.
13: Jedes einzelne Bild entwickelte McBride aus einem Hesse-Roman-Zitat. Etwa die Szene mit dem zum reichen Händler gewordenen Siddhartha.
12: McBride Shot, Indien 1969, Farbe, Hochformat. Ein dunkelhäutiger junger Mann, Hesses Romanfigur Siddhartha darstellend, bekleidet mit einem Seidentuch, kauert im Schneidersitz auf einer Matte aus Bast auf dem Boden eines Raumes. Hinter seinen in runden Bastkörben aufgehäuften Vorräten an Reis, Getreide und Gewürzen.
14: Die Welt hatte ihn eingefangen. Und so oft er aus der hässlichen Bezauberung erwachte, so oft er sein Gesicht im Spiegel an der Schlafzimmerwand gealtert und hässlicher geworden sah, so oft Scham und Ekel ihn überfielen, floh er weiter. Floh er in neues Glücksspiel, floh in Betäubungen der Wollust, des Weines, und von da zurück in den Trieb des Häufens und Erwerbens. In diesem Kreislauf lief er sich müde, lief er sich alt, lief er sich krank.
13: Will McBride spiegelt Hermann Hesses Geschichte von Siddhartha in Bildern. Siddharthas Geschichte aber spiegelt das Leben des Fotografen Will McBride. Er ist auf Sinnsuche und eilt von Termin zu Termin. Er hat Erfolg und Angst, Geld und Panik. Er schärft seine Wahrnehmung und betäubt sich mit Drogen. Er liebt seine Frau, seine drei Söhne und verliert die Familie allmählich aus den Augen. 1965 kündigt McBride seinen festen Job bei der Quick und baut einen riesigen Dachboden mitten in München zum Fotostudio aus. Zum Studio in nobler Lage, Über Münchens Luxus- und Konsummeile in der Maximilianstraße 10 führt ein Aufzug.
15: Eines Tages stand im Aufzug und ich wusste nur, dass da ein großes Studio ist.
13: 1968 hat hier der 18-jährige Fotografenlehrling Oswald Baumeister eine folgenreiche Begegnung.
15: Ein großgewachsener Mann mit stahlblauen Augen und einem unglaublich irren, tollen Jeansanzug. Und ich hiefte da seine Alu-Koffer rein und dann habe ich ihm geholfen, die Koffer da rein zu tun, habe ihm die Tür aufgehalten und habe ihm gefragt, ob er bei Will McBride arbeitet. Und dann hat er gesagt, ja. Und dann habe ich gesagt, könnte ich da mal vorbeikommen und mich vorstellen? Und dann hat er gesagt, ja. Und einen Tag später habe ich dann halt geklingelt und dann war er selber und das war dann irgendwie ganz lustig.
13: Oswald Baumeister schmeißt seine Lehre und wird einer von zeitweise 17 Mitarbeitern und Fotoassistenten McBrides.
15: Und gleichzeitig war es ein bisschen gruselig. Also die Fotos an der Wand, diese riesengroßen Vergrößerungen von lauter nackten Jungs und nackten Menschen, das war damals die Zeit, wo er Hair gemacht hat. Und diese Leute, die in so Pappkartons übereinander sich so zwängen. Und ich habe auch schon ein bisschen Schiss gehabt, muss ich sagen. Also es war so zweischneidig.
13: Das Musical Hair ist der moralische Aufreger des Sommers 1968. An den Nobelboutiquen der Maximilianstraße vorbei, in poppige Schlabberklamotten gehüllt, pilgert das Münchner Ensemble von Hair zu Haus Nummer 10, steigt auf in Will McBrides Studio, posiert dort oben nackt in aufeinandergeschachtelten Wellpappkartons wie eine in die Kulisse der Industriegesellschaft verschlagene rousseauische Urhorde, leert des Meisters Kühlschrank und verschwindet wieder. Wie auch Will McBride selbst. Er bricht noch immer zu den allmählich weniger werdenden Reportagen auf. Er versucht, mit Therapien gegen seine Ängste und Depressionen anzugehen. Er liefert sich in die Nervenklinik ein, um von seiner Alkohol- und Medikamentenabhängigkeit loszukommen. Seine Einnahmen sinken. Seine Ausgaben für den Betrieb des personell aufgeblähten Studios, das er nicht unter Kontrolle hat, steigen. Es ist ein Wunder, dass Will McBride noch immer arbeiten kann. Es gibt dafür eigentlich nur die Erklärung, dass ihn das Fotografieren am Leben, in der Welt und unter den Menschen hält.
15: Er war sehr, sehr straight in seiner Arbeit und ungeheuer konzentriert und hat sich irrsinnig vorbereitet. Er hat so immer so Notizbücher gehabt, wo er selber das Datum reingeschrieben hat und geskribbelt hat und Texte reingeschrieben hat und der hat nichts angefangen, was er nicht vorher sich wirklich von der Proportion her und so überlegt hat. Und das sieht man, finde ich, auch an seinen Fotos. Er ist nämlich einer der wenigen, die mit Weitwinkel umgehen können. Also das habe ich schon von ihm gelernt. Also Teleobjektiv ist was für Feiglinge. Und ihn haben ja im Wesentlichen die Menschen interessiert. Und mit denen ist er wirklich auf Mundgeruchsnähe immer zusammengekommen, egal wer es war. Also ich kann mich noch erinnern an die Szene mit einer Bettlerin in Glasgow. Also Wahnsinn. Die war wirklich aussätzig. Und er hat sie fotografiert und hat sie hinterher umarmt und hat ihr Geld in die Taschen gesteckt. Der hat den er fotografiert hat, in dem Moment wirklich geliebt.
13: Will McBride ist angesteckt vom Lebensstil der Hippies, von ihrer neuen, spontanen Gefühlskultur, von ihrer Art, wenigstens scheinbar die Grenzen bürgerlicher Konvention zwischen den Menschen niederzureißen, sich unentwegt neu in Beziehung zu setzen. Er beginnt, seine schon lange latente Homosexualität zu leben. Im Oktober 1969 zerbricht die Ehe. Barbara will die Familie nicht im diffusen Geflecht einer unverbindlichen Gemeinschaft von Freunden auflösen. Sie verlässt Will McBride und zieht mit den drei Söhnen zu ihrem späteren zweiten Ehemann.
11: Ja, klar, so war das auch. Und das führte dann zu der Trennung letztendlich also zwischen mir und meiner Frau, weil die wollte das nun mal nicht. Die Barbara wollte also im Schloss leben. Die wollte im Schloss leben, die wollte so das High Society zu tun haben und so, das wollte ich alles nicht. Das Hippie-Leben war, ich habe die dann auch alle bei mir in meinem Italienhaus. Das alte Bauernhaus habe ich gekauft und das war offenes Haus, also 10 Jahre lang. Also konnte jeder kommen und Schlafsackchen schmeißen und da bleiben, solange er wollte, ne?
13: Die plakativen politischen Themen der 68er, wie der Gegensatz von Kapitalismus und Sozialismus, haben Will McBride nicht berührt. Wohl aber Fragen von Moral, Sexualität und Aggression.
15: Ich war damals ziemlich aktiv, trotz meiner jungen Jahre. und auch ziemlich theorielastig. Und was ihn an der 68er Zeit interessiert hat, war praktisch die Infragestellung von allen möglichen Tabus, was ja im Grunde genommen auch das Wesentliche war. Also erstens mal ist er als Amerikaner in die deutsche Politik nie so wirklich reingewachsen. Er hat übrigens das CDU-Wahlplakat damals fotografiert. Es war sehr lustig, einige mussten auf Telefonbücher steigen,

0: 1973 muss Will McBride sein hochverschuldetes Studio in der Münchner Maximilianstraße schließen. Er packt die Leicas und das notwendigste Fotoequipment in seinen VW-Bus, in dem er zeitweise wohnt, wenn er nicht bei Kollegen Unterschlupf findet oder sich in sein Haus im toskanischen Casoli zurückzieht. Mühsam arbeitet er seine Schulden ab. Es gelingt ihm vor allem mit den Erträgen des äußerst erfolgreichen Aufklärungsbuches »Zeig mal«. »Zeig mal« löst eine jahrelange hitzige Kontroverse aus. Die einen preisen es als das direkteste und zugleich zärtlichste Sexualkundebuch, das je fotografiert und getextet wurde. Andere, selbsternannte Moralwächter, zeigen Will McBride und die Schweizer Kindertherapeutin Helga Fleischhauer-Hart wegen der Bilder und Texte an und erheben schwere Vorwürfe.
1: Sexueller Missbrauch von Schutzbefohlenen und Kindern. Sexuelle Nötigung. Förderung sexueller Handlungen Minderjähriger. Verbreitung pornografischer Schriften.
0: Die Anzeigen in Deutschland werden abgewiesen, das Buch mit der Goldmedaille des Art Directors Club ausgezeichnet. In den USA, in Will McBrides ihm fremd gewordener Heimat, ist es verboten.
2: Ich glaube, ich sollte zu diesem Zeitpunkt betonen, dass meine Arbeit die ganze Zeit eine Therapie für mich war. Ich habe Glück und Zufriedenheit gesucht, aber nicht gefunden. Und so versuchte ich, beides zu kreieren. Es erschien mir nur logisch, dass, wenn man neue Menschen schaffen will, man zuerst bei einer neuen Erziehung des neuen Kindes anfangen muss. Dazu gehört eine neue Sexualität, frei von Angst und Schamgefühlen, ohne dass Aggressionen erzeugt werden. Die Formel war einfach. Wenn man eine allgemeine, liebevolle Einstellung anderen gegenüber entwickelt, dann wird man nicht in die Welt hinausgehen, um andere zu besiegen oder zu erniedrigen. In den späten 60er Jahren lautete die Parole der Schüler und Studenten: Make love, not war.
3: Ja, so ist es ja. Ja, so ein bisschen doof, ne? Aber so ist es ja und so denke ich.
4: Will McBride ist 2015 in Berlin gestorben. Ulrich Chaussy hat seine Geschichte für den BR porträtiert. Es sprachen Sabine Castius, Tobias Lelle, Franziska Ball und Peter Weiß. Ton und Technik übernahm Hans Scheck, die Redaktion hatte Gabriele Förg. Das war eine Produktion des Bayerischen Rundfunks aus dem Jahr 2008.

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1: Neun Uhr, die Nachrichten des Bayerischen Rundfunks mit Patrick Zeilhofer. Die Übersicht. FIFA verfolgt Investorenpläne nach Kritik nicht weiter. Sozialverband VdK fordert Nachbesserungen bei Rentenplänen. Zahl der Blitzeinschläge ist schon jetzt höher als 2025. Das Wetter in Bayern wechselhaft mit örtlichen Schauern und Gewittern. Zürich. Der Fußball-Weltverband FIFA zieht seine Investorenpläne nach heftiger Kritik zurück. Präsident Infantino erklärte, der Vorschlag werde nicht weiter verfolgt. Ziel sei gewesen, den Sport zu einen und zu verbessern. Es sei aber deutlich geworden, dass das Projekt zu Spaltungen führe. Infantino wollte einen Teil der kommerziellen Rechte, etwa an der WM, an Privat-

0: private Investoren verkaufen. Unter anderem der Europäische Fußballverband UEFA hatte daraufhin mit einem WM-Boykott gedroht. Berlin. Die Vorstandschefin der Deutschen Bahn, Palla, hat die mangelnde Leistungsbereitschaft im Management des Konzerns kritisiert. Das sei eine Ursache für die Probleme der Bahn, sagte sie der Welt am Sonntag. Zu oft sei Verantwortung hin und her geschoben worden. Das sei in der Vergangenheit so etwas wie organisierte Verantwortungslosigkeit gewesen. Laut Palla beginne Pünktlichkeit damit, dass Verantwortung der richtigen Stelle zugewiesen wird. In dieser Woche war bekannt geworden, dass die Deutsche Bahn im ersten Halbjahr erstmals seit 2019 wieder schwarze Zahlen geschrieben hatte. Berlin. Der Sozialverband VdK hat Nachbesserungen bei den Rentenplänen der Koalition gefordert. Die Pläne für die Abschaffung der abschlagsfreien Rente nach 45 Jahren stießen Menschen vor den Kopf, die lange gearbeitet und lange eingezahlt haben, sagte VdK-Präsidentin Bentele der Rheinischen Post. Zuvor hatten die CDU-Ministerpräsidenten aus Ostdeutschland gefordert, auf die geplante Abschaffung zu verzichten. Das Aus für die sogenannte Rente mit 63 ist Teil einer Reihe von Empfehlungen, die von der Rentenkommission im Auftrag der Koalition einstimmig erarbeitet wurde. Washington. Im Streit um Schäden an einem renovierten Wasserbecken in der US-Hauptstadt hat die Staatsanwaltschaft das Verfahren gegen den ehemaligen Olympiateilnehmer David Hearn eingestellt. Neue Erkenntnisse hätten die Beweisgrundlage für die Anklage untergraben, hieß es. Hearn war im Juni festgenommen worden, weil er den sogenannten Reflecting Pool mutwillig beschädigt haben soll. Der 67-Jährige wurde von einem Bundesgericht wegen schwerer Sachbeschädigung angeklagt. Die Staatsanwaltschaft teilte nun mit, die von US-Präsident Trump angeordneten Renovierungsarbeiten an dem Wasserbecken seien in Wirklichkeit einfach nur verpfuscht worden. München. In Deutschland haben in diesem Jahr bereits mehr Blitze eingeschlagen als im gesamten Vorjahr. Wie aus Daten des österreichischen Blitzinformationsdienstes hervorgeht, wurden bis Ende Juli knapp 150.000 Einschläge gezählt. Im vergangenen Jahr waren es insgesamt weniger als 100.000. Die meisten Blitze haben den Daten zufolge Bayern getroffen. Dort schlug es über 24.000 Mal ein. Am Abend verursachte so ein Blitzeinschlag einen Brand am Berg Hochstaufen in Oberbayern. Nach Polizeiangaben gibt es noch immer Glutnester, der Regen habe aber gegen die Flammen geholfen, hieß es weiter. Das Wetter in Bayern heute wechselnd bis stark bewölkt, ab und zu sonnige Abschnitte, im Tagesverlauf teils kräftige Schauer und Gewitter bei 21 bis 30 Grad, in der Nacht meist trocken bei 18 bis 10 Grad. Morgen wechseln sich Sonne und Wolken ab, örtlich gibt's Schauer und Gewitter. Ab Montag mehr Sonne, Höchstwerte morgen 25 bis 31, ab Montag bis 37 Grad. Soweit die Nachrichten, es ist 9.04 Uhr. Verkehrsmeldungen, die A6 Nürnberg Richtung Heilbronn ist zwischen Lichtenau und Ansbach wegen Bergungsarbeiten gesperrt. Es gibt eine Umleitung über die U64, deswegen Stau und längere Wartezeiten. In Richtung Nürnberg ist die rechte Spur wieder freigegeben. A7 Fulda Richtung Würzburg zwischen Fuldaer Dreieck und Bad Brückenau-Volkers 2 Kilometer Stau und A8 München Richtung Salzburg zwischen Anger und Bad Reichenhall 6 Kilometer stockender Verkehr. Und noch einmal der Hinweis für Urlauber, die über den Fernpass in die Ferien fahren wollen. Die B179 ist heute zwischen 9.45 Uhr und 12 Uhr wegen einer Demonstration zwischen Reute und Nassereit gesperrt. Ausweichen können Sie nur großräumig über die Inntal-Autobahn, den Achenpass oder den Zirler Berg. Soweit die Verkehrsübersicht.
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1: Uhr, die Nachrichten des Bayerischen Rundfunks mit Patrick Zeilhofer. Die Übersicht. Infantino gibt FIFA-Investorenpläne auf. Mehrere Menschen sterben bei russischen Angriffen auf Kiew. Waldbrände breiten sich in Griechenland aus. Das Wetter in Bayern wechselhaft mit örtlichen Schauern und Gewittern. Zürich. Der Fußballweltverband FIFA zieht seine Investorenpläne nach deutlicher Kritik und Boykottandrohungen zurück. Präsident Infantino erklärte in einer Stellungnahme des Verbands, man werde den Vorschlag nicht weiter verfolgen. Das Projekt habe zu Spaltungen geführt, heißt es weiter, und das läge nicht mehr im Interesse des ursprünglich angestrebten Ziels. Infantino hatte vorgehabt, einen Teil der kommerziellen Rechte der FIFA, etwa an Fußball-Weltmeisterschaften, an Investoren zu verkaufen. Mehrere Verbände, darunter auch die UEFA, hatten sich gegen die Pläne gestellt und mit einem WM-Boykott gedroht, sollten diese umgesetzt werden. Kiew. Die ukrainische Hauptstadt ist in der Nacht erneut Ziel heftiger russischer Angriffe geworden. Mindestens 9 Menschen sind dabei nach Behördenangaben getötet worden, 23 wurden verletzt. Wie Bürgermeister Klitschko erklärte, wurden in mehreren Bezirken Wohnhäuser und Gewerbegebäude beschädigt. Mit seinen massiven Luftangriffen mit ballistischen Raketen versucht Russland, die ukrainische Luftabwehr zu überlasten –

0: Der ukrainische Präsident Zelensky hatte die westlichen Verbündeten zuletzt erneut zur Lieferung von Patriot-Abwehrraketen aufgerufen. Sie gelten als wirksamstes Mittel gegen die russischen Angriffe. Berlin. Der SPD-Fraktionsvorsitzende Miersch will die Benachteiligung von gesetzlich Krankenversicherten beenden. Den Zeitungen der Funke Mediengruppe sagte er, viele Menschen in der gesetzlichen Krankenversicherung erlebten, trotz teilweise sogar höherer Beiträge, eine deutliche Ungleichbehandlung gegenüber Privatversicherten. Das werde man angehen, sagte Miersch und verwies auf die im Koalitionsvertrag vereinbarte Facharztgarantie. Wie diese konkret ausgestaltet werde, sei noch offen, so der SPD-Politiker. Er fordert, dass gesetzlich Versicherte künftig deutlich schneller Termine bei Fachärzten erhalten müssen. Athen. In Griechenland breiten sich aktuell mehrere große Wald- und Buschbrände aus. Am heftigsten brennt es rund 60 Kilometer westlich von Athen entfernt. In den betroffenen Regionen wurden am Morgen vorsorglich mehrere Ortschaften evakuiert. Aufgrund starker Winde breiten sich die Flammen rasend schnell aus. Über 300 Feuerwehrleute sind im Einsatz. Den großen Waldbrand im Süden der Urlaubsinsel Kreta hat die Feuerwehr nach Behördenangaben mittlerweile im Griff. Raten. Die teils schweren Unwetter in der Nacht haben in der sächsischen Schweiz ein Todesopfer gefordert. Wie die Polizei mitteilte, wurde in Raten ein Mann von einem Baum erschlagen. Mehrere weitere Personen wurden verletzt, drei von ihnen schwer. Rund 40 Menschen seien in Sicherheit gebracht worden. Bei Bad Reichenhall in Oberbayern schlug ein Blitz am Berg Hochstaufen ein und entfachte dort ein Feuer. Wie ein Polizeisprecher am Morgen sagte, hat der Regen gegen die Flammen geholfen. Es seien aber immer noch Glutnester da. Das Wetter in Bayern heute wechselnd bis stark bewölkt, ab und zu mit sonnigen Abschnitten, teils kräftige Schauer und Gewitter, Höchstwerte 21 bis 30 Grad. In der Nacht meist trocken, bei 18 bis 10 Grad. Morgen wechseln sich Sonne und Wolken ab, örtlich gibt's Schauer und Gewitter. Ab Montag mehr Sonne, Höchstwerte morgen 25 bis 31, ab Montag bis 37 Grad. Soweit die Nachrichten, es ist 10.04 Uhr. Die Verkehrsmeldungen: A3 Nürnberg Richtung Passau zwischen Metten und Hengersberg 6 Kilometer Stau. Die A6 Nürnberg Richtung Heilbronn ist zwischen Lichtenau und Ansbach wegen Bergungsarbeiten gesperrt. Es gibt eine Umleitung über die U64, deswegen Stau und längere Wartezeiten. In Richtung Nürnberg ist die rechte Spur wieder freigegeben. A7 Würzburg Richtung Fulda zwischen Bad Kissingen-Obertulba und Bad Brückenau-Volkers 5 Kilometer Stau. A7 Fulda Richtung Würzburg zwischen Fulda-Dreieck und Bad Rückenau-Wildflecken 8 Kilometer Stau. A8 München Richtung Salzburg zwischen Weyern und Irschenberg 5 Kilometer stockender Verkehr. Und weiter Richtung Salzburg zwischen Bad Aibling und Rosenheim-West Stau und stockend nach einem Unfall. Die linke Spur ist blockiert. A9 München Richtung Nürnberg zwischen Manching und Ingolstadt-Ost 5 Kilometer Stau. Und abschließend die A9 Berlin Richtung Nürnberg zwischen Markt Schorgast und Dreieck Bayreuth, Kulmbach 3 Kilometer Stau. Soweit die Verkehrsübersicht.
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1: Uhr, die Nachrichten des Bayerischen Rundfunks mit Patrick Zeilhofer. Die Übersicht. Fußball-Weltverband zieht Investorenpläne zurück. CSU pocht bei Rentenreform auf Koalitionsdisziplin. Zahl der Blitzeinschläge in Deutschland nimmt deutlich zu. Und das Wetter in Bayern wechselhaft mit örtlichen Schauern und Gewittern. Zürich. Der Fußball-Weltverband FIFA zieht seine Investorenpläne nach heftiger Kritik zurück. Präsident Infantino erklärte, der Vorschlag werde nicht weiterverfolgt. Ziel sei gewesen, den Sport zu einen und zu verbessern. Es sei aber deutlich geworden, dass das Projekt zu Spaltungen führe. Infantino wollte einen Teil der kommerziellen Rechte, etwa an der WM, an private Investoren verkaufen. Unter anderem der Europäische Fußballverband UEFA hatte daraufhin mit einem WM-Boykott gedroht. Berlin. In der Debatte um die Abschaffung der abschlagsfreien Rente mit 63 ruft die CSU ihre Schwesterpartei CDU zur Koalitionsdisziplin auf. CSU-Landesgruppenchef Hoffmann sagte der Augsburger Allgemeinen, wenn die Chance einer Rentenreform verpasst werde, hinterließen Union und SPD der jungen Generation leere Sozialkassen und enorme Verpflichtungen. Um die Rente verlässlich und generationengerecht ausgestalten zu können, brauche es tragfähige Kompromisse von jeder Seite, so Hoffmann weiter. Die CDU-Ministerpräsidenten von Sachsen, Sachsen-Anhalt und Thüringen hatten zuvor gefordert, auf die Abschaffung der Rente mit 63 zu verzichten. Hamburg. Nach dem Anschlag auf den Christopher Street Day in Berlin finden heute erstmals wieder CSDs in anderen Städten statt. In Hamburg verdoppelt die Polizei nach eigenen Angaben die Zahl ihrer Einsatzkräfte. Auch in Bonn seien die Beamten nach dem Geschehen in Berlin sensibilisiert, hieß es. In Amberg wurde die Route des CSD aus Sicherheitsgründen

0: wurden geändert, auch in Kempten ist ein CSD geplant. Der Bundesopferbeauftragte der Bundesregierung Weber hat den Betroffenen des Anschlags in der Hauptstadt derweil schnelle Finanzhilfen zugesagt. Washington. Im Streit um Schäden an einem renovierten Wasserbecken in der US-Hauptstadt hat die Staatsanwaltschaft das Verfahren gegen den ehemaligen Olympiateilnehmer David Hearn eingestellt. Neue Erkenntnisse hätten die Beweisgrundlage für die Anklage untergraben, hieß es. Hearn war im Juni festgenommen worden, weil er den sogenannten Reflecting Pool mutwillig beschädigt haben soll. Der 67-Jährige wurde von einem Bundesgericht wegen schwerer Sachbeschädigung angeklagt. Die Staatsanwaltschaft teilte nun mit, die von US-Präsident Trump angeordneten Renovierungsarbeiten an dem Wasserbecken seien in Wirklichkeit einfach nur verpfuscht worden. München. In Deutschland haben in diesem Jahr bereits mehr Blitze eingeschlagen als im gesamten Vorjahr. Wie aus Daten des österreichischen Blitzinformationsdienstes hervorgeht, wurden bis Ende Juli knapp 150.000 Einschläge gezählt. Im vergangenen Jahr waren es insgesamt weniger als 100.000. Die meisten Blitze haben den Daten zufolge Bayern getroffen. Dort schlug es über 24.000 Mal ein. Am Abend verursachte so ein Blitzeinschlag einen Brand am Berg Hochstaufen in Oberbayern. Nach Polizeiangaben gibt es noch immer Glutnester, der Regen habe aber gegen die Flammen geholfen, hieß es weiter. Das Wetter in Bayern. Heute wechselnd bis stark bewölkt, ab und zu mit sonnigen Abschnitten, teils kräftige Schauer und Gewitter, Höchstwerte 21 bis 30 Grad. In der Nacht meist trocken bei 18 bis 10 Grad. Morgen wechseln sich Sonne und Wolken ab. Örtlich gibt's Schauer und Gewitter. Ab Montag mehr Sonne. Höchstwerte morgen 25 bis 31. Ab Montag bis 37 Grad. Soweit die Nachrichten. Es ist 11.04 Uhr. Verkehrsmeldungen A3 Linz Richtung Passau zwischen Neuhaus am Inn und Passau Süd 3 Kilometer Stau. A3 Nürnberg Richtung Passau zwischen Schwarzach und Hengersberg 8 Kilometer stockend und Stau wegen Bauarbeiten. Die A6 Nürnberg Richtung Heilbronn ist zwischen Lichtenau und Ansbach wegen Bergungsarbeiten gesperrt. Zurzeit 5 Kilometer Stau. Es gibt eine Umleitung über die U64. A7 Füssen Richtung Ulm zwischen Altenstadt an der Iller und Illertissen 8 Kilometer stockend und Stau. Dort steht ein defektes Fahrzeug. A7 Würzburg Richtung Fulda zwischen Bad Kissingen, Obertulba und Bad Brückenau-Volkers 5 Kilometer Stau. A8 Salzburg Richtung München zwischen Holzkirchen und dem Kreuz München Süd 9 Kilometer Stau. Und abschließend die A9 Berlin Richtung Nürnberg zwischen Marktschorgast und Dreieck Bayreuth-Kulmbach 4 Kilometer Stau. Soweit der Service.
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2: Hallo und herzlich willkommen, liebe Blasmusikfreunde. Am Mikrofon begrüßt Sie heute aus dem Studio Nürnberg Werner Aumüller und ich möchte Ihnen in den nächsten 2 Stunden etwas Lust auf unsere BR Heimat Blasmusik Playlists Blasmusik Unlimited machen. Los geht's mit Lasst euch grüßen, die Blaskapelle Neuendorf aus Oberfranken und danach die Herrgoldshäuser Musikanten unter den Kastanien.

Unter der Leitung von Markus Arnold, die Trachtenkapelle Elters mit der Polka Auf der Vogelwiese und Michael Klostermann und seine Musikanten, aus Böhmen kommt die Musik. Hol dir die Klassiker der Blasmusik direkt ins Ohr und sing mit. Mitreißende Polkas und gefühlvolle Walzer mit Melodien, die das Herz berühren und Texten, die jeder kennt. Böhmische Lebensfreude pur. So haben wir unsere Playlist Böhmischer Flow überschrieben. Böhmischer Flow war unsere erste Playlist, die wir schon im März 2025 in der ARD-Mediathek, jetzt ARD Sounds, veröffentlicht haben. All die Titel, die wir in dieser Stunde spielen, können Sie jederzeit in gleicher Reihenfolge, so oft und wann Sie wollen, anhören. Wie Sie da hinkommen, erzähle ich gleich. Jetzt wieder Musik, das Orchester Holger Mück mit dem wunderschönen Walzer Ein Lied aus der Heimat und die Marktbreiter Musikanten präsentieren uns der Schornsteinfeger aus Eger.

Robert Peyer und seine Original-Burgenlandkapelle mit dem Walzer Wenn der Wein blüht und die Rosamunde hier in der Version von Ernst Hutter und die Original-Igeländer Musikanten. Wie kommt man nun an unsere BR Heimat Playlists? Ganz einfach, ARD Sounds in den Browser eingeben, dann auf Radio klicken, BR Heimat auswählen und dann noch den Button Blasmusik Unlimited bemühen. Und schon sind Sie da und können aus knapp 20 Playlists Ihre Musik auswählen und anhören. Für diese Stunde habe ich die Playlist Böhmischer Flow ausgewählt und da geht's jetzt weiter mit der Egertaler Blaskapelle und den rauschenden Birken.

Die Musikkapelle Diesfurt mit Egerland Heimatland, Ernst Hutter und die Original-Egerländer Musikanten mit dem böhmischen Wind und nochmal die Egerländer jedoch unter der Leitung von Ernst Mosch, also schon etwas älter, aus dem Jahr 1983, die drei weißen Birken, hier gesungen von Ernst Mosch mit Barbara Rosen. Wir bleiben bei Ernst Mosch. 1969 schon hat er den Egerländer Musikantenmarsch komponiert, den wir jetzt von der Egerländer Blasmusik Neusiedl am See unter der Leitung von Karl Hanspeter hören.

Ein Klassiker der Blasmusik dort tief im Böhmerwald. Wilfried Rösch und die original böhmischen Wir Musikanten in der Version der Herrgoldshäuser Musikanten und nochmal die Markt Breiter Musikanten mit der böhmischen Liebe von Matthias Rauch. All diese Titel sind jederzeit nachhörbar als unsere BR Heimat Playlists in ARD Sounds. Blasmusik Unlimited eingeben und schon stehen Ihnen bis zu 20 Playlists zur Verfügung. Jetzt ein Geburtstagsgruß im Treffpunkt Blasmusik. Geschrieben hat uns der musikalische Leiter der oberfränkischen Formation Böhmisch Blech, Daniel Hilbert. Und er grüßt nachträglich, aber natürlich von Herzen, seine Frau Katrin zum Geburtstag. Und der Ständele, das kommt von Böhmisch Blech für die Katrin Rosen so rot.

Und das war unsere erste Stunde Treffpunkt Blasmusik aus dem Studio Nürnberg. Heute mit Musik aus unseren Bierheimat Blasmusik Playlists unter Blasmusik Unlimited in ARD Sounds. In der zweiten Stunde geht's damit gleich weiter. Darüber hinaus begrüße ich in der zweiten Hälfte unserer nächsten Stunde Marcel Ott und Nico Roth. Zu zweit organisieren sie das Kaselbrass Festival, das vom 4. bis zum 6. September in Oberfranken stattfinden wird. Mehr dazu gleich nach den Nachrichten. Ich würde mich freuen, wenn Sie dranbleiben und auch in unserer zweiten Stunde mit dabei sind. Bis gleich.

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1: Es ist 12 Uhr. Die Nachrichten des Bayerischen Rundfunks mit Andreas Derschall. Die Übersicht. Fußballverbände begrüßen Rückzieher Infantinos bei Investorendeal. VdK fordert Nachbesserungen bei Rentenplänen der Koalition. Zahl der toten Migranten in spanischer Enklave Ceuta steigt auf 67. Das Wetter in Bayern wechselhaft mit örtlichen Schauern und Gewittern. Paris. Nach heftiger internationaler Kritik hat der Weltfußballverband seine umstrittenen Pläne zum Verkauf von WM-Anteilen an Investoren gestoppt. FIFA-Chef Infantino erklärte in einer Stellungnahme, es sei deutlich geworden, dass das Projekt zu Spaltungen führe. Die Asiatische Fußballkonföderation begrüßte den Rückzieher Infantinos und forderte mehr Transparenz für die Zukunft. Auch der mexikanische Fußballverband lobte Infantinos Schritt und erklärte, dass die Einheit zwischen allen Verbänden zum Wohle des Fußballs in den Vordergrund gerückt sei. Die Pläne des FIFA-Chefs sahen vor, eine neue Tochtergesellschaft zu gründen, die künftig die Rechte an Turnieren wie der WM und der Club-WM halten soll. Investoren sollten Minderheitsanteile an der Gesellschaft erwerben können. Berlin. Der Sozialverband VdK hat Nachbesserungen bei den Rentenplänen der Koalition gefordert. Die Pläne für die Abschaffung der abschlagsfreien Rente nach 45 Jahren stießen Menschen vor den Kopf, die lange gearbeitet und lange angezahlt haben, sagte VdK-Präsidentin Bentele der Rheinischen Post. Zuvor hatten die CDU-Ministerpräsidenten aus Ostdeutschland gefordert, auf die geplante Abschaffung zu verzichten. Das Aus für die sogenannte Rente mit 63 ist Teil einer Reihe von Empfehlungen, die von der Rentenkommission im Auftrag der Koalition einstimmig erarbeitet wurde. Ceuta. Die Zahl der Menschen, die bei versuchten Grenzübertritten in der spanischen Exklave Ceuta ums Leben gekommen sind, ist laut spanischer Regierung auf 67 gestiegen. Insgesamt sind demnach etwa 50.000 Migranten über die Grenze gekommen. Davon seien bis gestern Abend über 48.000 freiwillig nach Marokko zurückgekehrt. Hunderte weitere seien noch auf dem Rückweg. Spanien kündigte an, am Meer eine Absperrung zu errichten. Die EU-Mitgliedstaaten wollen sich heute in einer Krisensitzung über die Entwicklungen der vergangenen Tage austauschen. Es wird nicht erwartet, dass die Öffentlichkeit danach über Inhalte informiert wird. Vilshofen.

0: Ein Unwetter hat gestern Abend und in der Nacht für zahlreiche Einsätze im Süden und Osten Bayerns gesorgt. In Niederbayern kam es laut Polizei zu 85 Einsätzen. Eine Frau in Gröning im Landkreis Landshut erlitt einen Stromschlag an einem Zaun, als ein entwurzelter Baum eine Hochspannungsleitung nach unten gedrückt hatte. Auf den Straßen im Landkreis Passau kam es zu mehreren Unfällen, bei denen aber niemand verletzt wurde. In und um Augsburg gab es am Abend laut Feuerwehr rund 130 Einsätze. Durch das Unwetter stürzten demnach mehrere Bäume um, Dächer wurden abgedeckt. Die herumfliegenden Dachteile trafen teils auf Autos. Währenddessen sind beim Löschen eines Waldbrandes in Freudenberg in der Oberpfalz 4 Einsatzkräfte der Feuerwehr verletzt worden. Der Brand ist mittlerweile unter Kontrolle. Das Wetter in Bayern. Wolken und besonders im Süden auch Sonne, vereinzelt Regen und Gewitter. Höchstwerte 21 bis 30 Grad. In der Nacht weitgehend trocken bei 18 bis 10 Grad. Morgen ähnlich wie heute, aber etwas wärmer. Am Montag viel Sonne und bis zu 37 Grad. Am Dienstag etwas mehr Wolken und wieder höheres Schauer- und Gewitterrisiko. Es ist 12.04 Uhr. Die Verkehrsmeldungen. A3 Nürnberg Richtung Passau zwischen Schwarzach und Hengersberg, 8 Kilometer stockender Verkehr wegen Bauarbeiten. Die A6 Nürnberg Richtung Heilbronn ist zwischen Lichtenau und Ansbach wegen Bergungsarbeiten gesperrt. Zurzeit 6 Kilometer Stau ab Schwabach West. Wir empfehlen, möglichst weiträumig auszuweichen. In Richtung Nürnberg auf dem Abschnitt 5 Kilometer Stau. A7 Fürsten Richtung Ulm zwischen Dettingen und Illertissen, 10 Kilometer stockender Verkehr. Dort steht ein defektes Fahrzeug. A7 Würzburg Richtung Fulda zwischen Bad Kissingen-Obertulba und Bad Brückenau-Volkers 7 Kilometer Stau. A8 München Richtung Salzburg zwischen Bayern und Rohrdorf immer wieder stockender Verkehr und Stau. A8 Salzburg Richtung München zwischen Holzkirchen und dem Kreuz München Süd 9 Kilometer stockender Verkehr. Und A9 München Richtung Nürnberg zwischen Manching und Denkendorf 15 Kilometer stockender Verkehr wegen Bauarbeiten. Soweit die Verkehrsübersicht.
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2: Sonnenbrille auf, Musik an und los geht's. Mit böhmischer Blasmusik voller Energie, ob im Urlaub, im Biergarten oder einfach mit Freunden, hier läuft Blasmusik, die Spaß macht. Genauso haben wir unsere Blasmusik-Playlist Böhmischer Sommer in ARD Sounds beschrieben und dazu lade ich Sie, liebe Blasmusikfreunde, heute ein. Hallo und herzlich willkommen zum Treffpunkt Blasmusik mit Werner Aumüller aus dem Studio Nürnberg. Wir haben in dieser Stunde nochmal jede Menge Blasmusik zum Sommer, zum Ferienbeginn und in der zweiten Hälfte dürfen wir uns zudem noch auf zwei engagierte Musiker aus Oberfranken freuen, die im September das Blasmusikfestival Kaselbrass in Kulmbach organisieren. Wieso, weshalb, warum und wer auf dem Programm steht, werden sie uns erzählen. Jetzt aber erstmal Musik, das Orchester Holger Mück mit der Polka Böhmischer Sommer aus der Feder von Alexander Pfluger.

Die jungen Pfaffenwinkler mit dem Walzer Sommerglück bei Blasmusik. Roland Kohler und seine neue böhmische Blasmusik haben uns Donau-Impressionen präsentiert. Und gerade eben das war noch das Kühnel-Trambauen-Quartett mit dem Florentinermarsch von Julius Futschig. Im Jahr 2005 hat Martin Schmidt sein Orchester gegründet mit der Bezeichnung Martin Schmidt und seine Bodenseeperlen. Und mit den Perlen, da meint er seine 20 Musikerinnen und Musiker, die mit ihm in 11 intensiven Jahren weit über 200 Auftritte und Konzerte bestritten hatten. 2017 haben sich Martin Schmidt und damit auch seine Bodenseeperlen von der Bühne zurückgezogen. Hier am Treffpunkt Blasmusik spielen sie nun für uns nochmal den Titel Ein Sonntag in Meran.

Die Gasterländer, Blasmusikanten mit der Polka Sommerfreuden, Flamenca, die Nürnberger Böhmische mit einem Gruß in die Ferne und zuletzt Lauterblech mit dem Titel Sommernachtsfest. Bis hierhin waren das heute lauter Blasmusiktitel, die Sie, liebe Blasmusikfreunde, in unserer Playlist in ARD Sounds unter Blasmusik Unlimited finden können. Und dazu noch knapp 20 weitere Playlists zum Anhören, wann immer und so oft, wie Sie möchten. ARD Sounds, Blasmusik Unlimited und schon haben Sie eine riesige Auswahl an Blasmusik zum Anhören für jeden Anlass. Und bevor ich jetzt gleich hier im Treffpunkt Marcel Ott und Nico Roth aus Oberfranken begrüßen darf, drei Bands, die im September beim Castle Brass Festival in Kulmbach dabei sind. Die Schlenkerer, Juvavum 8 und gleich zu Beginn Viererblech. Viel Spaß dabei.

0: Wir freuen uns schon auf das Kassel Brass Festival in Oberfranken, das vom 4. bis zum 6. September in Kulmbach stattfindet. Und damit begrüße ich Marcel Ott und Nico Roth hier im Studio. Die beiden haben das Festival ins Leben gerufen. Herzlich willkommen im Treffpunkt Blasmusik.
1: Servus Werner.
2: Vielen Dank.
0: Marcel, wie ist denn die Idee zum Kassel Brass Festival entstanden? Gab es da einen bestimmten Anlass, einen bestimmten Moment, der Anstoß gegeben hat?
1: Also es gab tatsächlich einen schönen Moment, den wir immer erwähnen, wenn wir über unser schönes Festival sprechen. Das entstand nämlich bei unserem Partnerfestival der Blechlawine in Meierhofen beim Schafkopfspielen und Blasmusik hören, wie wir das so schön für uns immer beschreiben.
0: Passt gut zusammen, Blasmusik und Schafkopf.
1: Genau, ja, also in unseren Augen und Bier noch dazu, dann ist es optimal.
0: Das Festival findet mitten in Kulmbach statt. Wo genau?
2: Wir sind mitten in Kulmbach bei der Brauerei der Kulmbacher auf dem ehemaligen Festplatz, wo früher das Bierfest auch mal stattgefunden hat. Direkt neben dem Verwaltungsgebäude der Kulmbacher in der Lichtenfelser Straße.
0: Das Kassel Brass Festival findet 2026 zum ersten Mal statt. Mit welchen Erwartungen für die regionale Kulturszene in Kulmbach und Oberfranken geht ihr an die Sache ran?
1: Also wir gehen da ganz optimistisch an die Sache ran. Wir haben wunderbare Begleiter und Sponsoren. Auch der Landkreis und auch der Bezirk Oberfranken unterstützen uns da tatkräftig. Und die Erwartung ist, dass wir unsere oberfränkischen Musikvereine auf finanziell solide Beine und auch eine unabhängige Förderungslage schaffen, damit Vereine auch in Oberfranken anständig überleben können.
0: Mit wie vielen Gästen rechnet ihr ungefähr?
2: Wir haben verfügbare Plätze für bis zu 3.500 Besucher. Wir hoffen natürlich, dass wir so viel wie möglich davon auch begrüßen dürfen. Aber natürlich sind wir glücklich für jeden, der kommt und für jeden Gast, der mit uns dieses Fest erleben will.
0: Wird es eine Bühne geben, zwei oder mehrere?
1: Es gibt eine Bühne, weil wir gesagt haben, wir möchten das Ganze zentriert halten, gemeinsam in einer großen Familie den Moment genießen und es funktioniert in unseren Augen und auch mit den logistischen Möglichkeiten in Kulmbach einfach besser, wenn wir uns das auf eine Mainstage konzentrieren.
0: Wir sprechen gleich nochmal weiter, jetzt erstmal Allgäu 6 mit dem türkischen Marsch und danach Quattro Poli, die schon jetzt ganz in Feierlaune sind.

0: Mit Marcel Ott und Nico Roth spreche ich über das Castle Brass Festival. Es findet vom 4. bis zum 6. September in Kulmbach statt. Und Nico, erzähl doch mal, wer sind eure Headliner? Auf welche Highlights beim Castle Brass Festival dürfen wir uns freuen?
1: Ich persönlich freue mich extrem auf die kleine Dorfmusik. Natürlich auch auf Viererblech, auf Allgäu 6. Ich kenne sie alle sehr gut. Wir sind auch sehr eng befreundet. Aber ja, die kleine Dorfmusik ist mein persönliches Highlight.
0: Und Marcel, gibt es auch lokale Akteure?
2: Genau, wir haben uns überlegt, der Nico und ich, Mensch, das ist mal eine große Bühne. Und wir haben bei uns daheim auch tatsächlich ganz tolle junge Formationen. Und wir hatten dann ein kleines Preisausschreiben gemacht, wo unter anderem auch der amtierende Europameister die Feststadelmusikanten mitgemacht haben und gewonnen haben, die dann bei uns auch Slots bekommen hatten für das erste Festival auf der großen Stage. Die sind alle ganz aufgeregt. Wir sind auch ganz aufgeregt. Wir haben uns schon die ein oder andere Probe mal angeguckt, der Nico und ich, und gesagt, Mensch, bleibt ruhig, das passt alles und es wird super. Und da freuen wir uns natürlich auch drauf, den jungen, neuen, frischen Musikerinnen und Musikern die Bühne bieten zu dürfen.
0: Vielleicht können wir einige nennen aus eurer nächsten Region
2: zu Hause. Einer steht neben mir, da spielt er mit, der Nico bei Scheinheilig Fränkisch. Aber dann ist unter anderem eine junge Kapelle aus Bayreuth dabei.
1: Das ist die Gruppierung Blechbeben, auch aus Studenten, Schülern, Freunden zusammengewürfelt. Was ich auch persönlich sehr cool finde, wir haben eine Formation dabei, die Formation Octava. Da ist der Jüngste von dem Haufen, ist 13. Also ich brauche wirklich von zwei oder dreien, brauche ich einen Mami-Zettel, damit ich die auf die Bühne lassen darf.
2: Und gleichzeitig auch, wir haben wahrscheinlich eine der wenigen Kapellen in Deutschland, die fast nur aus Familienmitgliedern besteht, den Büttel-Express. Genau. Der kommt aus dem Kronacher Oberland und die sind, glaube ich...
1: Eine Familie mit 12 Kindern. Also da spielen wirklich die komplette Familie mit, mittlerweile sogar schon Enkelkinder. Und die haben gewonnen, die machen bei uns am Freitag auch gleich den Festauftakt.
0: Also das hört sich nach sehr junger Veranstaltung an, das ist schon mal äußerst cool. Wer unterstützt euch denn bei der Organisation und der Finanzierung? Jetzt seid ihr zu zweit hier.
2: Finanziert bzw. Unterstützung erfahren wir ganz viel tatsächlich durch die Kulmbacher Brauerei. Jetzt nicht im klassischen finanziellen Sinne. Die stellen uns aber das ganze logistische Equipment, was auch sehr teuer sein kann und sehr teuer werden kann, zur Verfügung. Der Bezirk Oberfranken steht bei uns auch als Schirmherr. Liebe Grüße, Henry, hier an dich an der Stelle als Schirmherr zur Verfügung.
0: Henry Schramm.
2: Genau, der Henry Schramm, unser Bezirkssachspräsident in Oberfranken. Und dann hoffen wir, dass das alles optimal läuft.
0: Wie kommt man an Karten dran und gibt es überhaupt noch Karten? Wie läuft der Vorverkauf?
1: Wir haben sehr viele Gäste aus Österreich, aus dem Allgäu, aus Oberbayern. Man kommt ganz einfach auf den Kartenlink unter www.caselbrass.de unter den Punkt Tickets. Oder man schreibt uns ganz einfach eine Mail an die info@caselbrass.de. Auch gerne für Gruppentickets, dann kann ich mich selber darum kümmern und wir können die Tickets verschicken.
0: Dann wünsche ich euch viel Glück, schönes Wetter und viele begeisterte Brass- und Blasmusikfans in 4 Wochen.
2: Danke, Werner.
0: Das Castle Brass Festival in Kulmbach vom 4. bis 6. September. Infos unter castlebrass.de. Und hier im Treffpunkt Blasmusik geht es nun weiter mit der Titelmelodie zur TV-Show Na Sowas 1980F in der Version vom Blech Express.

Das war der Treffpunkt Blasmusik mit Musik aus unseren Blasmusik-Playlists. Blasmusik Unlimited zu finden in ARD Sounds. Schön, wenn Sie auch dort mal hinschauen und stöbern. Und sämtliche Infos zum Kaselbras Festival in Kulmbach unter kaselbras.de. Nach den Nachrichten nun die Brettelspitzen mit Jürgen Kirner und um 17 Uhr das Blasmusikkonzert Symphonische Blasmusik mit Franziskus Bücher. Ich sage herzlichen Dank fürs Zuhören, Ihnen allen noch ein schönes Wochenende. Servus und Ade, bis zum nächsten Mal, Ihr Werner Aumüller.

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1: Es ist 13 Uhr. Die Nachrichten des Bayerischen Rundfunks mit Andreas Dirschall. Die Übersicht. UEFA greift FIFA-Boss Infantino frontal an. Frei dringt auf aus der abschlagsfreien Rente mit 63. Verkehrschaos nach Sperrung des Fernpasses bleibt aus. Das Wetter in Bayern wechselhaft mit örtlichen Schauern und Gewittern. Köln. Nach dem vorläufigen Ende der FIFA-Investorenpläne hat die Europäische Fußballunion mit deutlichen Worten einen Kulturwechsel im Weltverband gefordert. Die UEFA warf dem Präsidenten des Weltfußballverbandes Infantino vor, einen schäbigen und undurchsichtigen Deal eingefädelt zu haben. In einer Stellungnahme heißt es zudem, die aktuelle FIFA-Führung habe nicht nur das Vertrauen der UEFA, sondern auch das vieler anderer Mitglieder der Fußballfamilie verloren. Die UEFA dankte all jenen, die so wörtlich dem FIFA-Präsidenten deutlich gemacht haben, dass Fußball nicht käuflich ist. Infantino hatte geplant, einen Teil der Rechte für Wettbewerbe in ein Tochterunternehmen auszulagern und durch den Verkauf an Investoren hohe Summen einzunehmen. Berlin. Unionsfraktionschef Frei hat den Plan, die abschlagsfreie Rente nach 45 Beitragsjahren zu streichen, verteidigt. Er sagte der Bild-Zeitung, der Vorschlag der Rentenkommission sei wirklich klug und vollkommen richtig. Zuvor hatten die drei ostdeutschen Ministerpräsidenten aus Sachsen, Sachsen-Anhalt und Thüringen sich gegen die Empfehlung der Rentenkommission ausgesprochen. Auch der Koalitionspartner SPD zweifelt an dem Vorhaben. So sei die Abschaffung immer eine zentrale Forderung der CSU gewesen, sagte Generalsekretär Klüssendorf. Die Streichung hatte die Rentenkommission der Bundesregierung einstimmig vorgeschlagen. Ceuta. Mindestens 67 Migranten sind nach Angaben der spanischen Regierung bei dem Versuch ums Leben gekommen, in die spanische Exklave Ceuta in Nordafrika zu gelangen. Innenminister Grande Malasca sprach bei einer Pressekonferenz vor Ort von traurigen, dramatischen Ereignissen. Die Regierung geht von insgesamt 50.000 Menschen aus, die seit Wochenbeginn auf dem Land- oder Seeweg an das an Marokko grenzende Ceuta gelangt waren. Die Regionalregierung der Exklave spricht dagegen von rund 60.000 Ankömmlingen. Mittlerweile ist nach Angaben des spanischen Innenministeriums fast die Gesamtheit der Ankömmlinge nach Marokko zurückgekehrt. Neapel. Die italienische Stadt ist von einem schweren Erdbeben erschüttert worden. Das Institut für Geophysik und Vulkanologie gab die Stärke mit 4,7 an. Es war damit der heftigste Erdstoß in dem Gebiet seit 40 Jahren. Viele Menschen rannten aus Panik auf die Straßen und verbrachten die Nacht im Freien. Der Katastrophenschutz spricht bislang von 8 Leichtverletzten und Schäden an Häusern und Kirchen in der Küstenstadt Pozzuoli. Sie liegt in einem vulkanisch aktiven Gebiet. Füssen. Das befürchtete

befürchtete Verkehrschaos in Bayern wegen der Sperrung des Fernpasses in Österreich zu Ferienbeginn ist ausgeblieben. Laut Polizei floss der Verkehr auf der Route uneingeschränkt. Grund für die Sperrung war eine Demonstration am Vormittag, mit der Anwohner gegen die Verkehrsflut auf der Strecke demonstrieren wollten. Die Behörden befürchteten im Vorfeld lange Staus und rieten dringend, die Region weiträumig zu umfahren. Das Wetter in Bayern. Wolken und besonders im Süden auch Sonne. Vereinzelt Regen und Gewitter, Höchstwerte 21 bis 30 Grad. In der Nacht weitgehend trocken bei 18 bis 10 Grad. Morgen ähnlich wie heute, aber etwas wärmer. Am Montag viel Sonne und bis zu 37 Grad. Am Dienstag etwas mehr Wolken und wieder höheres Schauer- und Gewitterrisiko. Es ist 13.04 Uhr. Die Verkehrsmeldungen: A3 Nürnberg Richtung Passau, zwischen Schwarzach und Hengersberg 8 Kilometer stockender Verkehr und Stau wegen Bauarbeiten. Die A6 Nürnberg Richtung Heilbronn ist zwischen Lichtenau und Ansbach wegen Bergungsarbeiten gesperrt. Zurzeit 6 Kilometer Stau ab Schwabach West. Wir empfehlen, möglichst weiträumig auszuweichen. In Richtung Nürnberg auf dem Abschnitt 4 Kilometer Stau. A7 Füssen Richtung Ulm, zwischen Altenstadt und den drei Kittistädten immer wieder stockend. A7 Würzburg Richtung Fulda, zwischen Bad Kissingen, Obertulba und Bad Brückenau-Volkers 9 Kilometer Stau. A8 München Richtung Salzburg zwischen Neukirchen und Schwarzbach stockend. A8 Salzburg Richtung München zwischen Bayern und dem Kreuz München Süd immer wieder stockend. Und A9 München Richtung Nürnberg zwischen Manching und Denkendorf 15 Kilometer stockender Verkehr wegen Bauarbeiten. Soweit die Verkehrsübersicht.

0: Servus und herzlich willkommen zu unserer August-Ausgabe eurer heißgeliebten Brettlspitzen auf BR Heimat. Bei uns heißt es heute, passend zur Jahreszeit, Sommer, Sonne, Brettlspitzen. Denn auch im Ferienmonat August müsst ihr weder hier auf BR Heimat noch im BR Fernsehen auf eure Brettlspitzen verzichten. Am 9. und 16. August gibt es auch in diesem Jahr wieder Lieblingsfolgen der Brettlspitzen im TV. Jeweils um 20.15 Uhr warten viele Publikumslieblinge auf euch im BR Fernsehen. Und mit solchen starten wir jetzt auch ebenfalls. Mausi und Tobi laden uns zu einer deftigen Brotzeit mit feinem Leberkäse. Guten Appetit!
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0: Wunderbar, du schmeckst nicht nur zur Sommerszeit, nein, auch im Winter, wenn es schneit. 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
2: Mausi und Tobi mit der Ode an den Leberkäse. Übrigens ein Klassiker der legendären Isar-Spatzen aus den 1960er Jahren. Und weil wir diese unverwüstlichen Gassenhauer so sehr lieben, finden sie auch immer wieder Eingang in die vielfältigen Programme der Brettlspitzen. Und auch er gibt gerne sein Stell dich ein in unseren Sendungen. Unser Experte in Sachen Lebensweisheiten, Roland Hefter. Viel Spaß!

0: Die Formation JFM aus unserer rot-weiß-roten Nachbarschaft mit ihrer Interpretation eines Klassikers aus den 1950er Jahren. Sommer, Sonne, Brettelspitzen und dazu jetzt ein Glaserl Wein unter schattigen Kastanien. Obendrein braucht es dazu natürlich auch ein passendes Wienerlied. Dieses lassen wir uns von zwei stimmgewaltigen Brettelspitzen-Familienmitgliedern servieren. Viel Spaß mit unseren jungen Weltstars Maximilian Mayer und Daniel Gutmann.
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bei uns in der Brettlspitzenfamilie. Da wird gesungen, bis dass die Lungenflügel pfeifen. Schließlich ist Singen positive Lebensenergie in Reinkultur. Und diese gilt es zu transportieren. Die befolgt jetzt auch unsere Barbara Preis aus Bischofsmais. Das Ganze obendrein natürlich mit einem unverblümten und unmissverständlichen Outing in Sachen Mobilfunkgeräte.

Unsere Granden aus dem Bayerwald, Tom und Basti, sie gehören wie viele andere zu den großen Entdeckungen und Talenten, die wir in den vergangenen 14 Jahren fördern durften. Seit 2012 präsentieren wir in jeder Folge grandiosen Nachwuchs aus der Brettl-Szene. Die Brettlspitzen, das darf man mit Fug und Recht sagen, sind dafür die Plattform schlechthin in diesem Genre. Beispielgebend dafür war vor allem die Couplet AG, die vor weit über 30 Jahren das Feld der Volkssängerei in Bayern wieder neu bestellte. Aktuell auf Tour mit dem preisgekrönten Jubiläumsprogramm Favoriten gibt es nun hier auf BR Heimat einen legendären Klassiker für alle Couplet AG-Fans. Viel Spaß!

0: Danke der Familienmusik Königseder für die traumhafte musikalische Fahrt durch Bayerisch-Kanada. Besser gesagt, durch den wunderschönen Bayerwald, der gerade jetzt im Sommer ein traumhaftes Eldorado für Erholungssuchende ist und durch seine herrlichen Wälder kühlen Schatten auf vielen Wegen spendet. Das unerreichte Erfolgsrezept unserer Brettlspitzen ist vor allem die einzigartige Mischung der Zutaten, bestehend aus Wirtshaus-Couplets, Originalen, Satire, Volkssängerei, Kabarett-Szenen, aber auch witzigen Monologen in Verbindung mit traumhaften Couplets, sowie von unserem Brettlspitzen-Familienmitglied Martin Frank. Viel Spaß mit seinem Bekenntnis.
1: Frau Dr. Bauer, Herr Filzer, für die habe ich heute nichts. Jetzt schauen Sie nicht so, weil wegen einem Personalmangel bei der Post muss ich Sie die ganze Post selber austragen. Unser alten Postbot, der hat die letzten Monate so viel Backel austragen, den hat sie direkt an den Schalter geworfen, den haben sie wegbringen müssen. Der hat oft mitten in der Nacht seiner Frau einen Zettel aufs Hirn gepappt, wo drauf gestanden ist, habe sie nicht angetroffen. Kann ich mir vorstellen. Und unser neuer Postbot, der kommt nur noch unregelmäßig wegen einem Personalmangel. Und weil die Spritpreise so hoch sind, hat der sogar Mitfahrgelegenheit. Der kommt nur noch alle 14 Tage mit der Biotonne. Wirklich wahr. Schon gesagt, jetzt gibt's bei der Post so gut wie keine Beamten mehr und trotzdem braucht der Werbeprospekt länger wie der Bauantrag. Ich gesagt, wenn Sie einen Brief verschicken wollen von, was weiß ich, von Passau nach Würzburg, rate ich Ihnen, schicken Sie eine Taube. Jo, eine Blinde mit Rechts-Links-Schwäche, die, wenn in Würzburg ankommt, sagt der Postbote immer noch, was tust denn du schon da? Wirklich, jo. Deswegen muss ich es selber machen. Aber die Leute sind da stocknarrisch mit mir, weil es wieder Post kriegen, ich muss ehrlich sagen. Ich werde empfangen wie ein Messias. Ich werde beschenkt. Ich weihe Briefkästen ein. Letzte Woche habe ich sogar ein Kind getauft. Wirklich, oh, jo, am Postus Pilatus. Ich habe schon gesagt, wenn das weitergeht, kriege ich wahrscheinlich nächstes Jahr einen eigenen Feiertag. Und es ist auch so interessant, ich muss ehrlich sagen, weil vor allem, wenn die Leute Postkarten verschicken, ich lese da immer so gern mit. Und ich schaue, was ist. Da zum Beispiel Lanzarote. Lieber Harald, schöne Grüße hier von Lanzarote, das Wetter ist super, die Kinder haben Magen-Darm, fragen aber täglich nach dir. Ich liebe dich, Bussi, bis bald, deine Angelika. Mei, eine richtige Liebesgeschichte, die geht an katholisches Pfarramt.

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Frauen waren ja früher rar auf Bayerns Brettlbühnen. Herausragend dabei waren unter anderem zum Beispiel Kathi Brechtl, Ida Schumacher, Liesl Karlstadt oder Bally Prill. Mittlerweile hat sich das dank der Brettlspitzen aber grundlegend geändert. Wir freuen uns nun auf ein grandioses Damenquartett aus Moosburg, das seine Karriere bei uns startete. Viel Vergnügen mit Auf Zeiten!

0: Doch ist es schön, so viele wunderbare und zugewandte Menschen auf einem Platz zu sehen. Na wirklich, weil ich mich gleich in die erste Reihe springe und jeden Einzelnen an meinen lebensbedürftigen Körper drücken. Naja, vielleicht nicht gleich. Aber da merkt ihr mal, was Homeoffice aus ihm gemacht hat. Also fernab von dem, ja, dass ich mir nur noch Oberteile kaufe, weil untenrum ist schon lang wurscht. Nein, die anderen Familienmitglieder sind ja auch alle zu Hause. Und auf Dauer ist mir diese Nähe einfach zu nah. Also wenn du in der Früh schon am Atem des Mannes riechst, was er gestern gegessen hat, braucht's das. Ich meine, es gibt ja diesen Spruch, wo man sagt, wenn du etwas liebst, lass es los, kommt es zurück zu dir, dann hast du es für immer. Leid, die meiner sind noch nicht einmal losgerinnt. Ja, und ich habe da wirklich federn lassen. Mein Mann hat es jetzt einmal gemerkt, nach 3 Jahren hat er gesagt, du sag mal, was ist denn los? Sollen wir vielleicht einmal was Neues ausprobieren, was Neues experimentieren? Dann haben wir gedacht, ja, Herrgott, was ist denn mit dem passiert? Hat der zwingend Sauerstoff unter der Maske gekriegt? Aber dann haben wir gedacht, nein, Schiederi, du musst was da auch für diese Ehe. Also, was habe ich gemacht? Bin ins Schlafzimmer, habe mich aufs Bett gelegt, habe mich präpariert. Habe eine Vanilleduftkerzen angezündet, weil ich mir gedacht habe, das ist der Schnaft, dann eh nicht mehr. Und dann habe ich gewartet. Und dann ist er gekommen. Mit einem Hund. Jetzt haben wir einen Hund. Und ihr solltet diesen Mann mal erleben. Der ist von Grund auf verändert. Der Leib, wenn er dem Feuch was zum Fressen hinstellt. Achtung, kriegt eine Beugehaltung. Sonore Klangschalenstimme. Und dann sagt er, no. Was wollen wir denn fressen? Magst du Leckerli? Magst du den Knochen? Magst du nass? Magst du Trockenfutter? Leute, das, wenn er mir mal fragen darf, magst du nass und Trockenfutter? Ich darf es fressen. Was ist denn los? Dann ist ja so. Jeden Tag rennt er mit dem Hund Gassi und dann bringen die Viecher ja alles heim. Zecken, überall im Fell, mein Mann. Beugehaltung, sonore Klangschallenstimme. Na, wer ist er denn, der Zeck? Lass mich doch einmal suchen, ob ich find den Zeck. Leute, ich bin so weit, dass ich an meinem Busen einen Zecken hänge, dass er mal wieder was sucht. Wobei, glaubt, der findet nichts, der Zeck ist größer. Jeden Abend liegt er auf der Couch, kriecht in dieses Tier hinein, streichelt ihn überall, der Hund, alle Viere von sich gestreckt, unterm Achsel, am Bauchel, der Hund, am Arschel, am Schwanzel, der Hund. Ich liege auch schon auf der Couch, habe alle Viere von mir gestreckt und hechel. Weil das wären auch meine erogenen Zonen. Habe ich gesagt, du sag einmal, so wie du den Hund streichelst, hast du mich noch nie gestreichelt. Wisst ihr, was er gesagt hat? Na, du hast auch keinen Fall. Aber ich starte hier mit. Die Anti-Rasur-Revolution. Ich lasse jetzt alles hängen und wachsen, bis ich drüber fall. Und wenn Samo hing ich an Zecken rein.
1: Beste Satire und Humor von und mit der wohl berühmtesten Oberpfälzerin in unserer Brettelspitzenfamilie, Marion Schieder. Sie ist ebenfalls am 28. August mit zu Gast, wenn wir in absoluter Starbesetzung die Brettelspitzen live in Volkach am Main innerhalb eines großen Open Airs aufzeichnen. Die Karten hierfür gibt es natürlich bei der Touristinfo in Volkach und online beim Veranstalter der Komödie Fürth. Mit dabei auf der Bühne sind an diesem Sommerabend am Main zudem Viva Voce, Maximilian Mayer, die Couplet AG, Volker Heißmann, Tobi Probst sowie Nico Sücker und Leon live zu erleben. Um ein bisschen akustischen Heißhunger für dieses gigantische Live-Event zu verbreiten, lassen wir die jetzt mal gleich zu Wort kommen. Unsere Brettelspitzenfamilienmitglieder aus München. Viel Spaß mit den Hoberfeldtreibern Nico Sücker und Leon.

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beste Stimmung und das passende Lied gut von unseren jungen Brettelspitzenfamilienmitgliedern aus dem Ötscherland. Danke Tristan und David. 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Wir machen jetzt aber nochmal einen Ausflug in die Brettelwelt der 1950er Jahre und einem Klassiker von Pirron und Knapp, legendär interpretiert von Conny und die Sonntagsfahrer. Viel Vergnügen!

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Nette Fröhlichkeit und positive Lebensfreude sind das Markenzeichen unserer unverwechselbaren Brettlspitzen. Danke Monika Gruber und Roland Hefter für dieses musikalische Statement. Sommer, Sonne, Brettlspitzen hieß es heute in unserem Brettlspitzen auf BR Heimat. Unsere gemeinsame Stunde ist fast schon wieder vorbei, in der ihr hoffentlich genauso viel Spaß hattet wie wir hier im BR Heimatstudio. Bevor ich mich aber von euch verabschiede, singen wir natürlich nochmal miteinander. Den Text kennt ihr ja längstens. Oh, wie herrlich ist das Leben, oh, wie schön ist doch die Welt. In diesem Sinne, danke fürs Dabeisein, alles Gute für euch, einen wunderschönen Sommer sowie eine entspannte Ferienzeit und vor allem gesund bleiben oder werden. Bis in 4 Wochen auf BR Heimat oder irgendwo live in Bayern und am Sonntag, den 9. und 16. August um 20.15 Uhr wieder im BR Fernsehen. Euer Jürgen Kirner. Servus!

Es ist 14 Uhr. Die Nachrichten des Bayerischen Rundfunks mit Andreas Dirschall. Die Übersicht. UEFA entzieht FIFA-Chef Infantino das Vertrauen. Waldbrand rund um Bordeaux ist laut Regierung unter Kontrolle. Polizeigewerkschaft warnt vor steigenden Kosten für Sicherheit. Das Wetter in Bayern wechselhaft mit örtlichen Schauern und Gewittern. Nyon. Die Kritik am Präsidenten des Weltfußballverbandes Infantino reißt nicht ab. Zwar hat dieser in der Nacht mitteilen lassen, dass er wegen des Widerstands mehrerer Kontinentalverbände seine Investorenpläne aufgibt. Diese sahen vor, dass die FIFA ihre Anteile an der Weltmeisterschaft und anderen Wettbewerben für eine Milliardensumme teilweise an private Investoren verkauft. Für den Europäischen Fußballverband kommt das aber zu spät. Sie warf FIFA-Chef Infantino vor, einen schäbigen und undurchsichtigen Deal eingefädelt zu haben. Der Fußball sei aber nicht käuflich, so die UEFA. Diese kann sich offenbar eine weitere Zusammenarbeit mit Infantino nicht vorstellen. Bordeaux. Der große Waldbrand im Südwesten Frankreichs ist laut Innenminister Nunez unter Kontrolle. Das Feuer breitet sich nicht mehr aus. Außerdem konnte ein Großteil der evakuierten 200.000 Bewohner in ihre Häuser und Wohnungen zurückkehren. Vor mehr als einer Woche kam es zu einem Brand in einem Kiefernwald bei Bordeaux, der größte Waldbrand, den das Land seit fast 80 Jahren erlebte. In Griechenland kämpfen noch mehr als 300 Feuerwehrleute gegen einen Waldbrand rund 70 Kilometer nördlich von Athen. Hier ist das größte Problem der Wind, wie ein Feuerwehrsprecher mitteilte. Ceuta. Die Zahl der Menschen, die bei versuchten Grenzübertritten in der spanischen Exklave Ceuta ums Leben gekommen sind, ist laut spanischer Regierung auf 67 gestiegen. Insgesamt sind demnach etwa 50.000 Migranten über die Grenze gekommen. Davon seien bis gestern Abend über 48.000 freiwillig nach Marokko zurückgekehrt. Hunderte weitere seien noch auf dem Rückweg. Spanien kündigte an, am Meer eine Absperrung zu errichten. Die EU-Mitgliedstaaten wollen sich heute in einer Krisensitzung über die Entwicklungen der vergangenen Tage austauschen. Berlin. Der Landesverband der Deutschen Polizeigewerkschaft warnt angesichts der Kosten für die Sicherung von Veranstaltungen wie dem Christopher Street Day vor möglichen Folgen. Steigende Sicherheitsanforderungen führten dazu, dass insbesondere kleinere Veranstalter organisatorisch und finanziell an ihre Grenzen gerieten, so der Berliner Vorsitzende Pfalzgraf. So werde die Versammlungsfreiheit faktisch eingeschränkt. Pfalzgraf forderte deshalb einen staatlichen Schutzfonds für außergewöhnliche Sicherheitsmaßnahmen. Bei einem Terroranschlag vor einer Woche am Rand des CSD in Berlin wurden eine Frau getötet und 31 Menschen verletzt. Heute finden erstmals wieder CSDs in anderen Städten wie Hamburg und Bonn statt. In Bayern sind Veranstaltungen in Amberg und Kempten geplant. Vilshofen. Ein Unwetter hat gestern Abend und in der Nacht für zahlreiche Einsätze im Süden und Osten Bayerns gesorgt. In Niederbayern kam es laut Polizei zu 85 Einsätzen. Eine Frau in Gröning im Landkreis Landshut erlitt einen Stromschlag an einem Zaun, als ein entwurzelter Baum eine Hochspannungsleitung nach unten gedrückt hatte. Auf den Straßen im Landkreis Passau kam es zu mehreren Unfällen, bei denen aber niemand verletzt wurde. Im Raum Augsburg gab es am Abend laut Feuerwehr rund 130 Einsätze. Durch das Unwetter stürzten mehrere Bäume um und Dächer wurden abgedeckt. Das Wetter in Bayern, Wolken und besonders im

0: Süden auch Sonne, vereinzelt Regen und Gewitter, Höchstwerte 21 bis 30 Grad. In der Nacht weitgehend trocken bei 18 bis 10 Grad. Morgen ähnlich wie heute, aber etwas wärmer. Am Montag viel Sonne und bis zu 37 Grad. Am Dienstag etwas mehr Wolken und wieder höheres Schauer- und Gewitterrisiko. Es ist 14.04 Uhr. Die Verkehrsmeldungen. A3 Nürnberg Richtung Passau. Zwischen Schwarzach und Hengersberg 8 Kilometer stockend und Stau wegen Bauarbeiten. A6 Heilbronn Richtung Nürnberg zwischen Ansbach und Lichtenau 4 Kilometer Stau. Und in Richtung Heilbronn zwischen Schwabach West und Lichtenau 7 Kilometer Stau an einer Baustelle. A7 Würzburg Richtung Fulda, zwischen Bad Kissingen-Obertulba und Bad Brückenau-Volkers 8 Kilometer Stau und in Richtung Würzburg zwischen Dreieck Fulda und Bad Brückenau-Wildflecken 8 Kilometer stockend. A8 München Richtung Salzburg, zwischen Neukirchen und Schwarzbach stockt der Verkehr. A8 Salzburg Richtung München, zwischen Weihern und dem Kreuz München Süd stockend. A9 München Richtung Nürnberg, zwischen Manching und Denkendorf 10 Kilometer stockender Verkehr. Und A93 Regensburg Richtung Weiden, zwischen Ponholz und Schwandorf Süd 6 Kilometer stockend. Soweit die Verkehrsübersicht.
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1: Es ist 15 Uhr. Die Nachrichten des Bayerischen Rundfunks mit Andreas Derschall. Die Übersicht. UEFA greift Infantino nach Aus für Investorenpläne scharf an. Frei drängt auf Aus der abschlagsfreien Rente mit 63. Bei Erdbeben in Neapel werden 21 Menschen verletzt. Das Wetter in Bayern wechselhaft mit örtlichen Schauern und Gewittern. Köln. Nach dem vorläufigen Ende der FIFA-Investorenpläne hat die Europäische Fußballunion mit deutlichen Worten einen Kulturwechsel im Weltverband gefordert. Die UEFA warf dem Präsidenten des Weltfußballverbandes Infantino vor, einen schäbigen und undurchsichtigen Deal eingefädelt zu haben. In einer Stellungnahme heißt es zudem, die aktuelle FIFA-Führung habe nicht nur das Vertrauen der UEFA, sondern auch das vieler anderer Mitglieder der Fußballfamilie verloren. Infantino hatte geplant, einen Teil der Rechte für Wettbewerbe in ein Tochterunternehmen auszulagern und durch den Verkauf an Investoren hohe Summen einzunehmen. Berlin. Unionsfraktionschef Frei hat den Plan, die abschlagsfreie Rente nach 45 Beitragsjahren zu streichen, verteidigt. Er sagte der Bild-Zeitung, der Vorschlag der Rentenkommission sei wirklich klug und vollkommen richtig. Zuvor hatten die drei ostdeutschen Ministerpräsidenten aus Sachsen, Sachsen-Anhalt und Thüringen sich gegen die Empfehlung der Rentenkommission ausgesprochen. Auch der Koalitionspartner SPD zweifelt an dem Vorhaben. So sei die Abschaffung immer eine zentrale Forderung der CSU gewesen, sagte Generalsekretär Klüssendorf. Die Streichung hatte die Rentenkommission der Bundesregierung einstimmig vorgeschlagen. Ceuta. Mindestens 67 Migranten sind nach Angaben der spanischen Regierung bei dem Versuch ums Leben gekommen, in die spanische Exklave Ceuta in Nordafrika zu gelangen. Innenminister Grande Malasca sprach bei einer Pressekonferenz vor Ort von traurigen, dramatischen Ereignissen. Gleichzeitig erklärte er, nach weniger als 48 Stunden sei nun eine Rückkehr zur Normalität im Gange. Die Regierung geht von insgesamt 50.000 Menschen aus, die seit Wochenbeginn auf dem Land- oder Seeweg in das an Marokko grenzende Ceuta gelangt waren. Mittlerweile ist nach Angaben des spanischen Innenministeriums fast die Gesamtheit der Ankömmlinge nach Marokko zurückgekehrt. Neapel. Bei dem schweren Erdbeben im Süden Italiens haben sich nach Angaben der Zivilschutzbehörde 21 Menschen verletzt, zwei von ihnen schwer. Das Beben ereignete sich rund um Neapel im Vulkangebiet Flegräische Felder. Laut Institut für Geophysik und Vulkanologie hatte es eine Stärke von 4,7. In den Ortschaften Baccoli und Pozzuoli kam es zu Felsabbrüchen und Schäden durch herabfallende Gebäudeteile. In Neapel stürzte ein Hochspannungsmast ein, wodurch es zu Stromausfällen kam. Füssen. In Bayern ist das befürchtete Verkehrschaos wegen der Sperrung des Fernpasses in Tirol ausgeblieben. Wegen einer Demonstration auf österreichischer Seite konnten Autofahrer den Pass am Vormittag gute 2 Stunden nicht befahren. Trotzdem lief der Ferienverkehr auf deutscher Seite Richtung Süden weitgehend flüssig. Mit der Kundgebung protestierten Anwohner gegen die Verkehrsflut. Die Polizei sprach von rund 1000 Teilnehmerinnen und Teilnehmern an 2 Standorten. Sie hatte schon vor Tagen gebeten, die Strecke weiträumig zu umfahren. Das Wetter in Bayern: am Nachmittag und Abend Wolken und besonders im Süden auch Sonne, vereinzelt Regen und Gewitter, Höchstwerte 21 bis 30 Grad. In der Nacht weitgehend trocken bei 18 bis 10 Grad. Morgen ähnlich wie heute, aber etwas wärmer. Ab Montag viel Sonne und bis zu 37 Grad. Am Dienstag wieder höheres Schauer- und Gewitterrisiko. Es ist 15.04 Uhr. Die Verkehrsmeldungen: A3 Nürnberg Richtung Passau, zwischen Schwarzach und Hengersberg stockender Verkehr wegen Bauarbeiten. A6 Heilbronn Richtung Nürnberg, zwischen Ansbach und Lichtenau 5 Kilometer Stau. Und in Richtung Heilbronn zwischen Schwabach West und Lichtenau 7 Kilometer Stau wegen Reinigungsarbeiten nach einem Unfall heute früh. Der Verkehr wird über die Standspur geleitet. A7 Würzburg Richtung Fulda, zwischen Bad Kissingen-Obertor

0: Ulba und Bad Brückenau Volkers, 8 Kilometer stockender Verkehr. A8 zu München Richtung Salzburg, zwischen Neukirchen und Schwarzbach stockt der Verkehr und in Richtung München zwischen den Weihern und dem Kreuz München Süd stockender Verkehr. A9 München Richtung Nürnberg, zwischen Manching und Denkendorf 11 Kilometer stockender Verkehr wegen Bauarbeiten. A93 Regensburg Richtung Weiden, zwischen Pohnholz und Schwandorf Süd 7 Kilometer stockend. Und A99 Westumfahrung München Richtung Lindau zwischen Tunnel Allach und Dreieck Allach Stau. Soweit die Verkehrsübersicht.
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Es ist 16 Uhr, die Nachrichten des Bayerischen Rundfunks mit Andreas Derschall. Die Übersicht: UEFA entzieht FIFA-Chef Infantino das Vertrauen. EU-Staats- und Regierungschefs erhöhen Druck auf Spanien. Waldbrand rund um Bordeaux ist laut Regierung unter Kontrolle. Das Wetter in Bayern: wechselhaft mit örtlichen Schauern und Gewittern. Nyon. Die Kritik am Präsidenten des Weltfußballverbandes Infantino reißt nicht ab. Zwar hat dieser in der Nacht mitteilen lassen, dass er wegen des Widerstands mehrerer Kontinentalverbände seine Investorenpläne aufgibt. Diese sahen vor, dass die FIFA ihre Anteile an der Weltmeisterschaft und anderen Wettbewerben für eine Milliardensumme teilweise an private Investoren verkauft. Für den Europäischen Fußballverband kommt das aber zu spät. Sie warf FIFA-Chef Infantino vor, einen schäbigen und undurchsichtigen Deal eingefädelt zu haben. Der Fußball sei aber nicht käuflich, so die UEFA. Diese kann sich offenbar eine weitere Zusammenarbeit mit Infantino nicht vorstellen. Man habe, wie viele andere Mitglieder der Fußballfamilie, das Vertrauen in die aktuelle Führung des Weltfußballverbandes verloren, hieß es in einer Mitteilung weiter. Madrid. Nach dem Ansturm zehntausender Migranten auf die spanische Exklave Ceuta haben mehrere europäische Staats- und Regierungschefs mit einem offenen Brief den Druck auf Spanien erhöht. In dem Schreiben, das auch Bundeskanzler Merz unterzeichnet hat, äußern sie ihre große Besorgnis über die Lage. Sie werfen Madrid indirekt vor, mit jüngsten Entscheidungen unerwünschte Signale gesendet zu haben. Als Beispiel nannten sie, dass Spanien vor einigen Monaten die Legalisierung von rund 500.000 irregulären Migranten eingeleitet hatte, als Maßnahmen gegen den Arbeitskräftemangel. Die Unterzeichner baten den EU-Ratsvorsitz, umgehend eine außerordentliche Videokonferenz der Innenminister einzuleiten. In Ceuta selbst hat sich die Lage inzwischen weitgehend normalisiert. Nach Angaben des spanischen Innenministeriums sind fast alle der rund 50.000 Migranten mittlerweile nach Marokko zurückgekehrt. Bordeaux. Der große Waldbrand im Südwesten Frankreichs ist laut Innenminister Nunez unter Kontrolle. Das Feuer breitet sich nicht mehr aus. Außerdem konnte ein Großteil der evakuierten 200.000 Bewohner in ihre Häuser und Wohnungen zurückkehren. Vor mehr als einer Woche kam es zu einem Brand in einem Kiefernwald bei Bordeaux, der größte Waldbrand, den das Land seit fast 80 Jahren erlebte. In Griechenland kämpfen noch mehr als 300 Feuerwehrleute gegen einen Waldbrand, rund 70 Kilometer nördlich von Athen. Hier ist das größte Problem der Wind, wie ein Feuerwehrsprecher mitteilte. In weiteren Regionen des Landes brachen neue Waldbrände aus. Für weite Teile Griechenlands besteht nach Behördenangaben die höchste Waldbrandgefahrenstufe. Berlin. Der Landesverband der Deutschen Polizeigewerkschaft warnt angesichts der Kosten für die Sicherung von Veranstaltungen wie dem Christopher Street Day vor möglichen Folgen. Steigende Sicherheitsanforderungen führten dazu, dass insbesondere kleinere Veranstalter organisatorisch und finanziell an ihre Grenzen gerieten, so der Berliner Vorsitzende Pfalzgraf. So werde die Versammlungsfreiheit faktisch eingeschränkt. Pfalzgraf forderte deshalb einen staatlichen Schutzfonds für außergewöhnliche Sicherheitsmaßnahmen. Bei einem Terroranschlag vor einer Woche am Rand des CSD in Berlin wurden eine Frau getötet und 31 Menschen verletzt. Das Wetter in Bayern: Wolken und besonders im Süden auch Sonne. Vereinzelt Regen und Gewitter. Höchstwerte 21 bis 30 Grad. In der Nacht weitgehend trocken bei 18 bis 10 Grad. Morgen ähnlich wie heute, aber etwas wärmer. Am Montag viel Sonne und bis zu 37 Grad. Am Dienstag etwas mehr Wolken und wieder höheres Schauer- und Gewitterrisiko. Es ist 16.04 Uhr. Die Verkehrsmeldungen: A7 Würzburg Richtung Fulda, zwischen Bad Kissingen-Obertulba und Bad Brückenau-Volkers, 8 Kilometer stockend. A8 München Richtung Salzburg, zwischen Neukirchen und Schwarzbach stockt der Verkehr. A8 Salzburg Richtung München zwischen Holzkirchen und dem Kreuz München Süd immer wieder stockend. A9 München Richtung Nürnberg zwischen Manching und Denkendorf stockend wegen Bauarbeiten. A93 Regensburg Richtung Weiden zwischen Ponholz und Schwandorf Süd 7 Kilometer stockend. A93 Weiden Richtung Hof zwischen Höchstadt und Schönwald staut es sich. Und Service Österreich auf der A11 Karawankenautobahn Richtung Slowenien 8 Kilometer Stau vor dem Karawankentunnel mit einer Wartezeit von über 1,5 Stunden. Soweit die Verkehrsübersicht.

0: Infantino nehmen zu. Nun hat sich auch der Präsident des Deutschen Fußballbundes, Bernd Neuendorf, für grundlegende Änderungen im Weltfußballverband ausgesprochen. Man müsse nun gemeinsam mit der UEFA und anderen Konföderationen dafür sorgen, dass bei der FIFA eine grundsätzlich andere Kultur Einzug hält, teilte Neuendorf mit. Zuvor hatte der Europäische Fußballverband UEFA Infantino bereits das Vertrauen entzogen und gegenüber der derzeitigen FIFA-Führung umfassende Untersuchungen angekündigt. Infantino zog seinen Plan nach weltweiter Kritik zurück, Anteile an FIFA-Wettbewerben für Investoren zu öffnen. Berlin. Der Protest mehrerer ostdeutscher Ministerpräsidenten gegen eine Abschaffung der abschlagsfreien Rente für besonders langjährige Versicherte hat auch innerhalb der Regierungskoalition neue Kontroversen ausgelöst. SPD-Generalsekretär Klüssendorf stellte in der Bild-Zeitung klar, dass das Aus für die sogenannte Rente mit 63 eine Forderung der Union, nicht aber der SPD sei. Politiker von CDU und CSU pochten dagegen darauf, an der Abschaffung festzuhalten. Unionsfraktionschef Frei sprach von einem wirklich klugen Vorschlag der Rentenkommission. CSU-Landesgruppenchef Hofmann mahnte in der Augsburger Allgemeinen mit Blick auf den Vorstoß der Ostministerpräsidenten zur Koalitionsdisziplin. Die drei CDU-Ministerpräsidenten Kretschmer, Schulze und Vogt hatten gemeinsam gefordert, die abschlagsfreie Rente nach 45 Versicherungsjahren doch zu erhalten. Berlin. Der Landesverband der Deutschen Polizeigewerkschaft warnt angesichts der Kosten für die Sicherung von Veranstaltungen wie dem Christopher Street Day vor möglichen Folgen. Steigende Sicherheitsanforderungen führten dazu, dass insbesondere kleinere Veranstalter organisatorisch und finanziell an ihre Grenzen gerieten, so der Berliner Vorsitzende Pfalzgraf. So werde die Versammlungsfreiheit faktisch eingeschränkt. Pfalzgraf forderte deshalb einen staatlichen Schutzfonds für außergewöhnliche Sicherheitsmaßnahmen. Bei einem Terroranschlag vor einer Woche am Rand des CSD in Berlin wurden eine Frau getötet und 31 Menschen verletzt. Neapel. Bei dem schweren Erdbeben im Süden Italiens haben sich nach Angaben der Zivilschutzbehörde 21 Menschen verletzt, zwei von ihnen schwer. Das Beben ereignete sich rund um Neapel im Vulkangebiet Flegräische Felder. Laut Institut für Geophysik und Vulkanologie hatte es eine Stärke von 4,7. In den Ortschaften Bacoli und Pozzuoli kam es zu Felsabbrüchen und Schäden durch herabfallende Gebäudeteile. In Neapel stürzte ein Hochspannungsmast ein, wodurch es zu Stromausfällen kam. In der Nacht folgten schwächere, aber spürbare Nachbeben. Die Flegräischen Felder gelten als das größte Vulkangebiet in Europa. Bereits im Mai hat es dort ein Erdbeben der Stärke 4,4 gegeben. Das Wetter in Bayern. Wolken und besonders im Süden auch Sonne, vereinzelt Regen und Gewitter, Höchstwerte 21 bis 30 Grad, in der Nacht weitgehend trocken bei 18 bis 10 Grad. Morgen ähnlich wie heute, aber etwas wärmer, am Montag viel Sonne und bis zu 37 Grad, am Dienstag etwas mehr Wolken und wieder höheres Schauer- und Gewitterrisiko. Es ist 17.04 Uhr. Die Verkehrsmeldungen A7 Würzburg Richtung Fulda, zwischen Bad Kissingen Obertulba und Bad Brückenau Volkers 6 Kilometer Stau und stockend. A9 München Richtung Nürnberg zwischen Manching und Denkendorf stockender Verkehr. A99 Ostumfahrung München Richtung Nürnberg zwischen Hohenbrunn und Raststätte Vaterstetten Ost, Behinderung nach einem Unfall auf der rechten Spur, die Einfahrt ist gesperrt. Und Service Österreich auf der A11 Richtung Slowenien, 8 Kilometer Stau vor dem Karawankentunnel mit einer Wartezeit von über 1,5 Stunden. Soweit die Verkehrsübersicht.
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2: Und dazu begrüßt Sie heute Franziskus Büscher. Reisen Sie mit mir in das Jahr 1904. George Gershwin ist gerade 6 Jahre alt. Er fährt auf seinen Rollschuhen durch die Häuserschluchten in New York. Seine Räder klackern, die Autos hupen. Es ist eine dröhnende Geräuschkulisse. Doch da ist noch etwas, das an Gershwins Ohren dringt. Musik, die wenig später zum Jazz werden soll. Der Ragtime erfüllt die Kellerkneipen. Am Broadway erobern die ersten Musikshows die Herzen der Menschen und aus einem Musikautomaten dudelt

Anton Rubinsteins Melodie in F. Ich kann diese Melodie nicht mehr hören, ohne mich in der 125. Straße zu sehen, barfuß in Baumwollhosen und begierig diese Musik trinkend. Erinnerungen eines Erwachsenen. Als 12-Jähriger sollte das unbändige und vielleicht vormals etwas schwer erziehbare Gassenkind russisch-jüdischer Eltern George Gershwin auch sein musikalisches Talent zeigen können. Als sein Bruder Ira ein Klavier geschenkt bekommt, nimmt Gershwin es sofort in Beschlag. Der Autodidakt Gershwin improvisiert und komponiert, beschreibt und kondensiert all seine Erlebnisse an den schwarz-weißen Tasten. Durch seine Offenheit gegenüber allen Stilen geht Gershwin neue Wege. 1924 wirft er einen Meilenstein der Musikgeschichte quasi einfach so mit gerade einmal 26 Jahren und in nur 3 Wochen aufs Notenpapier. Nebenbei begründet er damit die Stilrichtung des sinfonischen Jazz und schafft den endgültigen künstlerischen Durchbruch. Hier ist sie, seine Rhapsody in Blue.

auch für mich einfach immer wieder mitreißend. Die Rhapsody in Blue von George Gershwin mit Marie Hollo am Klavier und dem Akademischen Blasorchester München unter der Leitung von Michael Kummer. Ja, und damit zurück in die 1920er Jahre. George Gershwin findet hier seine ersten Vorbilder am Broadway. Mitte der 20er Jahre blickt er aber vor allem nach Frankreich. Maurice Ravel hat es ihm da angetan. Auf einer Geburtstagsfeier des Franzosen ergreift Gershwin 1928 dann auch sofort die Initiative und bittet ihn um Unterricht. Doch der hält seinem Kollegen entgegen: Warum wollen Sie denn ein zweitklassiger Ravel werden, wenn Sie doch ein erstklassiger Gershwin sind? Mit einem Empfehlungsschreiben schickt Ravel Gershwin dann zu seiner Landsmännin Nadia Boulanger, eine Koryphäe, die unter anderem Aaron Copland und viele Jahre später auch Leonard Bernstein und Philip Glass im Fach Komponieren unterrichten sollte. Doch auch hier wird er erneut abgelehnt. Boulanger will sein natürliches musikalisches Talent nicht beeinflussen oder sogar verderben. Entmutigt sucht er schließlich Igor Stravinsky auf, der ihn geradeaus fragt: Wie viel verdienen Sie denn mit Ihrer Musik, George? Oh, vielleicht $1,000 bis $2,000 im Jahr? Nun, da möchte ich lieber bei Ihnen lernen.

Blue Lullaby hat George Gershwin dieses Wiegenlied genannt und es vor genau 100 Jahren als zweites von drei Präludien veröffentlicht. Der Kanadier Calvin Custer hat es für Blasorchester arrangiert. Noch einmal dirigierte Michael Kummer das Akademische Blasorchester München. Im Blasmusikkonzert auf BR Heimat stelle ich Ihnen heute berühmte Werke von George Gershwin vor. Mit nicht einmal 40 Jahren ist der Visionär 1937 verstorben. Hinterlassen hat er uns eine ganze Musikschatzkiste, 45 Broadway-Revuen, 60 Lieder und 6 Opern. Unter letzteren ist auch das wahrscheinlich erfolgreichste und vielleicht auch beste, was George Gershwin je geschaffen hat. Porgy and Bess. Gershwin hat diese Oper bis 1935 komponiert. Erstmals auf die Bühne gebracht am 10. Oktober im Alvin Theater am New Yorker Broadway. Zunächst mit nur, sehr mäßigem Erfolg und 7 Jahre später aber alles in allem mit durchschlagendem Erfolg. Die Geschichte nimmt ihren Lauf in der Siedlung Catfish Row im Charleston der 1870er Jahre. Schwarze, Bettler und Kriminelle prägen das von sozialen Spannungen geprägte Straßenbild. In dieser Situation lebt der gehbehinderte Porgy mit Bess zusammen. Doch die kann einfach nicht von ihrem Ex crown lassen. Der gewaltbereite Schläger musste nach einem Mord fliehen, versteckt sich jetzt vor der Polizei auf einer kleinen Insel und trifft dort wieder Bess. Er will sie zurück zu sich holen. Doch Porgy ersticht Crown hinterrücks. Als Porgy nach einer Woche im Gefängnis schließlich in die Catfish Row zurückkehrt, ist Bess schon wieder fort. Er erfährt, dass sie schließlich mit dem Rauschgift und einer neuen Liebe fortgegangen ist. Die selten komplett zu hörende Orchestersuite dieser Oper liegt jetzt auf den Notenpulten des Akademischen Blasorchesters München. Michael Kummer schreitet zum Dirigentenpult. Der Vorhang lüftet sich und Sie können dieses Stück American Folk Opera miterleben. Servus und bis bald, sagt Ihr Franziskus Büscher.

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1: Uhr, die Nachrichten des Bayerischen Rundfunks mit Benjamin Day. Die Übersicht. Nach Ceuta-Krise kritisieren EU-Regierungschefs Spanien. Kritik an FIFA-Chef Infantino bleibt trotz Rücknahme der Investorenpläne. Ebola breitet sich im Kongo weiter rasant aus. Das Wetter in Bayern, der Regen hört auf, morgen teils sonnig, teils wolkig. Madrid. Nach dem Ansturm zehntausender Migranten auf die spanische Exklave Ceuta haben mehrere europäische Staats- und Regierungschefs mit einem offenen Brief den Druck auf Spanien

0: Innenministeriums sind fast alle der rund 50.000 Migranten mittlerweile nach Marokko zurückgekehrt. Nio, die Kritik am Präsidenten des Weltfußballverbands Infantino reißt nicht ab. Zwar hat dieser in der Nacht mitteilen lassen, dass er wegen des Widerstands mehrerer Kontinentalverbände seine Investorenpläne aufgibt. Diese sahen vor, dass die FIFA ihre Anteile an der Weltmeisterschaft und anderen Wettbewerben für eine Milliardensumme teilweise an private Investoren verkauft. Für den Europäischen Fußballverband UEFA kommt das aber zu spät. Sie warf FIFA-Chef Infantino vor, einen schäbigen und undurchsichtigen Deal eingefädelt zu haben. Der Fußball sei aber nicht käuflich, so die UEFA. Diese kann sich offenbar eine weitere Zusammenarbeit mit Infantino nicht vorstellen. Man habe wie viele andere Mitglieder der Fußballfamilie das Vertrauen in die aktuelle Führung des Weltfußballverbandes verloren, hieß es in einer Mitteilung weiter. Genf. Der Ebola-Ausbruch in der Demokratischen Republik Kongo hat sich laut der Weltgesundheitsorganisation WHO stark verschärft. Allein in der vergangenen Woche sind fast 300 Menschen an dem Virus gestorben, so viele wie in keiner Woche zuvor. Laut WHO sind nun insgesamt mehr als 1500 Menschen an Ebola verstorben. Die Zahl der Infizierten kann jedoch noch höher sein, denn Experten gehen davon aus, dass viele Erkrankte nicht in Behandlungszentren gebracht werden, da Angehörige meist andere Erkrankungen vermuten. Für die im Kongo ausgebrochene Ebola-Variante gibt es noch keinen freigegebenen Impfstoff. Tests für einen neuen Impfstoff laufen zurzeit. Köln. Der Rhein hat in der Millionenstadt einen neuen historischen Niedrigstand erreicht. Laut Behörden lag der Pegel am Mittag bei nur noch 67 Zentimetern. Damit wurde auch ein Rekord von 2018 unterschritten. Nach ersten Regenfällen wird im Tagesverlauf ein leichter Anstieg erwartet. Für die Schifffahrt auf dem Rhein bleibt die Lage schwierig. Schiffe können die tiefere Fahrrinne weiter nutzen, dürfen teilweise aber nur eine geringe Ladung transportieren. Das Wetter in Bayern. Vereinzelt teils kräftige Schauer und Gewitter, im Norden und der Mitte Bayerns freundlicher. In der Nacht auch in Alpennähe weniger Schauer und Gewitter, Tiefstwerte 18 bis 10 Grad. Morgen teils länger sonnig, teils wolkig, nachmittags und abends vor allem nahe der Alpen örtlich Schauer und lokal kräftige Gewitter. Höchstwerte 26 bis 32, Tiefstwerte 22 bis 13 Grad. Am Montag wieder deutlich wärmer. Soweit die Nachrichten. Es ist 18.04 Uhr. Die Verkehrsmeldungen. A3 Linz Richtung Passau, zwischen Neuhaus am Inn und Passau Süd Stau. Die A7 Würzburg Richtung Fulda, zwischen Bad Kissingen Obertulba und Bad Brückenau-Volkers 6 Kilometer Stau und stockend. A7 Ulm Richtung Füssen, zwischen Nersingen und Dreikittistetten, Sperre nach einem Fahrzeugbrand, die Feuerwehr regelt den Verkehr, hier sind es 3 Kilometer Stau. Die A8 Salzburg Richtung München, zwischen Holzkirchen und dem Kreuz München Süd, stockender Verkehr. Weiter mit der A93 Regensburg Richtung Weiden, zwischen Schwandorf Nord und Schwarzenfeld, ein Unfall im Baustellenbereich, die rechte Spur ist blockiert. Und zuletzt die A99 Ostumfahrung München Richtung Nürnberg, zwischen Hohenbrunn und dem Kreuz München Ost, 5 Kilometer Stau wegen Bergungsarbeiten. Soweit die Verkehrsübersicht.
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1: Uhr, die Nachrichten des Bayerischen Rundfunks mit Benjamin Day. Die Übersicht. Sanchez kritisiert nach Ceuta-Krise europäische Regierungen. DFB-Präsident fordert Neuausrichtung der FIFA. Rheinpegel bei Köln erreicht historisch Niedrigstand. Das Wetter in Bayern, der Regen hört auf, morgen teils sonnig, teils wolkig. Nach der Ceuta-Migrantenkrise hat Spaniens Ministerpräsident Sanchez mehrere europäische Regierungen kritisiert. In einem Brief bezeichnete er die Reaktionen auf den Flüchtlingsansturm als egoistisch, polarisierend und illegal, ohne dabei konkrete Namen zu nennen. Einige von ihnen seien von Vorurteilen, Falschmeldungen, Unwissenheit oder politischen Interessen getrieben. Sanchez erinnerte daran, dass Ceuta nicht zum Schengen-Raum gehört. Das bedeutet, dass die Einwanderer von dort nicht einfach in andere EU-Länder weiterreisen könnten. Die Innenminister der Europäischen Union wollen sich am Dienstag mit dem Migrantenansturm auf die spanische Exklave befassen. Mitte der Woche hatten bis zu 60.000 Menschen aus Marokko Ceuta überrannt. Mehrere Regierungen kritisierten Madrid daraufhin wegen unzureichender Grenzen.

0: umfassende Untersuchungen angekündigt. Infantino zog seinen Plan nach weltweiter Kritik zurück, Anteile an FIFA-Wettbewerben für Investoren zu öffnen. Hamburg. Eine Woche nach dem Terroranschlag am Rande der Christopher Street Day Feiern in Berlin haben in Hamburg rund 300.000 Menschen für sexuelle und geschlechtliche Vielfalt demonstriert und die queere Community gefeiert. Unter dem Motto »Solidarisch queer – Haltung zeigen für eine Zukunft ohne Angst« zog eine Parade von 60 Lastwagen als fahrende Bühnen von Firmen, Vereinen, Parteien und evangelischer Kirche durch die Innenstadt. Auf der CSD-Veranstaltung in Bonn gedachten die Teilnehmenden der Opfer des Attentats in Berlin. Das Bühnenprogramm auf dem Münsterplatz hatte am frühen Nachmittag mit einer Schweigeminute begonnen. Köln. Der Rhein hat in der Millionenstadt einen neuen historischen Niedrigstand erreicht. Laut Behörden lag der Pegel am Mittag bei nur noch 67 Zentimetern. Damit wurde auch ein Rekord von 2018 unterschritten. Nach ersten Regenfällen wird im Tagesverlauf ein leichter Anstieg erwartet. Für die Schifffahrt auf dem Rhein bleibt die Lage schwierig. Schiffe können die tiefere Fahrrinne weiter nutzen, dürfen teilweise aber nur eine geringere Ladung transportieren. Neapel. Bei dem schweren Erdbeben im Süden Italiens haben sich nach Angaben der Zivilschutzbehörde 21 Menschen verletzt, zwei von ihnen schwer. Das Beben ereignete sich rund um Neapel im Vulkangebiet Flegräische Felder. Laut Institut für Geophysik und Vulkanologie hatte es eine Stärke von 4,7. In den Ortschaften Bacoli und Pozzuoli kam es zu Felsabbrüchen und Schäden durch herabfallende Gebäudeteile. In Neapel stürzte ein Hochspannungsmast ein, wodurch es zu Stromausfällen kam. In der Nacht folgten schwächere, aber spürbare Nachbeben. Die Flegräischen Felder gelten als das größte Vulkangebiet in Europa. Bereits im Mai hatte es dort ein Erdbeben der Stärke 4,4 gegeben. Das Wetter in Deutschland. In der Nacht im Südosten noch Schauer oder Gewitter, sonst meist trocken und nur locker bewölkt oder klar, stellenweise Nebel. Tiefstwerte 19 bis 8 Grad. Am Tag trocken und sonnig, später im Süden einzelne Schauer oder Gewitter. An den Küsten 21 bis 23, sonst 25 bis 34 Grad. Soweit die Nachrichten. Es ist 19.04 Uhr. Die Verkehrsmeldungen. A7 Würzburg Richtung Fulda zwischen Bad Kissingen-Obertulba und Bad Brückenau-Volkers 9 Kilometer Stau. A93 Regensburg Richtung Weiden zwischen Schwandorf-Nord und Schwarzenfeld ein Unfall im Baustellenbereich. Die rechte Spur ist blockiert. Und zuletzt die B299 Landshut-Altenmarkt zwischen Neumarkt-St. Veitsstraß und Rohrbach in beiden Richtungen Sperre wegen eines Feuerwehreinsatzes. Soweit die Verkehrsübersicht.
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2: Feierabend am 1. August. Und dazu darf ich Sie ganz herzlich begrüßen, heute am Samstag auf Nacht. Regina Wallner sagt, grüß Gott. Ja, seit gestern ist es endlich soweit. Die lang ersehnten Sommerferien haben auch bei uns in Bayern angefangen. Viele sind jetzt unterwegs, aber viele verbringen auch den August daheim. Und das geht ganz wunderbar. Schöne Ausflüge, Bergwandern oder einfach nur die Seele baumeln lassen. Ein paar Ideen hätte ich für Sie, was Sie so machen könnten im August. Die setze ich Ihnen heute gern in der Sendung. Jetzt geht's aber los mit dem Hecki-Trio und einem Stück von Andreas Jamnik mit »In der Kiwi-Laube«.

Ja, heute ist der allererste Tag im August. Der Monat, der dem Namen nach auf den ersten römischen Kaiser Augustus zurückgeht. Übersetzt aus dem Lateinischen bedeutet Augustus der Erhabene, der Ehrwürdige oder sogar der Heilige. So, jetzt wissen wir das auch. Aber noch viel wichtiger, wir freuen uns jetzt einfach auf einen schönen Sommermonat bei uns in Bayern. Vor allem die Schülerinnen und Schüler, die ja jetzt 6 Wochen lang Ferien haben. Das ist schon eine besonders schöne Zeit. Und eine schöne Zeit, so heißt auch der nächste Titel von Brun Verdi. Komponiert hat's Florian Pallhuber und dann noch die Geschwister Merk. Die singen uns von der Ferienzeit.

Ferien in den Alpen. Das haben wir gerade gehört und gespielt ist worden von Irene Huber, Gertrud Huber und Wolfgang Neumüller. Ferien in Bayern und man merkt schon, dass viele ausgeflogen sind. Sicheres Zeichen bei uns in der Stadt sind freie Parkplätze. Ja, und wer die Sommerferien bei uns in Bayern verbringt, der kann dann zwischen See, Badeweiher, Sommerfest oder Konzerten unter freiem Himmel entscheiden. Es ist wirklich viel geboten. Ja, und weit über die Grenzen Bayerns hinaus bekannt ist das Brass Festival in Eching bei München. Nur bis morgen geht's dort wirklich rund. Heute spielt unter anderem die Kapelle So und So, die Fliesen, die Schmusi, ja, und sogar die Saustallmusi. Also über 70 Gruppen und Kapellen sind in diesen 4 Tagen in Eching zu Gast. Auf 5 unterschiedlichen Bühnen. Ein riesengroßes Musikspektakel. Und morgen am Sonntag ist dann der letzte Tag mit einem Frühschoppen und einem schönen Ausklang. Der Frühschoppen Borsche, der kommt jetzt von der Schladlmusi. Und dann noch Klangholz mit bei Insterhorm. Komponiert von Maximilian König. Musik.

für Theresa. Das war das letzte Stückel von den Fexern. Wenn Sie gern wandern oder in die Berge unterwegs sind, dann können Sie das auch manchmal mit schöner Musik verbinden. Es gibt viele Almen, wo Sie Ihre Einkehr mit schöner musikalischer Umrahmung genießen können. Musik auf der Alm gibt's auch auf der Königsalm und die liegt oberhalb von Kreuth am Tegernsee. Und da spielt am 22. August die Nix Halberts, Nix Ganz Musi. Ab 12 Uhr geht's los, wenn's wieder mitspielt. Sonst kommt die Nix Halberts und Nix Ganz Musi eine Woche später. Rund eineinhalb Stunden dauert der Aufstieg vom Parkplatz in Kreuth. Die Alm blieb Geigenmusi mit dem Luckiborischen und den hat Maria Strasser geschrieben. Eumerische Waisen und Landler hören wir dann vom Gitarrenduo Hitzelberger Sauerwein.

Der Tegernseer Landler war das von der Kräuter Stummose. Ja, und wir bleiben auf der Alm. Diesmal aber mit ganz vielen Menschen, die mitwandern. Vielleicht waren sie ja schon mal dabei bei der Hauptalmbegehung. Dies ist eine Veranstaltung vom Almwirtschaftlichen Verband und traditionell immer am ersten Mittwoch im August, wo sich die Almbauern und die Menschen aus nah und fern und sogar Vertreter der Politik gemeinsam treffen und von Alm zu Alm wandern und dort über wichtige Themen diskutieren. Also Themen, die vor allem die Almwirtschaft und die Almbauern bewegen. Da geht es natürlich auch um Agrarpolitik und Kulturlandschaftspflege. Aber auch um alle Themen, die so Tag ein, Tag aus die Bergbauern betreffen. Ja, und wo bespricht sich das besser als dort, um was geht? In die Berg. In dem Jahr, am nächsten Mittwoch, dem 5. August, treffen sich alle in Lenkries, um gemeinsam im Almgebiet von Bad Tölz zu wandern. Wir wandern jetzt zur nächsten Musik. Dem Ensemble Bernhard Kohlauf, die uns ein flottes Polkerl spielen. Und dann noch Franz Eimer, Peter Sander und Peter Kornprobst mit und der Almhütten, mein Heiserl.

Alpenmarsch, das war das letzte Stückel vom Duo Neumeier mit Franz Schwab. Ja, und wir bleiben jetzt im Feierabend noch alpin. In unserem Nachbarland Österreich werden die Wanderer im Almtal, das liegt in Oberösterreich im Traunviertel, in die Welt der Märchen entführt. Bis zum 15. August gibt's noch mystische Geschichten und Sagen und bekannte Märchenerzähler aus Österreich und Deutschland entführen die Wanderer in ganz andere Welten. Und wo geht es besser als in dieser schönen Kulisse? Wer so ein bisschen handfester mag, kann auch als Jodeln ausprobieren. Ein Jodelwochenende Mitte August lädt alle ein, die gern wandern und auch noch als Jodeln für sich entdecken und ausprobieren wollen. Und verbinden kann man das Ganze noch mit einem schönen Ausflug nach Österreich. Wir bleiben auch mit dem nächsten Stückle in Österreich. Traunviertler Ländler, alte Steirer. Die hören wir jetzt von der Fraunhofer Seitenmusik und dann noch das Dumpfer-Trio mit dem Anheiter 3.

Die Tiroler Liederharfe mit dem Almtaler Walzer bringt uns schon Richtung Ende der heutigen Feierabendsendung. Heute am 1. August. Ich wünsche Ihnen jetzt noch eine schöne Aufnacht und ein schönes Wochenende. Ob Sie was vorhaben oder nicht. Genauso, wie es für Sie passt. Annette Fassel hat die alpine Augustmusik rausgesucht. Vielen Dank dafür. Ich darf mich jetzt verabschieden mit dem Dämmerkugelwalzer und der Kellerstöckelmusi. Regina Wallner sagt, für gut.

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1: Um 20 Uhr mit Benjamin Day. Die EU-Innenminister werden sich kommenden Dienstag in einer Dringlichkeitssitzung mit der Ceuta-Krise befassen. Die irische EU-Ratspräsidentschaft kündigte im Online-Dienst X an, die Minister würden sich in einer Videokonferenz mit den Entwicklungen in der spanischen Exklave befassen. Die Sondersitzung der Minister hatten die Staatenlenker von 22 EU-Mitgliedstaaten in einem gemeinsamen Brief sowie der spanische Regierungschef Sanchez in einem separaten Schreiben gefordert. Mehrere EU-Regierungen hatten Spanien die Schuld für die Eskalation gegeben. Sanchez wiederum warf den Regierungschefs Egoismus vor. Nach dem Scheitern der FIFA-Investorenpläne bleibt es bei der deutlichen Kritik an Weltfußballverbandschef Infantino. Der Europäische Verband UEFA wirft der aktuellen FIFA-Führung vor, nicht nur das Vertrauen der europäischen Fußballverbände, sondern auch das vieler anderer Mitglieder der Fußballfamilie verloren zu haben. DFB-Präsident Neuendorf ließ mitteilen, der FIFA-Präsident habe eigenmächtig, intransparent und letztlich auch unverantwortlich im Sinne des Fußballs gehandelt. Der Protest mehrerer ostdeutscher Ministerpräsidenten gegen eine Abschaffung der Rente mit 63 hat auch innerhalb der Regierungskoalition neue Kontroversen ausgelöst. SPD-Generalsekretär Klüssendorf stellte in der Bild-Zeitung klar, dass eine Forderung der Union nicht aber der SPD sei. Politiker von CDU und CSU pochten dagegen darauf, an der Abschaffung festzuhalten. Unionsfraktionschef Frei etwa sprach von einem wirklich klugen Vorschlag der Rentenkommission. Eine Woche nach dem Terroranschlag am Rande der Christopher Street Day Feiern in Berlin haben in

0: In der Nacht folgten mehrere Nachbeben. Die Zahl der Verletzten wird inzwischen mit 26 angegeben. Rund 300 Menschen mussten ihre Wohnungen und Häuser verlassen. Es war das stärkste Beben in der Region Neapel seit 40 Jahren. Das Wetter in Bayern. In der Nacht weniger Schauer und Gewitter, Tiefstwerte 18 bis 10 Grad. Morgen teils länger sonnig, teils wolkig, nachmittags und abends vor allem nahe der Alpen örtlich Schauer und lokalkräftige Gewitter. Höchstwerte 26 bis 32, Tiefstwerte 22 bis 13 Grad. Am Montag wieder deutlich wärmer, 20.03 Uhr.
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2: Und schon sind wir wieder beieinander bei Musik und Gesang, heute wieder aus einer schönen Volksmusikveranstaltung. Stefan Simhoff sagt willkommen zu dieser Stunde mit Aufnahmen aus der Reihe Treffpunkt Volksmusik. Frisch reinspielen ins Studio 1 in Unterföhring wird uns gleich die Ey-Gritschen-Musi und die oberbayerische Seitenmusi lässt sich drauf nicht lang bitten. Ihnen, liebe Hörerinnen und Hörer, gute Unterhaltung.

Live-Atmosphäre hier und jetzt auf BR Heimat. Höhepunkte aus unserer Konzertreihe Treffpunkt Volksmusik stehen auf dem Programm. Das Harfenduo Flinke Finger aus Partenkirchen hat sich hören lassen. Johanna Pongratz und Lena Neuner. Gymnasiastin die eine, Auszubildende die andere. Zwei Nachwuchsharfenistinnen beweisen. Bei BR Heimat ist die junge Volksmusik am Start. Und genauso gern nach Unterföhring angereist sind diese sechs jungen Musikantinnen und Musiker. Die Eikritschenmusi mit Martin Schlosser an der Tuba und ihrem Stückelschreiber Roland Moser an der Zirch. Nicht von ungefähr spielen sie uns einen Zweiviertler von Susanne Drechsel-Sinnard mit dem Titel Der Schlawiner.

Beifall für den Gruß aus dem Zillertal. Aufgespielt haben zwei Werdenfäser Landsleute. Das Harfenduo Flinke Finger, eine klingende Saat, die aus der Musikschule Garmisch-Partenkirchen heraus aufgeht. Davor zu hören war der Weintröpfe-Gesang Christine und Hermann Oswald, Manuel Kleinhans und Max Demmel aus Großhelfendorf im Landkreis München. Seit 17 Jahren eine feste Größe, was das alpenländische Singen im südlichen Oberbayern angeht. Rund ein Jahrzehnt benannt ist die Tanzelmusikgilde der Egritschenmuse aus den Landkreisen Altötting, Rottal-Inn und Rosenheim. Von ihnen hören wir jetzt die Wechselberger Polka.

Beifall für die lustige Polka von Peter Steiner. Das junge Harfenduo Flinke Finger aus Partenkirchen hat sich hören lassen. Und davor war der Weintröpfe-Gesang jägerisch unterwegs. Die oberbayerische Sortenmusik wird gleich wieder zu erleben sein. Der Feichtner Ludwig hat dieses überaus raffiniert spielende Quintett zusammengetrommelt. Mit zwei Gitarren, Zither, Harfe und Bass zwischen Werdenfels, Pfaffenwinkel und Traunstein daheim finden die Burschen immer wieder zusammen und erfreuen Ohr und Auge ihres Publikums. Davor hören wir erst noch die Egritschenmusik mit dem Schneefink

Schlussapplaus für das Harfenduo Flinke Finger aus Partenkirchen, für die E-Gritschenmusi, für die oberbayerische Sortenmusi und für den Weintröpfe-Gesang. Berry gesungen und aufgespielt im BR Studio 1 in Unterföhring. Das waren Aufnahmen aus der Reihe Treffpunkt Volksmusik. Nach den Nachrichten geht's grübig weiter hier auf BR Heimat. Dankeschön fürs Dranbleiben. Stefan Semhoff sagt für Gott beieinander und wünscht ein gutes Augustwochenende.

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1: Um 21 Uhr mit Benjamin Day. In der Debatte um den Ansturm von Migranten in Ceuta verlangt der SPD-Co-Vorsitzende Klingbeil Respekt und Solidarität für Spanien. Das Land habe entschlossen gehandelt. Gerade in solchen Situationen dürfe Europa sich nicht auseinanderdividieren lassen, hob Klingbeil hervor. Die EU-Innenminister wollen sich am Dienstag mit dem Migrantenansturm auf die spanische Exklave befassen. Zuvor hatten mehrere EU-Regierungschefs Madrid für den Vorfall verantwortlich gemacht. Als Beispiel nannten sie, dass Spanien vor einigen Monaten die Legalisierung von rund 500.000 irregulären Migranten eingeleitet hatte, als Maßnahme gegen den Arbeitskräftemangel. Nach Berichten über eine bevorstehende große US-Angriffswelle auf den Iran droht Teheran Nachbarländern in der Region. Der Kommandeur der zentralen Militärführung Ali Abadi warnte, muslimische Länder sollten ihre Kooperation mit den USA überdenken, andernfalls könnten sie zum Ziel iranischer Angriffe werden. Das Wall Street Journal berichtet unter Berufung auf US-Regierungsvertreter, Trump habe einen neuen Angriff angeordnet, der Teheran zur Aufgabe bewegen solle und bereits am Wochenende beginnen könnte. CBS News spricht von Angriffen auf iranische Ölraffinerien und Kraftwerke. Nach der Rücknahme der Investorenpläne für FIFA-Wettbewerbe hat sich der Präsident des Deutschen Fußballbundes, Bernd Neuendorf, für grundlegende Änderungen im Weltfußballverband ausgesprochen. Man müsse nun dafür sorgen, dass bei der FIFA eine grundsätzlich andere Kultur Einzug halte, teilte Neuendorf mit. Zuvor hatte der Europäische Fußballverband UEFA Infantino bereits das Vertrauen entzogen und gegenüber der derzeitigen FIFA-Führung umfassende Untersuchungen angekündigt. Den großen Flüssen in Deutschland, Donau, Rhein und Elbe, fehlt Wasser. Heute wurden mancherorts neue Tiefststände erreicht, zum Beispiel in Köln. Das wird zum Problem für die Wirtschaft, denn die niedrigen Pegelstände erhöhen die Transportkosten. Binnenschiffe können nur deutlich weniger Ladung transportieren oder müssen ganz darauf verzichten. Die niederländische Sprinterin Lorena Wiebes hat die erste Etappe der Tour de France Femmes gewonnen und sich damit das gelbe Trikot gesichert. Die

0: 20.03 Uhr.
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2: Habet Ehre und grüß euch zu Heimatbras und Co., unserer kleinen Sendung, in der euch von der Danzelmusik über Zortenmusik bis hin zu Obergreiner und natürlich Brass fast alles erwartet. Ich bin der Tobi Böck und ich freue mich, dass ihr mit dabei seid. Heute bin ich mal allein im Studio. Heute habe ich keinen Gast, aber ich habe dafür ein paar Töne mitgebracht. Und zwar ein paar Töne, die ich eingesammelt habe über die letzten Jahre auf einem Festival, das dieses Wochenende stattfindet. Was das für ein Festival ist, die meisten wissen es wahrscheinlich sowieso schon. Hören wir aber jetzt dann ganz konkret nach der Chill-Out-Musik und nach der Degernseer Danzelmusik. Starten wir rein, viel Spaß!

0: Das ist Heimatbrassen Co. auf BR Heimat mit dem Tobi Böck. Das war die Idee, ganz sehr Tanzelmusik. Schön, dass ihr wieder mit dabei seid. Heute bin ich allein im Studio, ohne Gast, aber dafür mit Eindrücken vom größten Brass-, Blas- und Volksmusikfestival in Deutschland, der Brasswiesn. Nach dem Woodstock der Blasmusik mit ca. 100.000 bis 110.000 Besuchern ist die Brasswiesn mit ca. 20.000 Besuchern das zweitgrößte Blasmusikfestival in Europa. Aber nicht nur von der Brasswiesn, wenn wir was hören, auch zum Beispiel vom Heimatsound-Festival in Oberammergau, das auch dieses Wochenende stattfindet, genauso wie die Brasswiesn, die in Eching am Echinger See stattfindet. Auf über 5 Bühnen treten da ungefähr 60 bis 80 Kapellenbands und Musikgruppen jeglicher Art auf. Und die bieten einen Mix aus bayerischer und österreichischer Volksmusik, Tanzelmusik, Obergreiner Sound, modernen Brass, Austropop, Mundart Rap und internationalen Beats. Also im Endeffekt das, was Heimatbrass und Co. auf BR Heimat euch auch bietet. Und deswegen passt das ja ganz gut zu uns. Wird es der Michi Sauter von der Saustrahlmusik empfindet, dort zum Spulen, oder auch der Martin Geisreiter von der Warbachmusik, das hört's jetzt.
1: Ich darf einmal sagen, es sind wahnsinnig gemütliche Leute. Es sind nicht nur die ganzen Blasmusikfanatiker da, sondern einfach total gemischtes Publikum, total gemischte Acts, total gemischte Bands. Und das ist, darf ich mal sagen, so als vielseitiges, als besonderes Jahr an der Brasswiesn.
2: Und es sind halt brutal viele junge Leute da und alle brutal gut drauf. Und das ist halt so die Mischung aus der ein bisschen moderneren Volksmusik oder die Brassgeschichten auch. Und trotzdem nur bodenständigen Volksmusik, so wie es jetzt mir spielen, ist alles vertreten und die Mischung ist eigentlich ganz gefällt.

Tja, so eine bunte Mischung musikalischer Natur gibt's halt bloß auf Heimatprass und Co. Das war als erstes das Onkel Bazi Orchester mit dem Titel Festival. Danach haben wir gehört die Fexer mit Für Theresa und jetzt ja so ein Reischerl von der Kapelle Quetschenblech. Übrigens, die Kapelle Quetschenblech und die Fexer sind heuer auch auf der Brasswiesen zum Herrn. Und für viele Künstler, Bands und Kapellen ist das natürlich ein unglaubliches Gefühl. Man trifft nur Leute, die der Musik offen gegenüber sind und das in einer Masse, wie es sonst nirgends gibt. So viele bekannte Gruppen, die da unterwegs sind und die auch regelmäßig bei uns zum Hören sind oder im BR-Fernsehen zum Sängen sind dort jedes Jahr unterwegs. Vom Eumerer bis zur Kapelle Josef Menzel, von die Fexer bis zur 2 und 2 Musi und von der Zollhausmusi über die Schallmoser Burm bis zu Tom und Basti. Tom und Basti übrigens, die haben vor 4 Jahren zum ersten Mal auf der zweitgrößten Bühne auf der Brasswiesen auftreten dürfen, das ist die Bierzeltbühne, und damals waren sie überwältigt. Mittlerweile sind sie ein Dauergast auf der Brasswiesen und wie sie ihren ersten Auftritt damals empfunden haben, da wie ich direkt hinterher mit einer Gratsch damals.

0: Leute haben einfach super drauf, die haben so chillt.
1: Ja,
0: und wenn es zum Feiern ist, ist es zum Feiern.
1: Es gibt keine Aggressivität.
0: Nein.
1: Es ist für jeden was dabei. Es gibt Volksmusik, es gibt Pop, es gibt Rock, es gibt alles. Es gibt Ruhepole, falls man mal verschnaufen muss. Es ist sehr, sehr gut organisiert. Es ist einfach schön.
2: Was macht Eiermusi aus? Warum feiern die Eicher oder warum feiern die Weitler, muss
0: ich
2: so?
0: Ich glaube, die Leute merken, dass wir uns nicht verbeugen. Und wenn wir einen Schlager spielen, spielen wir einen Schlager. Dann singen sie mit. Und wenn wir ein Weitlerlied spielen, spielen wir ein Weitlerlied. Und wenn es zum Klatschen und zum Juchzen ist, dann ist es auch zum Klatschen und zum Juchzen.
2: Jawohl, Tom. Zum Klatschen und zum Juchzen. Das ist auf jeden Fall auch der Fall, wenn man Eich singen und spielen hört. Das tun wir jetzt auch mit dem Lied bei uns. Da geht es um. Inhaltlich lehnt sich das ein bisschen an, glaube ich, an die drei Dorfheiligen. Ein Volksstück, das auf dem Komödienstadl ein richtiger Klassiker ist. Danach hören wir die Zollhausmusi mit Schöne Kinderzeit und dann die Gruppenvierergespann mit dem 994 Ornserborischen beziehungsweise mit dem 9941er Borischen. Ja, je nachdem, wie rum man es halt dreht.

0: bunt, bunter Heimatbrass und Co. Das ist auf jeden Fall eine Mischung, die mir eingelassen. Das war Vierer gesponnen, davor die Zollhausmusi und da davor Tom und Basti. Die alle treten heuer übrigens auf der Brasswiesn auf. Und man muss sagen, Brasswiesn, tolles Festival, aber es ist ja nicht das einzige Festival, das es in Bayern gibt in diese Richtung. Mittlerweile deren sie ja da ganz, ganz viele kleine andere Festivals auf, auch wenn in Deutschland die Brasswiesn der große Vorreiter war. Zum Beispiel vom 4. September bis zum 6. September findet in Kulmbach in Oberfranken Castlebrass statt. Da sind auch ein Haufen Gruppen vertreten, wie zum Beispiel Alpenblech, Allgäu 6, Quattropoli oder auch zum Beispiel Edelblech, Blechbeben und der Franz Posch und seine Imbrückler. Oder was jetzt auch gerade parallel zur Brasswiesn stattgefunden hat, ist das Heimatsound Festival in Oberammergau. Was alle Festivals gemeinsam haben, ist aber auf jeden Fall eine grundlegend positive Stimmung, die vorhin Tom und Basti auch schon angesprochen haben. Der Leusach Masi, der heuer auch beim Heimatsound-Festival in Oberammergau gespielt hat, hat das folgendermaßen beschrieben.
1: Was ich brutal schief finde, so, es ist ein internationaler Ort. Letztes Wochenende in Garmisch-Partenkirchen sind wir von München aus nach, auf der Autobahn in Bergnei gefahren und dann sagt mein Kollege, schau mal, auf der Bühne spielen wir bald, weil es gibt ja rechts diese großen braunen Schilder für diese ganz besonderen Orte immer, wo irgendwas ist. Das ist heute die Bühne vom Heimatsound-Festival oder heute von der Passionsspiele. Und da drauf zum Spielen bei mir daheim, das ist heute einfach das Allergrößte.
0: Und so wie der Leusach-mäßig freuen sie sich ja ganz, ganz früh auf die Festivals, wenn sie dort auftreten dürfen. Wer ein bisschen mehr über ihn erfahren möchte, der muss nächste Woche Heimatbrass und Co. einschalten. Dann mit meiner Kollegin Birgit Thomas und da erklärt er ein bisschen ausführlicher, was sein ganz spezieller Alpentechno ist und wie der entsteht und was auf seiner neuen Platte Kurtaxe zum Hören ist, die dieses Wochenende veröffentlicht wird. Wie andere Gäste von Festivals die Stimmung dort empfinden, das hören wir gleich nach Monobosan, den Schäumoser Burm und der Kapelle Josef Menzel. Viel Spaß!

0: Festivalstimmung heut auf Heimat Brass und Co. Und das am Wochenende, wo gleich zwei Festivals gleichzeitig stattfinden, das Heimat Sound Festival in Oberammergau und die Brasswiesen in Eching. Und da ist die Schiene ja, ob jung oder alt, solche Festel wie die Brasswiesen oder eben das Heimat Sound Festival schaffen es, dass sie auch Leute, die vorher mit der Volksmusik überhaupt nichts am Hut gehabt haben, plötzlich dafür begeistern. Dazu habe ich einmal bei Gästen nachgefragt, die auf der Brasswiesen unterwegs waren.
1: Das Besondere ist eigentlich, dass lauter geile Leute da sind und vor allem, man kommt sich immer vor, wie wenn man daheim war, obwohl man auf dem Festival ist. Obwohl man kennt gar nicht alle Leute, aber es macht den Eindruck, wie man zusammengehört hat. Seit Donnerstag habe ich meine schon ziemlich viele Bands gehört, von allen Musikrichtungen. Und ich bin eigentlich eher der gemütliche Typ. So die Tanzelmusik in der Alm hat mir am besten eigentlich gefallen. Das war gemütlich.
2: Einfach nur griebige Leute, total geil.
3: Nein, ist mega geil.
4: Musik ist geil, ist einfach nur Blasmusik, was willst du mehr?
5: Du musst sagen, es ist ein gemütliches Fest, es gibt ein gutes Bier, es sind gräbige Leute, auf dem Campingplatz sind es gräbige Leute und es spielt auch gerade eine gräbige Musik, von dem haben wir da. Egal was du bist, egal wie du triffst, wir sind in Bayern und das spürst du.

0: Festivals in Bayern. Das ist schon was Besonderes. Jetzt haben wir die Amtsgerichtsbrücke zum Beispiel von den Dachselwanger Musikanten gehört. Bei all der Euphorie über Festivals muss man natürlich aber auch fairerweise dazu sagen, dass das mittlerweile kein einfaches Geschäft mehr ist. Deutschlandweit, aber sogar in Österreich merkt man es, dass die Kartenvorverkäufe um bis zu 15% einbrechen und das ist natürlich für Festivals schlecht. Damit fällt nämlich ein ganz Stückel an Planungssicherheit weg und die ist notwendig, damit so ein Festival überhaupt aufgezogen werden kann. Das liegt natürlich vor allem an der aktuellen finanziellen Lage, in der sich viele befinden. Die Weltpolitik macht es uns momentan einfach nicht einfach und da gängen sich die so teuren Tickets natürlich nicht mehr für jeden aus. Andererseits haben wir aber auch ein Konsumverhalten, das sich abzeichnet, wie zum Beispiel, dass Tickets erst recht kurzfristig gekauft werden, weil man erst einmal schaut, wie das Wetter ist. Die Festivals müssen sich auf solche Situationen anpassen. So eine Anpassung macht die Brasswiesn zum Beispiel. Dieses Jahr wird die zum letzten Mal in Eching am Echinger See stattfinden. Der Grund dafür sind massiv gestiegene Produktionskosten und fehlende feste Infrastruktur vor Ort. Deswegen wird das Festival 2027 an einen neuen Standort umziehen. Welcher das ist, wird in Kürze erst bekannt gegeben. Wichtig für alle Volksmusikveranstaltungen und Festivals in Bayern wird aber auf jeden Fall sein, dass man die komplette bayerische musikalische Bandbreite abbildet. Und dadurch bringt man natürlich auch wieder andere Leute zur Volksmusik und zu anderen Musikrichtungen, die man vielleicht vorher noch nicht kennt hat. Und dann bleibt die Stimmung genauer so, wie es der Florian Gröninger, bekannt von Dejo wieder, von Grögitz Weißbier oder auch von der Bredelspitzenmusi aus dem BR Fernsehen kennt, beschreibt.
1: Es ist die Bandbreite und wir stehen ja gerade auf einem Zelt, wo Tom und Basti gerade spielen, so uralte Couplets. Es ist eine wahre Freude, wenn es eine Scheiße. Das ganze Zelt ist voll und ich schreie alle, wir sind vom Wald, Juche. Es ist einfach so schön zum Singen, weil sie die Bayern untereinander auch selber identifizieren mittlerweile. Also es war ja auch nicht immer so und umso schöner ist, dass es jetzt so ist. Also es ist wirklich herzerwärmend, ohne Krampf.

0: Proud Mary by Global Kriner war das bei Heimat, Brass & Co. auf BR Heimat. Davor haben wir Roland Hefter gehört mit Ida Zmacher und davor das Alpenblick-Quintett von Bayern bis nach Obergrein. Ja, so ein Festival muss natürlich leider mal irgendwann wieder aus sein, genauso wie es jetzt leider unsere Sendung ist. In der Stunde kriegt man gar nicht so viel Musik unter, wie man es eigentlich gern hätte, um die komplette Mischung von Bayerns Festivals und Festeln darzustellen. Wenn ihr Lust habt, dann dieses Wochenende auf jeden Fall mal auf ein Festival schauen. Es lohnt sich auf jeden Fall. Und ansonsten gibt es natürlich auch ganz viele weitere kleine Festel und große Festel in Bayern. Dieses rentiert zum Besuchen. Und dann dran denken, wenn ihr unterwegs seid, bei der Sonne, auf jeden Fall Sonnencreme nicht vergessen und ab und zu einen Spritzer, dass nicht dehydriert. In diesem Sinne ein wunderschönes Wochenende, egal was es derz, was es vorhabt und einen wunderbaren Ferienbeginn. Und dann freue ich mich, wenn wir uns schon ganz bald wieder hören. Bis dahin, macht es gut und bleibt geschmeidig. Euer Tobi Böck.
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1: Um 22 Uhr mit Benjamin Day. Nach der Ceuta-Migrantenkrise hat Spaniens Ministerpräsident Sanchez mehrere europäische Regierungen kritisiert. In einem Brief bezeichnete er die Reaktionen auf den Flüchtlingsansturm als egoistisch, polarisierend und illegal, ohne dabei konkrete Namen zu nennen. Sanchez erinnerte daran, dass Ceuta nicht zum Schengen-Raum gehört. Das bedeutet, dass die Einwanderer von dort nicht einfach in andere EU-Länder weiterreisen könnten. Die Innenminister der Europäischen Union wollen sich am Dienstag mit dem Migrantenansturm auf die spanische Exklave befassen. Nach dem Scheitern der FIFA-Investorenpläne bleibt es bei der deutlichen Kritik an Weltfußballverbandschef Infantino. Der Europäische Verband UEFA wirft der aktuellen FIFA-Führung vor, nicht nur das Vertrauen der europäischen Fußballverbände, sondern auch das vieler anderer Mitglieder der Fußballfamilie verloren zu haben. DFB-Präsident Neuendorf ließ mitteilen, der FIFA-Präsident habe eigenmächtig, intransparent und letztlich auch unverantwortlich im Sinne des Fußballs gehandelt. Im parteiinternen Streit um die Abschaffung der Rente mit 63 stellt die CDU-Führung ihren Kurs klar. Der neue Unionsfraktionschef Frei und die neue CDU-Generalsekretärin Hoppermann machten deutlich, dass die Regierung an der Abschaffung der abschlagsfreien Frührente als Teil des Reformpakets festhält. Protest kommt aus Ostdeutschland. Die Ministerpräsidenten von Sachsen, Sachsen-Anhalt und Thüringen setzen sich dafür ein, dass Menschen nach 45 Versicherungsjahren ohne Abzüge in den Ruhestand gehen können. Eine Woche nach dem Terroranschlag am Rande der Christopher Street Day Feiern in Berlin haben in Hamburg Zehntausende CSD-Teilnehmer für sexuelle und geschlechtliche Vielfalt demonstriert. Unter dem Motto »Solidarisch queer – Haltung zeigen für eine Zukunft ohne Angst« zog eine Parade von 60 Lastwagen als fahrende Bühnen durch die Innenstadt. Rund 300.000 Menschen waren nach Angaben von Polizei und Veranstaltern auf den Straßen. Die Waldbrände in Griechenland bringen Feuerwehrleute an ihre Grenzen. Bei starkem Wind haben hunderte Einsatzkräfte gegen Flammen an mehreren Stellen im Land gekämpft. Den Behörden zufolge sind binnen 24 Stunden 60 neue Brände ausgebrochen. Allein am Golf von Korinth, rund 70 Kilometer nordwestlich von Athen, waren fast 500 Feuerwehrleute im Einsatz. Der Wind ist den Angaben zufolge teils so stark, dass Löschflugzeuge kein Wasser aufnehmen oder über den Flammen ablassen können. Das Wetter in Bayern. In der Nacht weniger Schauer und Gewitter, Tiefstwerte 18 bis 10 Grad. Morgen teils länger sonnig, teils wolkig, nachmittags und abends vor allem nahe der Alpen örtlich Schauer und lokal kräftige Gewitter. Höchstwerte 26 bis 32, Tiefstwerte 22 bis

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1: Um 23 Uhr mit Benjamin Day. Angesichts der Migrationskrise in der spanischen Exklave Ceuta fordert der Europapolitiker Manfred Weber mehr Befugnisse für die europäische Grenzschutzagentur Frontex. Den RTL-Nachrichten sagte der CSU-Politiker, wenn eine linke Regierung in Spanien nicht willens sei, die Außengrenze zu sichern, dann müsse Frontex auch Kommandogewalt bekommen, verlangte Weber. Spaniens Ministerpräsident Sanchez hatte zuvor Kritik aus der EU zurückgewiesen und erklärt, dass Ceuta nicht zum Schengen-Raum gehört. Das bedeutet, dass die Einwanderer von dort nicht einfach in andere EU-Länder weiterreisen könnten. Nach Berichten über eine bevorstehende große US-Angriffswelle auf den Iran droht Teheran Nachbarländern in der Region. Der Kommandeur der zentralen Militärführung, Ali Abadi, warnte, muslimische Länder sollten ihre Kooperation mit den USA überdenken. Andernfalls könnten sie zum Ziel iranischer Angriffe werden. Das Wall Street Journal berichtet unter Berufung auf US-Regierungsvertreter, Trump habe einen neuen Angriff angeordnet, der Teheran zur Aufgabe bewegen solle und bereits am Wochenende beginnen könnte. CBS News spricht von Angriffen auf iranische Ölraffinerien und Kraftwerke. Nach der Rücknahme der Investorenpläne für FIFA-Wettbewerbe hat sich der Präsident des Deutschen Fußballbundes Bernd Neuendorf für grundlegende Änderungen im Weltfußballerverband ausgesprochen. Man müsse nun dafür sorgen, dass bei der FIFA eine grundsätzlich andere Kultur Einzug halte, teilte Neuendorf mit. Zuvor hatte der Europäische Fußballverband UEFA Infantino bereits das Vertrauen entzogen und gegenüber der derzeitigen FIFA-Führung umfassende Untersuchungen angekündigt. Den großen Flüssen in Deutschland, Donau, Rhein und Elbe, fehlt Wasser. Heute wurden mancherorts neue Tiefststände erreicht, zum Beispiel in Köln. Das wird zum Problem für die Wirtschaft, denn die niedrigen Pegelstände erhöhen die Transportkosten. Binnenschiffe können nur deutlich weniger Ladung transportieren oder müssen ganz darauf verzichten. Mitten in der Urlaubszeit meldet Süditalien ein folgenschweres Erdbeben. In der Vulkanregion nahe Neapel hatten die Erdstöße gestern Abend eine Stärke von 4,7. In der Nacht folgten mehrere Nachbeben. Die Zahl der Verletzten wird inzwischen mit 26 angegeben. Rund 300 Menschen mussten ihre Wohnungen und Häuser verlassen. Es war das stärkste Beben in der Region Neapel seit 40 Jahren. Das Wetter in Deutschland. In der Nacht im Südosten noch Schauer oder Gewitter, sonst meist trocken und nur locker bewölkt oder klar. Stellenweise Nebel bei Tiefstwerten von 19 bis 8 Grad. Am Tag trocken und sonnig, später im Süden einzelne Schauer oder Gewitter. An den Küsten 21 bis 23, sonst 25 bis 34 Grad. Soweit die Nachrichten. Es ist 23.03 Uhr.
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Servus und herzlich willkommen zu unserer August-Ausgabe eurer heißgeliebten Brettlspitzen auf BR Heimat. Bei uns heißt es heute, passend zur Jahreszeit, Sommer, Sonne, Brettlspitzen. Denn auch im Ferienmonat August müsst ihr weder hier auf BR Heimat noch im BR Fernsehen auf eure Brettlspitzen verzichten. Am 9. und 16. August gibt es auch in diesem Jahr wieder Lieblingsfolgen der Brettlspitzen im TV. Jeweils um 20.15 Uhr warten viele Publikumslieblinge auf euch im BR Fernsehen. Und mit solchen starten wir jetzt auch ebenfalls. Mausi und Tobi laden uns zu einer deftigen Brotzeit mit feinem Leberkäse. Guten Appetit!

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1: Leberkäse. 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
0: Der ist gut, mei, ist der gut.
2: Mausi und Tobi mit der Ode an den Leberkäse. Übrigens ein Klassiker der legendären Isar-Spatzen aus den 1960er Jahren. Und weil wir diese unverwüstlichen Gassenhauer so sehr lieben, finden sie auch immer wieder Eingang in die vielfältigen Programme der Brettlspitzen. Und auch er gibt gerne sein Stelldichein in unseren Sendungen. Unser Experte in Sachen Lebensweisheiten, Roland Hefter. Viel Spaß

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0: Die Formation JFM aus unserer rot-weiß-roten Nachbarschaft mit ihrer Interpretation eines Klassikers aus den 1950er Jahren. Sommer, Sonne, Brettelspitzen und dazu jetzt ein Glaserl Wein unter schattigen Kastanien. Obendrein braucht es dazu natürlich auch ein passendes Wienerlied. Dieses lassen wir uns von zwei stimmgewaltigen Brettelspitzen-Familienmitgliedern servieren. Viel Spaß mit unseren jungen Weltstars Maximilian Mayer und Daniel Gutmann.
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bei uns in der Brettlspitzenfamilie. Da wird gesungen, bis dass die Lungenflügel pfeifen. Schließlich ist Singen positive Lebensenergie in Reinkultur. Und diese gilt es zu transportieren. Die befolgt jetzt auch unsere Barbara Preis aus Bischofsmais. Das Ganze obendrein natürlich mit einem unverblümten und unmissverständlichen Outing in Sachen Mobilfunkgeräte.

Unsere Granden aus dem Bayerwald, Tom und Basti, sie gehören wie viele andere zu den großen Entdeckungen und Talenten, die wir in den vergangenen 14 Jahren fördern durften. Seit 2012 präsentieren wir in jeder Folge grandiosen Nachwuchs aus der Brettl-Szene. Die Brettlspitzen, das darf man mit Fug und Recht sagen, sind dafür die Plattform schlechthin in diesem Genre. Beispielgebend dafür war vor allem die Couplet AG, die vor weit über 30 Jahren das Feld der Volkssängerei in Bayern wieder neu bestellte. Aktuell auf Tour mit dem preisgekrönten Jubiläumsprogramm Favoriten gibt es nun hier auf BR Heimat einen legendären Klassiker für alle Couplet AG-Fans. Viel Spaß!

0: danke der Familienmusik Königseder für die traumhafte musikalische Fahrt durch Bayerisch-Kanada. Besser gesagt, durch den wunderschönen Bayerwald, der gerade jetzt im Sommer ein traumhaftes Eldorado für Erholungssuchende ist und durch seine herrlichen Wälder kühlen Schatten auf vielen Wegen spendet. Das unerreichte Erfolgsrezept unserer Brettlspitzen ist vor allem die einzigartige Mischung der Zutaten, bestehend aus Wirtshaus-Couplets, Originalen, Satire, Volkssängerei, Kabarett-Szenen, aber auch witzigen Monologen in Verbindung mit traumhaften Couplets, sowie von unserem Brettlspitzenfamilienmitglied Martin Frank. Viel Spaß mit seinem Bekenntnis.
1: 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Jetzt schauen Sie nicht so, weil wegen dem Personalmangel bei der Post muss ich Sie die ganze Post selber austragen. Unser alten Postbot, der hat die letzten Monate so viel Backel austragen, den hat direkt an den Schalter geworfen, den haben Sie wegbringen müssen. Der hat oft mitten in der Nacht seiner Frau einen Zettel aufs Hirn gepappt, wo draufgestanden ist, habe sie nicht angetroffen. Kann ich mir vorstellen. 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Der kommt nur noch alle 14 Tage mit der Biotonne. Wirklich wahr. 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Jo, eine Blinde mit Rechts-Links-Schwäche. Die, wenn in Würzburg ankommt, sagt der Postbote immer noch, was tust denn du schon da? Wirklich, jo. Deswegen muss ich es immer selber machen. Aber die Leute sind da stocknarrisch mit mir, weil sie wieder Post kriegen, ich muss ehrlich sagen. Ich werde empfangen wie ein Messias. Ich werde beschenkt. Ich weihe Briefkästen ein. Letzte Woche habe ich sogar ein Kind getauft. Wirklich, oh, jo, am Postus Pilatus. Ich habe schon gesagt, wenn ich das weitergehe, kriege ich wahrscheinlich nächstes Jahr einen eigenen Feiertag. Und es ist auch so interessant, ich muss ehrlich sagen, weil bevor wir die Leute Postkarten verschicken, ich lese da immer so gern mit. Und schau, was ist da zum Beispiel Lanzarote. Lieber Harald, schöne Grüße hier von Lanzarote, das Wetter ist super, die Kinder haben Magen-Darm, fragen aber täglich nach dir. Ich liebe dich, Bussi, bis bald, deine Angelika. Mei, eine richtige Liebesgeschichte, die geht an katholisches Pfarramt.

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Frauen waren ja früher rar auf Bayerns Brettlbühnen. Herausragend dabei waren unter anderem zum Beispiel Kathi Brechtl, Ida Schumacher, Liesl Karlstadt oder Bally Prill. Mittlerweile hat sich das dank der Brettlspitzen aber grundlegend geändert. Wir freuen uns nun auf ein grandioses Damenquartett aus Moosburg, das seine Karriere bei uns startete. Viel Vergnügen mit Auf Zeiten!

0: Ach, ist das schön. So viele wunderbare und zugewandte Menschen auf einem Platz zu sehen. Na wirklich, wo ich mich gleich in die erste Reihe springe und jeden Einzelnen an meinen lebensbedürftigen Körper drücken. Naja, vielleicht nicht gleich. Aber da merkt ihr mal, was Homeoffice aus ihm gemacht hat. Also fernab von dem, ja, dass ich mir nur noch Oberteile kaufe, weil untenrum ist schon lang wurscht. Nein, die anderen Familienmitglieder sind ja auch alle zu Hause. Und auf Dauer ist mir diese Nähe einfach zu nah. Also wenn du in der Früh schon am Atem des Mannes riechst, was er gestern gegessen hat, braucht's das. Ich meine, es gibt ja diesen Spruch, wo man sagt, wenn du etwas liebst, lass es los, kommt es zurück zu dir, dann hast du es für immer. Leid, die meiner sind noch nicht einmal losgerinnt. Ja, und ich habe da wirklich federn lassen. Mein Mann hat es jetzt einmal gemerkt, nach 3 Jahren hat er gesagt, du sag einmal, was ist denn los? Sollen wir vielleicht einmal was Neues ausprobieren, was Neues experimentieren? Dann haben wir gedacht, ja, Hackgott, was ist denn mit dem passiert? Hat der zwingend Sauerstoff unter der Maske gekriegt? Aber dann haben wir gedacht, nein, Schiederi, du musst was da auch für diese Ehe. Also, was habe ich gemacht? Bin ins Schlafzimmer, habe mich aufs Bett gelegt, habe mich präpariert. Habe eine Vanilleduftkerze angezündet, weil ich mir gedacht habe, das ist der Schnafter dann eh nicht mehr. Und dann habe ich gewartet. Und dann ist er gekommen. Mit einem Hund. Jetzt haben wir einen Hund. Und ihr solltet diesen Mann mal erleben. Der ist von Grund auf verändert. Allein, wenn er dem Feuch was zum Fressen hinstellt. Achtung, kriegt er Beugehaltung. Sonore Klangschalenstimme. Und dann sagt er, no. Was wollen wir denn fressen? Magst du Leckerli? Magst du einen Knochen? Magst du nass? Magst du Trockenfutter? Leid, das, wenn er mir mal fragen darf, magst du nass und Trockenfutter? Ich darf es fressen. Was ist denn los? Dann ist ja so. Jeden Tag rennt er mit dem Hund Gassi und dann bringen die Viecher ja alles heim. Zecken, überall im Fell. Mein Mann, Beugehaltung, sonore Klangschallenstimme. Na, wer ist er denn, der Zeck? Lass mich doch einmal suchen, ob ich find den Zeck. Leute, ich bin so weit, dass ich an meinen Busen einen Zecken hänge, dass er mal wieder was sucht. Wobei, glaubt, da findet nichts, der Zeck ist größer. Jeden Abend liegt er auf der Couch, kriecht in dieses Tier hinein, streichelt ihn überall, der Hund, alle Viere von sich gestreckt, und am Achsel, am Bauchel, der Hund, am Arschel, am Schwanzel, der Hund. Ich liege auch schon auf der Couch, habe alle Viere von mir gestreckt und hechel. Weil das wären auch meine erogenen Zonen. Habe ich gesagt, du sag einmal, so wie du den Hund streichelst, hast du mich noch nie gestreichelt. Wisst ihr, was er gesagt hat? Na, du hast den Akku voll. Aber ich starte hiermit die Anti-Rasur-Revolution. Ich lasse jetzt alles hängen und wachsen, bis ich drüber fall. Und wenn Samo hing ich an Zecken rein.
1: Beste Satire und Humor von und mit der wohl berühmtesten Oberpfälzerin in unserer Brettlspitzenfamilie, Marion Schieder. Sie ist ebenfalls am 28. August mit zu Gast, wenn wir in absoluter Starbesetzung die Brettlspitzen live in Volkach am Main innerhalb eines großen Open Airs aufzeichnen. Die Karten hierfür gibt es natürlich bei der Touristinfo in Volkach und online beim Veranstalter der Komödie Fürth. Mit dabei auf der Bühne sind an diesem Sommerabend am Main zudem Viva Voce, Maximilian Mayer, die Couplet AG, Volker Heißmann, Tobi Probst sowie Nico Sücker und Leon live zu erleben. Um ein bisschen akustischen Heißhunger für dieses gigantische Live-Event zu verbreiten, lassen wir die jetzt mal gleich zu Wort kommen. Unsere Brettlspitzenfamilienmitglieder aus München. Viel Spaß mit den Hoverfeldtreibern Nico Sücker und Leon.

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beste Stimmung und das passende Lied gut von unseren jungen Brettelspitzenfamilienmitgliedern aus dem Ötscherland. Danke, Tristan und David. Mit unseren Brettelspitzen sind wir übrigens in den nächsten Wochen und Monaten natürlich auch wieder in Altbayern live unterwegs. Zu erleben unter anderem am 10. August um 20 Uhr im Festzelt in Dorfen. Alle Infos und Karten zur großen Live-Tour 2026 gibt es übrigens über www.br-ticket.de. Ebenso natürlich auch die Infos zum Kartenvorverkauf für alle TV-Aufzeichnungen der Brettelspitzen im Hofbräuhaus. Wir machen jetzt aber nochmal einen Ausflug in die Brettelwelt der 1950er Jahre und einem Klassiker von Pirron und Knapp, legendär interpretiert von Conny und die Sonntagsfahrer. Viel Vergnügen!

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Stete Fröhlichkeit und positive Lebensfreude sind das Markenzeichen unserer unverwechselbaren Brettlspitzen. Danke Monika Gruber und Roland Hefter für dieses musikalische Statement. Sommer, Sonne, Brettlspitzen hieß es heute in unserem Brettlspitzen auf BR Heimat. Unsere gemeinsame Stunde ist fast schon wieder vorbei, in der ihr hoffentlich genauso viel Spaß hattet wie wir hier im BR Heimatstudio. Bevor ich mich aber von euch verabschiede, singen wir natürlich nochmal miteinander. Den Text kennt ihr ja längstens. O, wie herrlich ist das Leben, o, wie schön ist doch die Welt. In diesem Sinne, danke fürs Dabeisein, alles Gute für euch, einen wunderschönen Sommer sowie eine entspannte Ferienzeit und vor allem gesund bleiben oder werden. Bis in 4 Wochen auf BR Heimat oder irgendwo live in Bayern und am Sonntag, den 9. und 16. August um 20.15 Uhr wieder im BR Fernsehen. Euer Jürgen Kirner. Servus!

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0: bekannt für Geistesgrüße.
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2: Um 0 Uhr mit Benjamin Day. In der Debatte um den Ansturm von Migranten in Ceuta verlangt der SPD-Co-Vorsitzende Klingbeil Respekt und Solidarität für Spanien. Das Land habe entschlossen gehandelt. Gerade in solchen Situationen dürfe Europa sich nicht auseinanderdividieren lassen, hob Klingbeil hervor. Die EU-Innenminister wollen sich am Dienstag mit dem Migrantenansturm auf die spanische Exklave befassen. Zuvor hatten mehrere EU-Regierungschefs Madrid für den Vorfall verantwortlich gemacht. Als Beispiel nannten sie, dass Spanien vor einigen Monaten die Legalisierung von rund 500.000 irregulären Migranten eingeleitet hatte, als Maßnahme gegen den Arbeitskräftemangel. Nach dem Scheitern der FIFA-Investorenpläne bleibt es bei der deutlichen Kritik an Weltfußballverbandschef Infantino. Der Europäische Verband UEFA wirft der aktuellen FIFA-Führung vor, nicht nur das Vertrauen der europäischen Fußballverbände, sondern auch das vieler anderer Mitglieder der Fußballfamilie verloren zu haben. DFB-Präsident Neuendorf ließ mitteilen, der FIFA-Präsident habe eigenmächtig, intransparent und letztlich auch unverantwortlich im Sinne des Fußballs gehandelt. Im parteiinternen Streit um die Abschaffung der Rente mit 63 stellt die CDU-Führung ihren Kurs klar. Der neue Unionsfraktionschef Frei und die neue CDU-Generalsekretärin Hoppermann machten deutlich, dass die Regierung an der Abschaffung der abschlagsfreien Frührente als Teil des Reformpakets festhält. Protest kommt aus Ostdeutschland. Die Ministerpräsidenten von Sachsen, Sachsen-Anhalt und Thüringen setzen sich dafür ein, dass Menschen nach 45 Versicherungsjahren ohne Abzüge in den Ruhestand gehen können. Eine Woche nach dem Terroranschlag am Rande der Christopher Street Day Feiern in Berlin haben in Hamburg Zehntausende CSD-Teilnehmer für sexuelle und geschlechtliche Vielfalt demonstriert. Unter dem Motto »Solidarisch queer – Haltung zeigen für eine Zukunft ohne Angst« zog eine Parade von 60 Lastwagen als fahrende Bühnen durch die Innenstadt. Rund 300.000 Menschen waren nach Angaben von Polizei und Veranstaltern auf den Straßen. Die niederländische Sprinterin Lorena Wiebes hat die erste Etappe der Tour de France Femme gewonnen und sich damit das gelbe Trikot gesichert. Die 27-Jährige setzte sich im Massensprint nach 138 Kilometern im schweizerischen Lausanne durch. Als beste Deutsche kam die Rosenheimerin Antonia Niedermayer mit 8 Sekunden Rückstand als 17. ins Ziel. Das Wetter in Deutschland: in der Nacht im Südosten noch Schauer oder Gewitter, sonst meist trocken und nur locker bewölkt oder klar. Stellenweise Nebel bei Tiefstwerten von 19 bis 8 Grad. Am Tag trocken und sonnig, später im Süden einzelne Schauer oder Gewitter. Soweit die Nachrichten, es ist jetzt 0:03 Uhr. Die Verkehrsmeldungen: A6 Nürnberg Richtung Heilbronn ist zwischen Feuchtwangen Nord und Kreuz Feuchtwangen-Kreilsheim nach einem Unfall gesperrt. Die A7 Füssen Richtung Ulm ist zwischen Nesselwang und Eu-Mittelberg wegen Reinigungsarbeiten gesperrt. Und zuletzt die A92 München Richtung Deggendorf ist zwischen Dreieck Flughafen München und Freising Mitte wegen Bauarbeiten bis morgen 3 Uhr gesperrt. Soweit die Verkehrsübersicht.

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1: Um 1 Uhr mit Ronald Lessig. Die Debatte über den Ansturm von Migranten über die spanische Exklave Ceuta hält an. Der SPD-Vorsitzende Klingbeil fordert die EU zur Solidarität mit Spanien auf. Aus der Nachrichtenredaktion Katharina Jetter.
2: Klingbeil sagte, Spaniens Ministerpräsident Sanchez habe entschlossen gehandelt und dafür gesorgt, dass der allergrößte Teil der Menschen innerhalb kürzester Zeit wieder nach Marokko zurückgekehrt sei. Gerade in solchen Situationen dürfe Europa sich nicht auseinanderdividieren lassen. Der Europapolitiker Weber hat dagegen kein Verständnis für Spanien. Bei RTL aktuell sagte der EVP-Chef, wenn eine linke Regierung in Spanien nicht willens sei, die Außengrenze zu sichern, dann müsse die Europäische Grenzschutzagentur Frontex mehr Befugnisse bekommen.
1: In Moskau sind bei einer Explosion in einem Restaurant 3 Menschen getötet und mindestens 20 weitere verletzt worden. Das Antiterrorkomitee geht von einem Anschlag aus. Demnach trug eine Frau einen selbstgebauten Sprengsatz bei sich. Sie ist eine der Toten. Auch ein Wachmann wurde getötet. Er hatte versucht, die Frau aufzuhalten. Das dritte Opfer war ein Restaurantbesucher. Medienberichten fand in dem Restaurant eine private Feier eines ranghohen russischen Militärs statt. Unionsfraktionschef Frei geht davon aus, dass es in Kürze Gesetzesänderungen bezüglich des Umgangs mit sogenannten Gefährdern geben wird. Frei sagte der Bild am Sonntag, vermutlich würden noch im August entsprechende Vorschläge von Bundesjustizministerin Hubig und Innenminister Dobrindt kommen. Frei sagte, nach dem Anschlag auf den Christopher Street Day in Berlin erwarteten die Bürger Konsequenzen von der Politik. Nur wenige Tage nach der Ankündigung seiner Investorenpläne ist FIFA-Präsident Infantino zurückgerudert. Die Pläne sind nun vom Tisch. Dem europäischen Verband UEFA geht das noch nicht weit genug. Aus der Sportredaktion Marcel Stober.
3: Dieses Verhältnis dürfte erstmal zerrüttet sein. Die derzeitige FIFA-Führung habe nicht nur das Vertrauen der UEFA verloren, sondern auch das vieler anderer Mitglieder der Fußballfamilie, schreibt die UEFA in einem Statement. Präsident Infantino habe mehrere seiner Versprechen gebrochen und im Alleingang versucht, einen schäbigen und undurchsichtigen Deal einzufädeln. Die UEFA will nun sicherstellen, dass sich so etwas nicht wiederholen kann und dafür keine Optionen ausschließen. DFB-Präsident Bernd Neuendorf fordert jetzt, mit den Kontinentalverbänden dafür zu sorgen, dass bei der FIFA eine grundsätzlich andere Kultur einziehe.
1: Das waren die Nachrichten. Das Wetter in Deutschland. Im Alpenvorland Schauer und Gewitter, sonst kaum Wolken, bei 19 bis 6 Grad. Tagsüber meist sonnig, in Alpennähe Schauer und Gewitter, 21 Grad im Norden und 35 Grad am Hochrhein. Am Montag Sonne und Wolken im Wechsel und an den Alpen örtlich Schauer, bei Höchsttemperaturen zwischen 22 und 37 Grad und am Dienstag ähnlich, ebenfalls bis 37 Grad. Es ist 1.03 Uhr.
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1: Um 2 Uhr mit Ronald Lessig. Angesichts des Ansturms von Menschen auf die spanische Exklave Ceuta in Nordafrika hat Bundesaußenminister Wadephul die EU-Kommission zum Handeln aufgefordert. Der Schutz der Außengrenzen müsse absolute Priorität haben.